Dann ist das Konzert am Sonntag, den 31. Mai. Also habt ihr noch ein bisschen Zeit, das einzuplanen. Um 18 Uhr, schöne Uhrzeit, im Club 71 in Weikersheim spielt nämlich Camilla Nebbia, die Saxophonistin aus Argentinien, mit dem amerikanischen Schlagzeuger Chris Corsano. Von dieser Formation habe ich keinen Tonträger, ich glaube, es gibt auch keinen. Und wenn, dann ist der so neu, dass ich es noch nicht mitgekriegt habe. Aber von den vielen Veröffentlichungen, die Camilla Nebbia getätigt hat, habe ich mal zwei dabei. Hier ein Trio mit, also sie spielt Tenorsaxophon, am Kontrabass ist James Banner, ein britischer Bassist, Kontrabassist, der auch wie Camilla Nebbia in Berlin lebt. Und am Schlagzeug haben wir den Musiker hatte ich schon mal hier vorgestellt mit seiner Formation Hütte, Max Andrzejewski. Die drei haben eine CD aufgenommen, die nennt sich Präsenzia. Und da hören wir jetzt mal erstmal zwei Stücke hintereinander weg, nämlich das Stück Arid und dann das Sediment 1. Muss einen richtigen Regler finden, dann kommt auch die richtige Musik. Also Arid und damit danach das kurze Stück Sediment 1.

Sediment 1, davor Arid. Zum Konzert vom 30.05. um 18 Uhr im von uns so hochgeschätzten Club 71 in Weikersheim an der romantischen Straße und an der romantischen Tauber gelegen. Aus dem Programm Flyer vom Mai 2026 steht hier zum ersten Mal im Club W71 Camilla Nebbia, ein steil aufsteigender Stern am Free Jazz Himmel. Sie stammt aus Buenos Aires, lebt in Berlin und hat sich voller Leidenschaft dem Tenorsaxophon verschrieben. Sie spielte unter anderem mit Marilyn Crispell, John Edwards, Hamid Drake, Angelica Sanchez und Tom Rainey. Zusammen mit dem New Yorker Schlagzeuger Chris Corsano bildet sie ein Duo, das von roher Energie und ungezügelter Experimentierfreude lebt. Chris Corsano haben wir im Club W71 schätzen gelernt, als er mit Joe McVie, Rodrigo Armado und Ken Kessler aufgetreten war. Er spielt unter anderem mit Dave Rampis, Nate Woolley, aber auch mit Musikern aus dem Rock-Kontext wie Jim O'Rourke oder Björk. Eintritt 17 Euro. Mitglieder, Schüler und Schülerinnen, Studierende 12 Euro. Ja, pro Energie. Das ist jetzt bei diesem Album etwas verhaltener, aber wenn ich nichts habe von den beiden und es vielleicht auch noch gar nichts gibt. Ich habe noch was dann von ihr, zwei Solostücke, aber bleiben wir erstmal bei diesem Album Presencia und hören als nächstes das Stück La Dice.

Latice. Von aus dem Album Presencia von Camila Nebbia, Tenorsaxophon James Benner, Kontrabass und Max Andrzejewski am Schlagzeug. So, geskippt. Erschienen ist das Ganze als physischer Tonträger bei dem Label Ears and Eyes Records. Aufgenommen im Bonello Studio in Berlin. Zwei der Musikerinnen leben ja auch in Berlin. Bei Max Andrzejewski weiß ich es nicht, wo er lebt. Vielleicht lebt er auch in Berlin. Würde mich ja nicht wundern. Aber wir hören jetzt noch drei Stücke hintereinander weg. So lange sind die nicht. Die Scheibe ist auch nicht so voll, die CD. Man hätte das auch auf eine LP gebracht. Das Stück, das als nächstes gespielt wird, heißt Plateau. Und hier Name, Her Name Causes Shudders. Also ein Doppelstück, dann kommt das Sediment Römisch 2. Und zum Schluss das Stück Sad Song Number 1.

Sad Song Number 1, davor Sediment 2 und davor das Stück Plateau, Her Name Causes Shudders. Aus dem Tonträger Presencia von Camilla Nebbia, Tenorsaxophon James Benner, Kontrabass und Max Andrzejewski am Schlagzeug, erschienen auf dem Label Ears and Eyes Records, so erst die Ohren, dann die Augen. Das ist ein amerikanisches Label, aufgenommen, das habe ich ja schon gesagt, im Bonello Studio in Berlin. Und zwar am, das habe ich jetzt irgendwo rausgefunden, also 2025 kam die Scheibe raus, ziemlich neu, und aufgenommen wurde das Ganze am 17. Oktober 2024. Und je öfter ich die Scheibe höre, desto besser gefällt sie mir. Und deshalb spiele ich jetzt nochmal ein Stück, ein letztes, das Stück Choco

Joko. Ich glaube, es war doch wichtig, dieses Stück zu spielen, damit ihr noch den Eindruck bekommen habt, den richtigen Eindruck, dass die drei Herrschaften auch anders können. Also nicht nur sehr leise und getragen und langsam. Jupp, bleiben wir bei Camilla Nebbia. Ich habe eine Soloscheibe von ihr. Die ist auch 2025 erschienen und nennt sich Rastro Vaccio. Ist auch in Berlin aufgenommen worden. Mammutstudio. Ich vermute, es in Berlin ist. Ehrlich gesagt, ich weiß es gar nicht. Ich behaupte es einfach. Es steht nämlich nicht hier beim Studio. Drei Stücke dieses Albums hat sie auch bei sich zu Hause in Berlin aufgenommen. Aber von diesen drei Stücken hören wir jetzt keins. Und erschienen ist das Ganze auf einem Label, das nennt sich Lilaila mit AI. Und von dem Label weiß ich nichts, außer dass es zwei Veröffentlichungen gibt auf diesem Label. Und alle beide sind von und mit Camilla Nebbia. Also liegt die Vermutung nahe, dass sie vielleicht jetzt ein eigenes Label da hat, um eigene Sachen zu veröffentlichen, unter anderem. Also auch auf anderen Labels, aber halt manche Sachen dann halt dann doch irgendwie, vielleicht die sie nicht unterbringt oder die ihr so im Herzen liegen. Gut, zu dieser CD gibt es zu sagen, das hatte ich noch nie, da muss irgendwie ein Produktionsfehler vorliegen. Es sind derer 17 Stücke da drauf. Mein CD-Spieler und auch der hier im Studio sagen, es sind nur drei. Und zwar nach Stück 1 kommt Stück 2, ganz logisch. Und dann bleibt das Stück 2, ich weiß nicht, 40 Minuten lang oder so. Und dann kommt irgendwann das Stück 3, was wahrscheinlich dann, ja, so weit bin ich gar nicht gekommen, ehrlich gesagt. Ab wann das dann einsetzt, das 3. Das sind dann nochmal irgendwie 9 Minuten. Und ja, ich habe dann irgendwie versucht, mit Strichlisten aufmerksam dann mich dann durchzudingsen. Aber irgendwie ist dann auch etwas schwierig, das zu spielen, wenn da keine Marker drauf sind auf der CD. Also sowas hatte ich, wie gesagt, noch nie. Der CD-Spieler hier im Studio hat es auch angenommen. Nach langem Zögern hat er die CD als abspielbar bezeichnet und ich hoffe, er tut es jetzt auch und er gibt es nicht nur so an. Und nachdem es jetzt alles so kompliziert ist, hören wir nur zwei Stücke daraus, nämlich das Stück Nummer 1. Das nennt sich Umbral und das Stück Nummer 2 Una Senal.

Er hat sie angenommen, er hat sie angespielt. Aber jetzt rumpelt es irgendwie in den CD-Spieler und er gibt, also außer diesem Rumpeln, gibt er keine Geräusche mehr von sich, geschweige denn Musik. Interessant. Das ist. gut. Dann müssen wir hier improvisieren. Wir machen ja improvisierte Musik und machen improvisierte Sendungen. Jetzt versuche ich, das mal in einen anderen CD-Spieler zu tun. Er rumpelt immer noch so vor sich hin. Interessant, es hat sich irgendwie, glaube ich, ausgerumpelt. Ich hoffe, er gibt mir die CD auch wieder. Er sagt, e-checked. Aber er checkt sie nicht. Oh, komm. Er will sie mir nicht geben. Das finde ich jetzt ganz frech von ihm. Oh, doch, nach langem Zögern. Wir legen das in CD-Spieler Nummer 3 ein. Das ist ja auch ein anderes Fabrikat. Vielleicht, also zu Hause zumindest hat es bei mir durchgespielt, aber CD-Spieler haben ja auch ein Eigenleben. So. Jetzt schauen wir mal, was jetzt mit CD-Spieler 3 passiert. Ob wir da das ganze Stück vielleicht hören können und das nächste vielleicht auch noch. Also, Umbral.

Camilla Nebbia solo mit dem Stück Umbral und danach Una Señal. Vielleicht war es auch noch ein Stück gleich mehr. Wie gesagt, anstatt den 17 Stücke gibt er mir nur 3 vor, die ich anwählen kann. Ja, tut der Musik keinen Abbruch. Ist halt ein bisschen schwierig, wenn man sich dann eins raussuchen will oder hier bei der Sendung irgendwie. Aber anyway. Camilla Nebbia und Chris Corsano, ich wiederhole es nochmal, Sonntag, den 31.05., 18 Uhr, schöne Uhrzeit, im Club W71 in Weikersheim, der Club zwischen den Sportplätzen, so ist auch die Adresse. Wer mehr wissen will, Club W71 zusammengeschrieben.de, kann man sich das Ganze auch angucken. Eintritt 17 Euro, Mitglieder, Schülerinnen, Studierende 12 Euro. Kann man jetzt auch nicht sagen, dass es teuer wäre. So, das ist der eine Programmhinweis. Der andere geht, unser Konzert, das, auf das ich hinweisen will, ist ein Tag vorher. Aber hören wir erstmal ins erste Stück hinein. Das ist etwas ganz anderes, kann man sagen.

Ja, habe ich jetzt zu viel versprochen mit meinem ganz anders? Ich glaube nicht. Das Stück hieß Jotun und befindet sich auf einer CD namens... Ach ja, es ist... Von dem her würde ich es, glaube ich, gar nicht spielen wollen, wenn ich diesen Namen... Yggdrasil. Also Yggdrasill. Yggdrasil. Und wir hörten... Tatsuya Yoshida, seines Zeichens ja schon seit Jahrzehnten so eine Schlüsselfigur der japanischen Underground, Avantgarde, was weiß ich, irgendwie Szene. Und der hier spielt, Tatsuya Yoshida, Schlagzeug. Dann, wenn man Stimmen hört, ist das auch, zwischendurch spielt er Synthesizer. Und an einem Stück, zu dem kommen wir noch, sogar mal Piano. Und das ist eine Duo-Formation. Mit dabei ist Risa Takeda, eine junge japanische Pianistin, die hier auch noch Synthesizer spielt und Effekte mit einbringt. Über die weiß ich jetzt leider eigentlich nichts. Aufgenommen wurde das Ganze in einem Zeitraum von, ich glaube, Juni 2023 bis März 2024, wenn ich das richtig überblicke, ist auch aufgenommen worden von Tatsuya Yoshida. Erschienen ist das Ganze auf dem Label Magaibutsu. Das kennt man ja, wenn man sich mit den japanischen Musiken dieser Art beschäftigt. Ich werde aus dem Ganzen nicht so richtig schlau, weder von den Titeln her noch von dem also lustigen Artwork dieser CD, also so ein Klappposter mit bunten Bildern, gemalten, gezeichneten Bildern, die mich ein wenig verwirren. Und irgendwann dachte ich mir, hat vielleicht was mit nordischer Kultur zu tun, aber darauf möchte ich mich jetzt nicht festlegen. Es scheint so ein eigener Kosmos zu sein, das Ganze. Aber warum spiele ich das? Ich habe gesagt, Programmhinweis. Aber ich werde noch einiges davon spielen, von dieser CD, die wahrscheinlich bei der Jazzpolizei jetzt nicht so gut ankommt. Vielleicht heißt es dann wieder, dass jetzt Emerson, Lake & Palmer für Arme oder irgend so ein dummer Spruch. Was wollte ich sagen? Ach ja, Konzerthinweis. Dieses Duo spielt einen Tag vor dem Weikersheim-Konzert am Samstag, den 30. Mai 2026 im Immerhin in Würzburg, Bahnhofsplatz 2. Das ist das alte Postgebäude neben dem Bahnhof. Da ist das Immerhin unter anderem auch drin. Da ist noch mehr Zeugs drin. Und es ist eine sogenannte, ich glaube, wie nennen sie das? Late Matinee. Deshalb um die schöne Uhrzeit 16 Uhr, Bahnhofsplatz 2, 16 Uhr, Mai, 30. Mai. Und weil mich diese Platte dann doch so fasziniert auch, und machen wir jetzt mal munter weiter hier mit diesem Kunstwerk, und zwar als nächstes das Stück, keine Ahnung, wie man es alles ausspricht, Tanakfisel, ja. Anyway, ich weiß es nicht. Ich weiß auch nicht, welche Sprache das ist, ob es vielleicht eine Kunstsprache ist, wie bei der französischen Artrock-Gruppe Magma teilweise. Ich weiß es nicht. Ich bin dem noch nicht ganz auf die Spur gekommen, aber wenn ich mal mehr weiß, werde ich es berichten. Also heute auf keinen Fall, da werde ich nicht schlauer werden. Habe so einen Nachmittag schon ein bisschen versucht, aber... Ja, das Artwork steht da. Dieses ganze Artwork ist auch von Risa Takeda, der Pianistin und Synthesizer-Spielerin. Das fällt mir gerade erst auf. Ja, also jetzt Tanakfisel und dann vielleicht noch gleich ein Stück hinterher. Das Trench. Ja, Tatsuya Yoshida und Risa Takeda.

Zuletzt das Stück Trench. Und davor das Stück, ja, Tanak Fiesel. Tetsuya Yoshida, Schlagzeug, Stimme, Synthesizer. Und Risa Takeda, Piano-Synthesizer, Effekte. Und der Tonträger

hat den schönen Namen. Ich weiß gar nicht mehr, kann man das überhaupt aussprechen? Yggdrasil. Ja, 2024 erschienen und aufgenommen zwischen Juni 2023 und Juni 2023 und März 2024. Tatsuya Yoshida, ich habe nachgeguckt, ich habe mich mit ihm schon mal so ein bisschen beschäftigt, aber das ist alles länger her, mit seinen Werken. Ich habe irgendwie ihn aus dem Fokus eigentlich verloren. Ich habe nachgeschaut, also die jüngste Scheibe, die ich von ihm habe, von den vielen, die er veröffentlicht hat, ist aus dem Jahr 2008. Das sind dann jetzt auch schon 18 Jahre. Und die älteste ist von 1991, das sind dann schon 35 Jahre. Und dazwischen habe ich mich, also danach, zumindest nach 2008, irgendwie folgende, also 2008 nicht folgende, eigentlich nicht mehr so, was auch nicht. War ein Fehler. Nach dieser CD jetzt hier war ein Fehler. Ich muss gucken, was er in der Zwischenzeit noch alles getrieben hat. Ich habe ihn live gehört, jetzt im April, Ende April, bei den Ulrichsberger Kaleidophon. Da war er Mitglied des Satoko Fuji Quartetts. Ein wunderschönes Konzert, leider etwas sehr kurz. War auch dem Umstand geschuldet, dass Satoko Fuji aus familiären Gründen nach Japan zurückfliegen musste. Ihr Vater war irgendwie schwer erkrankt. Und dann haben die Musiker gedacht, sie spielen jetzt trotzdem. Und es wurde dann ja auch nicht als Trio, sondern auch als Quartett gespielt. Und dazu kam eingesprungen ist. Liz Kosak, die in Berlin lebt, die ein wenig Piano gespielt hat und aber sonst Synthesizer. Und klang natürlich anders als Satoko Fuji, aber das machte dann gar nichts. Ja, so habe ich mal wieder Tatsuya Yoshida live gehört. Wie gesagt, ich wiederhole mich jetzt für alle, die vielleicht später zugeschaltet haben, das Duo Yoshida Takeda kann man am 30. Ach, lass mich nichts Falsches sagen. Wo habe ich es denn jetzt? Mai. Im Mai. Genau, am 30. Mai, eben immerhin am Bahnhofsplatz 2 in Würzburg. Hören um 16 Uhr, Late Matinee, Samstag der 30., also einen Tag vor dem Sonntagskonzert um 18 Uhr in Weigersheim, das Duo Nebbia Corsano. Wenn man von weiter anreist, kann man ja das vielleicht irgendwie verbinden, ein Wochenende in Mainfranken und Tauberfranken. Zumindest was die Weingegend angeht, nennt sich das ja dann, obwohl es ja Baden-Württemberg ist, dann Weigersheim, Tauberfranken. Jo, ja, aber hier kommt mir nicht so schnell davon, das gefällt mir einfach zu gut, muss ich sagen. Wir hören jetzt das Stück, noch zwei Stücke, bin ich denn überhaupt ein CD-Spieler? Das Stück, wie man es ausspricht, ich weiß nicht, Kiage, da habe ich zumindest mal versucht rauszukriegen, versuchsweise, was das denn sein könnte. Und ich habe dann gefunden, dass Kiage was mit Karate zu tun hat. Da gibt es den Ausdruck irgendwie eines Fußschlags von unten nach oben irgendwie. Frag mich wer. Es gibt offensichtlich bei Karate wahnsinnig viele verschiedene Möglichkeiten, sich da irgendwie zu winden und zu schlagen. Die eine ist Kiage, es kann aber auch noch was anderes sein. Das muss ich gucken, das habe ich mir irgendwo, irgendwas mit Kirschblüte war auch noch, das könnte euch auch sein. Und wo war denn das mit diesem Kirschblütenzeugs? Genau. Kiage Incline, ein stillgelegter Gleisabschnitt in Kyoto. Die Kurzfassung dazu, ein schöner und zum Glück erhaltener Gleisabschnitt,
der sich ab Frühjahr und besonders zur Kirschblüte über regen Andrang freuen kann. Da gibt es dann auch so ein schönes Bild dazu mit zwei parallelen Gleisen, die wahnsinnig breit sind. Also Züge im engeren Sinne sind darauf nicht gefahren. Das ganze Projekt hat irgendwas auch mit Wasserzufuhr, irgendwie Wasserversorgung von Kyoto zu tun und steht unter Denkmalschutz. Und da gibt es links und rechts davon Kirschbäume, die wahnsinnig blühen. Und dann sieht man da so traditionell gewandete Japanerinnen vor dieser Kirschblüte. Vielleicht ist auch das gemeint, vielleicht ist auch ganz was anderes gemeint. Ich weiß es nicht. Danach ein Stück, das Wort habe ich jetzt nicht versucht herauszufinden. Das klingt irgendwie zwischen Magma-Sprache oder vielleicht ist es dann doch irgendwas Nordisches. Hafergelmir. Das sind schon allein schon viel zu viele Konsonanten für mich, wenn dann H-V-E-R-G. Naja. Hafergelmir. Das ist das Stück, wo dann auch Tatsuya Yoshida mal ans Piano sich setzt. Aber davor hören wir das Stück Kyage.

Ja, das sind noch richtige Enden an diesen Stücken. Wir hörten, das darf ich jetzt nochmal versuchen auszusprechen, Hüfergelmir. Und davor das Stück Kiage. Ich hätte es mir auch einfacher machen können mit den Stücken. Ich dachte, so einfach komme ich nicht aus der Nummer raus. Es gibt auch Stücke, die man einfach aussprechen kann, aber die habe ich irgendwie zum großen Teil nicht genommen. Also Drench, das hatten wir ja. Valhalla gibt es zum Beispiel noch. Oder Bifrost. Ja, oder auch Pockendorf. Den habe ich irgendwie auch im Netz gesucht. Da bin ich auf einen deutschen Physiker gekommen, der 1790 irgendwas geboren und 1800 irgendwas gestorben ist und wohl eine Koryphäe seiner Zeit gewesen ist. Ja, möchte gerne hinter diesen Kosmos mal hineinschauen irgendwie, der dahinter steckt, was die beiden da treiben. Tatsuya Yoshida und Risa Takeda. Als letztes, und ich habe jetzt hier nicht die ganze CD gespielt, die ist nämlich auch randvoll mit über 70 Minuten. Als letztes hören wir das Stück, wie heißt es denn, Sanderia. Ich denke mal, oder das ist so ausgesprochen, keine Ahnung, Sanderia. So würde ich es auf Deutsch aussprechen, vielleicht ist keine Ahnung, welche Sprache dahinter steckt. Genau. Nochmal der Hinweis, Programmhinweis, 30. Mai in der Galerie, nicht Galerie 03 steht jetzt hier, eben immerhin in Würzburg, in der Bahnhofstraße 2, das alte Postgebäude, Yoshida Tatsuya und Risa Takeda um 16 Uhr Late Matinee immerhin in Würzburg, Samstag, 30. Mai. Und wie gesagt, am Sonntag, den 31., welcher, das verrät mir gerade mein Kalender, der Tag der Heiligen Dreifaltigkeit ist, um 18 Uhr, also schön, dass man noch zu normalen Zeiten nach Hause kommt, wenn man von weiter her muss, in Weigersheim, 18 Uhr im Club W71, dass du Camilla Nebia und Chris Corsano. Vielleicht kann man sie auch verbinden für ein Wochenende in der Gegend. Ist ja nicht so weit auseinander. Wir hören ja jetzt nochmal Tatsuya Yoshida und Risa Takeda aus dem 2024 erschienenen Album mit dem Titel Yggdrasil. Mit dem Stück Sanderia. Und dann höre ich auch mit auf mit der Musik hier. Also mit dieser Art von Musik zumindest. Aufhören tue ich noch nicht. Es geht noch bis Mitternacht.

Jupp Sanderia von und mit Tatsuya Yoshida Schlagzeugstimme, Synthesizer und Risa Takeda Piano Synthesizer Effekte. Und der Tonträger nennt sich Yggdrasil, 2024 bei Magaibutsu erschienen. Live zu hören am 30. Mai, Samstag um 16 Uhr, Late Matinee, immerhin in Würzburg am Bahnhofsplatz 2 im alten Postgebäude.

Programmhinweis Nummer 3, der ist dann schon im Juni. Da habe ich aber jetzt keinen Tonträger dabei. Das muss ich jetzt ganz kurz abhandeln. Da spielt die Formation Kaiser Pommes, von der ich nichts gefunden habe als Tonträger. Und die spielen der Reihe Jazz am Bahnhof im Kulturbahnhof Kalchreuth hier. 19 Uhr ist Einlass, 12. Juni 2026. Einlass 19 Uhr, Beginn 20 Uhr. Eintritt 20 Euro, Schülerinnen, Studentinnen ermäßigt 10 Euro. Und die Formation Kaiser Pommes besteht aus vor allem dänischen Musikern, nämlich Asgar Nissen als Saxophon, Kasper Dronberg Trompete, Torbjørn Stefansson am Bass und der einzige Nicht-Däne ist der Schlagzeuger, das ist nämlich Olli Steidle, den man ja auch hier in der Region gut kennt, weil er ja ursprünglich hier aus, glaube ich, Postbauer Heng kommt und aber mittlerweile natürlich auch in Berlin lebt. Ja, die vier Musiker nennen sich Kaiser Pommes. Freitag, 12. Juni 2026, 20 Uhr ist Konzertbeginn, Einlass 19 Uhr. Kulturbahnhof in Kalchreuth, Bahnhofstraße 2. Kann man mit dem Zug also direkt aus Nürnberg gut anfahren. Jupp, das waren jetzt meine Veranstaltungshinweise für die nächste Zeit hier. Gut, kommen wir zu was ganz anderem. Zu der Formation, ich weiß nicht, ob die Formation jetzt SOG Sog heißt oder ob die Scheibe nur Sog heißt. Die Musizierenden sind Lina Alemanno Trompete, Uwe Oberg Piano, Matthias Bauer Kontrabass, Rudi Fischer-Lehner Schlagzeug Perkussion. Und die Formation habe ich meines Wissens gehört live. Das müsste auch im Club 71 vor einiger Zeit gewesen sein. Das letzte Konzert im letzten Monat in Club 71. Das war dann im April. Das war ja die Formation, wer war es denn nochmal? Florikis Bauer, Hertenstein, genau. Da war der Matthias Bauer ja auch dabei, der, glaube ich, jetzt in den letzten Monaten, letzten Jahr dreimal im Club 74 in verschiedenen Formationen aufgetreten ist und schon meinte, die nächsten 3 Jahre darf er da nicht mehr spielen, weil er zu oft da war. Ich hoffe, das tritt nicht ein, denn er ist ein fantastischer Musiker. Gut, also auf jeden Fall, die Formation war schon länger her, die ich da gehört, also Sog, wenn die Formation so heißt, nicht nur die Scheibe. Wir hören jetzt daraus ein Stück, das nennt sich Il Vortice.

Il Vortice. Lina Alemanno an der Trompete, Uwe Oberg, Piano, Matthias Bauer, Kontrabass, Rudi Fischer, Lina am Schlagzeug. Die CD nennt sich Sog oder die Formation, ich weiß es nicht. Erschienen ist das Ganze auf dem portugiesischen Label Creative Sources Recordings im Jahr 2023. Aufgenommen im August, 24. August 2022 in der Zentrifuge in Berlin. Als letztes und zweites und letztes hören wir das Stück, also ein kurzes Stück, das hat den Titel Mahlstrom.

Ja, ich habe gesagt, es ist kurz, es ist auch kurz. Malstrom. Soweit die CD SOG. Line Alemanno Trompete, Uwe Oberg Piano, Matthias Bauer Kontrabass, Rudi Fischerlehner am Schlagzeug. Wir kommen zu dem Schlagzeuger Joe Hertenstein, der ja auch im Club 71 beim letzten Konzert im April zu hören war mit dem Matthias Bauer am Kontrabass und Floris Floridis an den Klarinetten. Und hier habe ich eine Aufnahme von Joe Hertenstein mit Michael Moore als Saxophon und auch Klarinette und dem Bassisten Greg Cohn, der die CD nennt sich Live During Lockdown. Dann kann man das schon mal zeitlich eingrenzen, wann das denn aufgenommen worden ist, nämlich während der Corona-Pandemie, genau genommen am 16. März 2021 im Kesselhaus in Berlin. Auf dem Cover sieht man die Sitzplatzanordnung des Konzertes neben dem Schlagzeugset und den Mikrofonen der anderen beiden beteiligten Musiker. Und ja, da ist das doch sehr locker hier bestuhlt mit weiten Abständen. Und ich kann mich auch hier in Nürnberg an ein Konzert während des Lockdowns erinnern, auf AEG im großen Saal. Ja, das war auch so äußerst locker bestuhlt damals. Das war das Duo Ivo Perelmann, Saxophon mit Matthew Shipp am Piano damals. Aber wir sind jetzt hier in Berlin im Kesselhaus mit Joe Hertenstein, Michael Moore und Greg Cohn. Und ich habe ausgesucht schon mal zwei Stücke hintereinander weg. Das Stück Pink Umbrella und danach das Stück Akzeptanz.

Ja, Acceptance hieß das Stück und davor Pink Umbrella aus dem Tonträger Joe Hertenstein featuring Michael Moore and Greg Cohn live during Lockdown. Aufgenommen am 16. März 2021 im Kesselhaus Berlin, erschienen im folgenden Jahr 2022 bei dem Berliner Label Jazzwerkstatt oder Jazzwerkstatt. Wir hören noch was aus dieser CD, aber vorher noch was zu Joe Hertenstein, der eigentlich Jörg Hertenstein heißt. Geboren am 6. März 1977 in Lahr. Das ist Schwarzwald, wenn ich mich da richtig baden. Und der ging ziemlich früh, naja, fast früh, so mit 30 rum, sogar nach New York City und blieb da auch lang, lebt aber seit einiger Zeit vor allem wieder in Berlin. Und was ich jetzt nicht wusste, dass er, zumindest steht es bei Wikipedia, inspiriert von Johnny Cash und Tom Waits, trat er unter dem Pseudonym Joe Stone auch als Country-Sänger auf. Und hier steht auch, seit Oktober 2020 lebt Hertenstein wieder in Berlin. Ja, USA, New York, auch wenn es New York ist, ist dann doch für viele Musiker nicht mehr so das Pflaster, wo man vielleicht gerne wirkt und arbeitet. Da hat sich wohl einiges verschoben. Da sind einige zurückgekehrt, auch sowieso viele amerikanische Musiker. Ja, viele, einige auf jeden Fall leben auch in Europa, vor allem auch in Berlin. Und ja, wir bleiben bei diesem Tonträger noch für drei Stücke. Als nächstes das Stück House Party? Ja, House Party Starting. Und das ist ein Stück von Herbie Nichols, also was Altes. Da blub und danach das Stück Panic Ballad Rehearsal. Nee, das Rehearsal nicht. Das ist Nummer 8, wir hören Panic Ballad aus dem Konzert. Und da spielt dann der Michael Moore auch nicht Altsaxophon, sondern dann Klarinette. Aber vorher House Party Starting, eine alte Herbie Nichols Komposition, da ist Michael Moore wieder am Altsaxophon zu hören. Mhm.

Wir hörten die Panic Ballad geschrieben von Joe Hertenstein, der auch alle Stücke geschrieben hat, die wir gehört haben, bis auf natürlich House Party Starting von Herbie Nichols und das Stück Acceptance, das war von Michael Moore. Genau. Der Tonträger heißt Live During Lockdown, vom 16. März 2021 im Kesselhaus in Berlin aufgenommen, 2022 bei Jazzwerkstatt erschienen. Und als letztes hören wir auch nochmal eine Joe Hertenstein-Komposition, nämlich auch eine Ballade, Ballad for Paul and Pooh. Da spielt der Michael Moore wieder auch Klarinette, Greg Cohen am Bass, Joe Hertenstein am Schlagzeug. Und dann hören wir das gleiche Stück noch einmal hinterher, und zwar in leicht anderer Besetzung. Michael Formanek ersetzt den Greg Cohen am Bass. Und das Ganze ist vom Trio zum Quartett erweitert worden mit einem Blechbläser, nämlich Ray Anderson an der Posaune. Aber vorher hören wir die Trio-Fassung und dann hier diese Quartett-Fassung von Ballad for Paul and Pooh.

So, da. Ballad for Paul and Pooh. Zuerst in der Trio-Version mit Joe Hertenstein Schlagzeug, Greg Cohn Kontrabass und Michael Moore an der Klarinette. Und jetzt hier in der zweiten Version mit Roy Anderson Posaune, Michael Moore wieder an der Klarinette, Michael Formanek am Bass und natürlich Joe Hertenstein am Schlagzeug, aufgenommen am 24. Oktober 2024 im Institut Française in Berlin. Der Tonträger nennt sich Rub The Seventh Dinner Live von Joe Hertenstein und ist erschienen auf dem polnischen Label FSR im Jahr 2025. So, jetzt habe ich noch keine 10 Minuten mehr und ein Stück, ja, das geht sich, müsste sich ausgehen, obwohl ich mich so mit Zahlen und Uhrzeiten da immer eigentlich relativ oft vertue. Wir hören als zweites auch eine Komposition von Joe Hertenstein, nämlich das Stück Bottle Opener, das wiederum auch aufgenommen worden ist im Institut Française am 24. Oktober 2024. Und tschüss und ade, sagt der Stefan, und irgendwann im Juni wahrscheinlich wieder. Termin habe ich noch nicht. Bis dann, eine gute Nacht, und um 24 Uhr, also um 0 Uhr geht es ja weiter mit den Audiopads.

Ja, meine Lieben, wenn ihr diese schöne Melodei in die Ohren bekommt, dann wisst ihr, was die Stunde geschlagen hat. Ganz genau so ist es. Dann stehen uns, dann stehen euch 2 Stunden Audiopads ins Haus. Und dazu begrüßt euch The Walking Dead mit einem, sagen wir mal, relativ fröhlichen guten Morgen.

Und wer mag, darf sich nachher gerne melden. Nummer kennt ihr, 0911-4500 und 3x6. Und ich schicke schon mal gleich zu Beginn der Sendung Grüße raus. Meine Grüße gehen an Iris T., an Susanne S., an die Leute im Schleifweg und in der Allgutstraße, besonders in den 4. und 5. Stock. Diejenigen, denke ich mal, wenn sie zuhören, wissen, dass sie gemeint sind. Also Grüße an Beate, Nicole und Sarah. Und ja, weiter an Brittel, an Uschi, Benjamin, an Simon, vielleicht auch an Werner. Didi in Ansbach, an meinen lieben Kollegen Martin Schmidt und natürlich an Rudi und an Picknick und an all die anderen, die aus welchen Gründen auch immer noch hier am Radiogerät hängen. Fühlt euch geknuddelt, fühlt euch gegrüßt und wir fangen einfach mal an mit Sorrow. Hoffe ich.

Eben haben wir Sol Invictus gehört. Davor gab es die Untoten. Schöner Song, ne? Hexenfieber. Gefällt mir richtig gut. Von der Akustikscheibe des Rabenflug habe ich dieses Stück entnommen. Und davor gab es tatsächlich, glaubt es oder nicht, hoppla, dreimal Sorrow hintereinander weg. Wundert euch nicht, was hier so klimpert, das ist mein Armband. Dumm von mir, dass ich das angezogen habe, aber ja, ne? Gehört jetzt einfach mal dazu. Ja, was wollte ich sagen? Ach ja, natürlich. Die war der erste Song, den wir gehört haben. Der zweite war eine andere Version von A Garland from the Moon. Und der dritte Song kam vom ersten Album nochmal von Under the You Possessed und war quasi der Titeltrack.

So, und da wir vorhin schon bei Hexen waren, würde ich einfach mal sagen, ihr Lieben, jetzt wird's ein bisschen feurig, oder? Auf geht's, komm. Ah, das gibt's doch nicht.

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Ei. Sollte ich da jetzt gerade einen Anruf verpasst haben? Wenn ja, wäre das sehr schade. Und dann sage ich einfach, liebe Hörerin, lieber Hörer, ich bitte dich, versuch's nochmal. Das wäre wirklich äußerst nett. So, ich würde sagen, ihr Lieben, jetzt hat's langsam ein bisschen genug gemittelaltert. Können wir ja in der kommenden Sendung, und zwar ist das dann die Nachtschicht am Sonntag bzw. Montag früh, nochmal machen, noch ein bisschen was drauflegen. Ich habe da noch ein bisschen was. So ist es ja nicht. Nun aber, liebe Freunde des Selbstgebrannten, würde ich sagen, a special song for a special person.

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0: Da pfeift uns der Wind um die Ohren, meine Lieben. Und tatsächlich, wir haben den Stundenwechsel hinter uns. Es ist also vollbracht. 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Und ihr könnt über die Belange des Senders mitdiskutieren. So viel mal dazu. Oder falls das eben nicht wird, dass ihr nicht im Netz wohnt, davon gibt es ja auch noch welche, so wie mich zum Beispiel, dann würde ich sagen, einfach anrufen. 0911 45 00 60. Im Laufe des Tages wird sich sicherlich eine Seele eures Anliegens annehmen.
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So, Kopfhörer auf und da bin ich endlich wieder. Wollte ich doch dieser Jingle tatsächlich aufdringlich dazwischen schieben. Dabei war der gar nicht geplant, aber gut. Den anderen, den ich spielen wollte, habt ihr ja gerade gehört. Davor gab es The Pain and the Red Face of God von Current 93. Natürlich. Wie kann's anders sein? Ihr kommt nicht drum herum, ich sag's doch immer wieder. Und die A-Lords waren dabei mit Stained Glass Morning. Schönes Ding. Einfach schön. Und Sol Invictus hatten wir dabei. Und nochmal Current 93 mit Doggan. Genial. Großartig. Ich habe einfach Spaß dabei und ich danke erstmal dem lieben Picknick für seinen Anruf. Das war richtig lieb und so richtig motivierend. Dankeschön. Puh, so viel Zeit haben wir gar nicht mehr. Also würde ich sagen, wer mag, darf gerne noch anrufen, gar kein Thema. Bin ja da. Vielleicht doch noch ein bisschen länger. Auf jeden Fall habe ich mir überlegt, das machen wir Sonntag nochmal. Warum? Weil es schön ist. Und damit es auch nicht aufhört, schön zu sein, würde ich vorschlagen, machen wir weiter.

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macht das ja doch noch. Ist es nicht nett? Mein letzter Track für heute war gerade ein hübsches kleines Schlaflied für euch. Ich sag's doch, ich lasse euch manchmal zwar ohne Schlaflied gehen, aber gern mache ich das nicht. So, meine Zuckerperlen, das war's also für heute. Meine Schnubbelchen, wenn ihr Bock habt, könnt ihr den ganzen Krimskrams euch um 5 Uhr nochmal reinlöffeln. Das nur für alle die, die zu spät zugeschaltet haben oder für unsere ganz frühen Vögel. Sonntag in der Nachtschicht geht es doch mal weiter mit so gearteter Musik. Vielleicht gefällt es der einen oder dem anderen. Wenn nicht, ihr dürft euch auch beschweren. Bitteschön, kein Thema. So, Freunde der Nacht, ich würde mal sagen, kommt gut durch die restliche Woche. Haben ja schon Halbzeit, ne? The Walking Dead sagt Sayonara. Macht's hübsch, ihr Lieben. Bye, bye.

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0: Ein recht herzliches Willkommen hier bei Radio Z auf der 95,8 MHz auf DAB Plus im Kabel oder stets live im Stream auf www.radio-z.net. Es ist Dienstag, der 12. Mai 2026. Die Eisheiligen sind äußerst pünktlich erschienen und äußerst eisig. Mir persönlich zu viel eisig und zu wenig heilig, aber übers Geistliche sollen sich andere Geister streiten. Wir sind erstmal nicht zum Streiten da, sondern zum Verbreiten und Verkünden unseres heutigen Programmes. Und es startet folgendermaßen. Wie ihr schon im Hintergrund hört, konnte ich einer gewissen Melancholie heute nicht widerstehen. Der Kaffeesatz, heute unter anderem mit Lorraine James, Synchro und Logic 1000. Von 15 bis 16 Uhr, Castrop Rauxel, unser Musikmagazin auf der 95,8. Heute mit Pyro und dem Album der Woche Anenoa von Matthias Aguayo. Im Anschluss der Stoffwechsel, 16 bis 18 Uhr, unser tagesaktuelles Magazin für Politik, Lokales und Kultur. Laura ist bei mir und gibt uns schon mal einen Ausblick auf die heutigen Themen.
1: Hallo. Wir hören in der ersten Stunde, wie jeden Dienstag, einen Beitrag zu unserer Sendereihe Ein Mission Possible. Heute geht es ausnahmsweise nicht um eine lokale Initiative in Nürnberg, sondern um tierische Demokratie überall auf der Welt. Wir haben uns Säugetiere, Insekten und Vögel angeschaut, die ganz schön demokratisches Verhalten an den Tag legen. Dann hören wir eine Buchrezension zu Quert von Walter Moers anlässlich seiner Ausstellung im Stadtmuseum in Erlangen. Mit Quert, dem jüngsten Werk des Autors, begeben wir uns auf eine Reise, diesmal nicht durch den Kontinent Zamonien, sondern durch die Dimension Omea. Für alle, die das Buch nicht gelesen haben, haben wir versucht zusammenzufassen, um was es geht. Und dann gibt's gleich noch eine Rezension, aber zu einem Theaterstück, Brauner Schnee über Franken heißt es. Und es geht um den Doppelmord 1980 in Erlangen und über rechte Netzwerke. In diesem Jahr wurde der jüdische Verleger und Rabbiner Shlomo Levin und seine Lebensgefährtin Frieda Pöschke ermordet. Angeblich von einem Einzeltäter. Und wir stellen das Stück des Theater Erlangen vor. Und in der zweiten Stunde hören wir dann die neueste, aber auch leider die letzte Folge, Gala Rosa, unsere maximal monothematische Sendung. Thema dieser Folge ist Erben und Sterben.
0: Vielen Dank, Laura. Das alles im Stoffwechsel von 16 bis 18 Uhr. Von 18

von 21 Uhr bis zur Geisterstunde Jazz und mehr, denn Jazz ist mehr und mehr ist Jazz und mehr dazu dann heute Abend. Den Sendeschluss machen heute die Audiopads von 0 bis 2. Unsere treue MusikauswählerInnen-Fachschaft der Nacht, heute repräsentiert von Micha. Daraufhin die Wiederholung aller Sendungen von 2 bis 14 Uhr auf DRB Plus, im digitalen Kabel oder auf www.radio-z.net. Euch noch einen erfolgreichen Dienstag nach Vorschrift und jetzt viel Spaß beim Zuhören.

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3: Hallo und moin moin zu einer Stunde Castrop am Dienstag. Für euch am Mikrofon und Technik Pyro und wir starten euphorisch mit Willkommen im Glück.

0: Die Extended Version von Willkommen im Glück von Schiller aus der letzten Scheibe Euphoria. 14 Alben sind es mittlerweile schon, die Christopher von Dalen alias Schiller hier in Sachen elektronische Musik veröffentlicht hat. Und letztes Jahr im November kam diese Scheibe Euphoria raus. Die Tour zum aktuellen Schiller-Album läuft gerade jetzt im Mai noch. Zum Beispiel am heutigen Dienstag ist Schiller in Köln am Start. Am Donnerstag dann in Frankfurt, am Freitag in Hamburg und zum Abschluss dann in der Überarena, auch nicht gerade klein, in Berlin am Samstag. Schillermusic.com wäre die Adresse, falls ihr online vorbeischauen wollt. Vergangene Woche war das Album Horse von Average Pizza Album der Woche hier im Castrop und auch heute gibt es nochmal zwei Tracks aus der Scheibe für euch. Die Band ist ja gerade, man kann nicht sagen auf Tour gewesen, aber zumindest nach dem Release-Konzert gab es noch immerhin zwei Auftritte, bei denen sie gerade am Start waren. Jetzt müssen wir auf die nächsten warten. Hier kommt My Friends Are in Power Violence und Whiskey George, Average Pizza.
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0: Wenn ihr reinhören wollt, komplett in das Album, guckt einfach auf der Bandcamp-Seite von Average Pizza vorbei. Da könnt ihr, wenn ihr wollt, die Band auch supporten, indem ihr euch die Scheibe in digitaler Form besorgt. Und aktuelle Auftrittsinfos findet ihr über Instagram, natürlich auch Average Pizza.
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0: Wow, das ging jetzt aber schnell. Es ist schon wieder soweit, das Fight Back Festival an diesem Samstag in der Desi. 12.30 Uhr geht es da schon los mit Gespräch Break the Ice, Widerstand und Solidarität in autoritären Zeiten. Und dann gibt es tolle Bands wie The Dead End Kids, We Hate You, Please Die, Lena Störfaktor und Steph Leneuf, Bubonix, Lady Lazarus, The Love Bites, Dosenstolz und Laut Fragen. Alle zusammen hört ihr dann, wenn ihr wollt, am Samstag in der Desi beim Fight Back Festival. Und natürlich habe ich Musik für euch. Wir hören zum einen die Dead End Kids, dann die Bubonix und als dritte Dosenstolz.

0: Schönes Triple Play hier. Dead and Kids, Angriff der Yogi-Ritter, Bubonics, Beyond Space and Time und zum Abschluss Dosenstolz, weder Straight noch Edge. Einiges davon findet ihr auch auf den Bandcamp-Seiten der Bands. Bei Dead and Kids nicht mehr, die sind von Bandcamp weggegangen, aber als Streaming gibt es sie natürlich auf den üblichen verdächtigen Plattformen. Alle drei Bands und noch vieles mehr live an diesem Wochenende in der Desi am Samstag beim Fightback Festival.
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0: Pfand hat leider die Region Nürnberg verlassen, ist aber jetzt weiter aktiv rund um Leipzig. Und da gibt es auch wieder Kooperationen mit unterschiedlichen Musikerinnen und Musikern und auch schon wieder über Bandcamp zu haben ein neues Album, das es auch als Kassette gibt. Einfach auf Bandcamp unter PH4NT nachschauen. Und da gibt es das neue Teil von Angst und Wut, Hoffnung und Tat. Zwei Tracks habe ich für euch rausgesucht. Einmal Risse im Bestehenden und Kein Zurück

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1: Chris Seitz vom Mittwochs-Castrop hat das Album der Woche rausgesucht. Es trägt den Titel Anne Noah und stammt vom chilenischen Musiker Matias Aguayo. Erschienen ist das Album bei Platoon Records. Am 29. Mai kommt es offiziell raus, ihr dürft es aber vorab schon hören. Das Album Anne Noah ist eine Kollaboration verschiedener Projekte. Und zu hören bekommt ihr zum einen Asuka Rock'n'Roll und The Beat. Viel Vergnügen mit unserem Album der Woche.

0: Mehr aus unserem Album der Woche, Anenoa von Matthias Aguiao, hört ihr hier bei Radio Z im Castrop am Mittwoch, Donnerstag und Freitag. Und Chris Salz wird euch sicher morgen noch mehr dazu erzählen.
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Disco Inferno von Talco habt ihr gerade gehört. Ganz frisch erschienen das Teil. Ebenso was ganz Neues gibt's von Sedlmayr aus Berlin. Nämlich die einstweilige EP. Was hat's mit der auf sich? Naja, die Plattenfirma Rookie Records schreibt dazu, Sedlmayr hat sich einen schmutzigen Plan ausgedacht, denn 2027 feiert er gleich drei Jubiläen auf einmal. Sein 25-jähriges Bühnenjubiläum, das zweite wird noch nicht verraten, und das dritte ist sein 10. Album, das erscheinen wird. Und diese einstweilige EP ist der erste Teil des neuen Albums. Ein zweiter Teil soll dann irgendwann im Herbst oder Winter folgen. Und beide Teile gibt es dann im kommenden Jahr inklusive Bonus-Track oder vielleicht auch Tracks als Vinyl. Wir hören auf jeden Fall rein in die aktuelle Sedlmayr-EP mit den Tracks Der Kanzler und Fragen zur Zeit.

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2: 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Mai wieder viel Spaß machen. Zum Abschluss habe ich noch was richtig Ruhiges für euch rausgesucht. Hier kommen nämlich die Bleachers mit I'm Not Joking. Stammt aus ihrem neuen Album Everyone for 10 Minutes.

Und das war eine Stunde Castrop am Dienstag. Nachzuhören eine Woche lang in der Radio Z Mediathek www.radio-z.net oder ihr schaltet am Mittwoch ein in der Wiederholung auf DAB Plus im Kabel oder im Stream ebenfalls unter www.radio-z.net. Ich sage tschüss, bis nächsten Dienstag. Für euch am Mikrofon und Technik Pyro und ich wünsche euch noch ein tolles weiteres Radio Z-Programm.

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Herzlich willkommen beim Stoffwechsel, euer Magazin für Kultur, Politik und Lokales, hier bei Radio Z auf der 95.8, heute am Dienstag, den 12. Mai, mit mir, Laura, an Ton und Technik, heute mit folgenden Themen. Wir starten heute, so wie jeden Dienstag, mit unserem Beitrag für unsere Sendereihe Ein Mission Possible, in der wir euch eigentlich lokale und demokratische Projekte oder Initiativen vorstellen. Heute geht es aber ausnahmsweise nicht darum, sondern um tierische Demokratie überall auf der ganzen Welt. Wir haben uns Säugetiere, Insekten und Vögel angeschaut, die ein ganz schön demokratisches Verhalten an den Tag legen. Mit Quert, dem jüngsten Werk des Bestseller-Autors Walter Mörs, begeben wir uns anlässlich der Ausstellung in Erlangen auf eine Reise, diesmal nicht durch den Kontinent Samonien, sondern durch die Dimension Ormea. Klaus Hirsch hat das Buch gelesen und versucht zusammenzufassen, was er dabei erlebt hat.

Brauner Schnee über Franken. So heißt ein Theaterstück über den Doppelmord 1980 in Erlangen und über rechte Netzwerke. 1980 wurden in Erlangen der jüdische Verleger und Rabbiner Shlomo Levin und seine Lebensgefährtin Frieda Pöschke ermordet. Angeblich von einem Einzeltäter. Wir stellen das Stück Brauner Schnee über Franken des Theater Erlangen vor. Bevor wir mit den Themen anfangen, starten wir, dem Thema entsprechend, mit Das muss eine Demokratie doch aushalten können von Waving the Guns.

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4: Wir Menschen treffen pro Tag etwa 20.000 Entscheidungen. Was ziehe ich heute an? Was esse ich zum Mittagessen? Welchen Film schaue ich mir heute Abend an? Die allermeisten Entscheidungen sind so unbedeutend, dass wir sie nicht mal wirklich wahrnehmen. Aber es gibt auch Entscheidungen, die einen wirklich großen Einfluss auf uns und unsere Mitmenschen haben, nämlich die, die wir in der Wahlkabine treffen. Die Demokratie, wie wir sie heute kennen, gibt es schon seit über 2500 Jahren. Aber vielleicht auch schon länger, denn wir Menschen sind nicht die einzigen, die kollektive Entscheidungen treffen. Tiere machen das auch. Inwiefern Tiere überall auf der Welt ihren Stimmzettel abgeben, haben Sina, Timo und ich für euch gesammelt.
3: Woran denkt ihr, wenn ihr das Wort Demokratie hört? Vielleicht ja an PolitikerInnen und den Bundestag. Oder an die vermeintlichen Wurzeln der Demokratie, an das antike Griechenland, dessen ca. 2500 Jahre altes Prinzip der Herrschaft des Volks, Demokratia, den Begriff bis heute geprägt hat. Aber denkt ihr auch an Tiere? Ist Demokratie nicht etwas Menschengemachtes? Die Antwort ist tatsächlich jein. Die komplexen Ausprägungen der Demokratie, wie wir sie in vielen modernen Gesellschaften leben, sind natürlich menschengemacht. Gewaltenteilung, Bundestagsdebatten, mehrstufige Gesetzgebungsverfahren. All das sucht man im Tierreich vergeblich, aber nicht den demokratischen Grundgedanken selbst. Die Beteiligung von Gruppenmitgliedern an gemeinsamen Entscheidungen. Das hier ist ein Geierperlhuhn. Geierperlhühner treffen Mehrheitsentscheidungen und sie kommen in der afrikanischen Savanne vor. Dort zeigen sie ihr exzentrisches Gefieder. Die rundlichen Vögel mit kleinen Köpfen schillern in Blau-, Schwarz- und Weißtönen um die Wette. Anders als viele andere Hühnervögel ist das Geierperlhuhn ausgesprochen sozial. Gruppen können aus 15 bis zu 60 Individuen bestehen und sie bleiben über lange Zeit stabil. Diese Gruppenbildung ist deshalb bemerkenswert, weil Geierperlhühner Bodenbewohner sind. Sie laufen mehr, als dass sie fliegen und sind potenziell leichte Beute für Leoparden, Schakale oder Greifvögel. Der Schutz liegt damit in der Gruppe und in gut abgestimmtem Verhalten. In der Geier-Perlhuhn-Gruppe herrschen komplexe soziale Beziehungen und es gibt durchaus dominantere Tiere, von denen ForscherInnen lang glaubten, dass sie allein die Richtung vorgeben. Geierperlhühner gehören aber zu den wenigen Wirbeltieren, bei denen eine zumindest demokratisch wirkende Entscheidungsfindung bei speziellen Situationen gut belegt ist. Unter Umständen entscheiden sie nämlich kollektiv, also gemeinsam, wann eine Gruppe weiterzieht, wo sie Nahrung sucht oder ob ein potenzielles Risiko gemieden wird. Wenn Geierperlhühner fressen oder rasten, kommt zum Beispiel irgendwann der Moment, an dem einzelne Tiere unruhig werden. Dann richten sie sich auf, laufen ein paar Schritte in eine bestimmte Richtung und geben leise Laute von sich. Andere Tiere bleiben noch sitzen und erstmal passiert nichts weiter. Aber wenn genug Tiere aufstehen und dieselbe Richtung einschlagen, setzt sich die gesamte Gruppe in Bewegung. Und genau diesen Moment, in dem die Entscheidung wohl kollektiv getroffen wird, haben die VerhaltensbiologInnen

rund um Damien Farin systematisch untersucht. Dabei haben sie herausgefunden, dass es eine gewisse kritische Masse für die Entscheidungen der Geierperlhühner gibt. Sobald die erreicht ist, also sobald genug Vögel aufstehen, folgt auch der Rest. Die Forschenden konnten sogar zeigen, dass bei Geierperlhühnern für diese kritische Masse eine klare Mehrheit notwendig ist, um so eine kollektive Bewegung auszulösen. Und interessanterweise gibt es auch unter den Tieren, die nicht als Alpha-Tiere verstanden werden, verschiedene Typen. Es gibt welche, die gern vorangehen und welche, die lieber folgen. Auch interessant ist der Grund, den VerhaltensbiologInnen des Max-Planck-Instituts schon seit 2020 hinter der Dynamik vermuten. Nämlich, dass es sein könnte, dass die Mehrheit immer dann zum Aufbruch drängt, wenn sich das reichste Nahrungsangebot nur noch unter den dominantesten Tieren aufteilt und die den Rest der Gruppe nicht mehr ranlassen. Durch die Evolution könnte sich das so entwickelt haben, weil es für die Art sinnvoller ist, wenn Ressourcen fair verteilt sind, anstatt dass nur einzelne dominante Tiere die Macht über alle Ressourcen haben. Natürlich ist es jetzt, wie schon gesagt, keine komplexe demokratische Gesellschaft bei den Geierperlhühnern, aber trotzdem sind sie ein Beispiel dafür, wie ein Kollektiv Entscheidungen beeinflussen kann, auch wenn die Gruppe ansonsten von wenigen Individuen geführt wird.

Wer unseren Instagram-Account verfolgt, der weiß vielleicht, dass wir für diese Sendereihe hier ein Maskottchen haben, das immer wieder auf den Posts auftaucht. Das ist ein afrikanischer Wildhund. Natürlich haben wir uns was dabei gedacht, ausgerechnet dieses Tier als unser Maskottchen auszuwählen. Denn auch afrikanische Wildhunde sind ganz schön demokratisch.

Afrikanische Wildhunde gehören zu den faszinierendsten Jägern Afrikas. Sie leben in komplexen Rudeln, die oft aus 10 bis über 20 Individuen bestehen. Innerhalb dieser Gruppe herrscht eine erstaunlich starke Kooperation. Fast alles wird gemeinsam getan: Jagen, ruhen, Junge aufziehen. Afrikanische Wildhunde sind perfekt an das Leben in der offenen Savanne angepasst. Ihre großen, runden Ohren helfen ihnen nicht nur beim Hören, sondern auch beim Abkühlen in der Hitze. Ihr Fell ist ein einzigartiges Muster aus Braun-, Schwarz- und Gelbtönen. Wie ein Fingerabdruck, bei jedem Tier anders. Doch besonders beeindruckend ist ihre Jagdstrategie. Wildhunde gelten als extrem erfolgreiche Jäger. Im Team verfolgen sie ihre Beute über lange Strecken, oft mehrere Kilometer, ohne nachzulassen. Dabei kommunizieren sie ständig miteinander, um die Jagd zu koordinieren. Und genau diese Kommunikation spielt auch eine Rolle bei der ungewöhnlichsten Entdeckung über ihr Verhalten, ihre Abstimmungsmechanik. ForscherInnen des Botswana Predator Conservation Trust haben herausgefunden, dass afrikanische Wildhunde kollektive Entscheidungen treffen. Zum Beispiel, ob das Rudel zur Jagd aufbrechen soll oder ob es noch da bleibt, wo es ist. Das Überraschende: diese Entscheidung passiert nicht durch Kämpfe oder feste Anführerbefehle, sondern durch Niesen. Früher dachte man, die Hunde versuchen einfach nur, ihre Nase zu putzen, dem ist aber nicht so. Dieses Niesen ist vielmehr ein schnelles, hörbares, nasales Ausatmen, wie es im Forschungsbericht heißt. Allein mit dem Niesen ist es allerdings noch nicht getan. Auch der Rang innerhalb des Rudels spielt eine Rolle bei der Abstimmung. Wildhunde, die einen sehr hohen Rang genießen, können nur mit wenigen Niesern eine Gruppenentscheidung beeinflussen, während rangniedrigere mehr niesen müssen. Dominante Tiere niesen nur ein paar Mal, weniger dominante Tiere niesen etwa 10-mal. Wenn das Nieskonzert beendet ist, brechen die Hunde zumindest wahrscheinlicher zur Jagd auf. Im Schnitt führen Rudelzusammenkünfte, bei denen viel genießt wurde, etwa 7,5-mal häufiger zum Aufbruch. Leider gehören afrikanische Wildhunde heute zu den am stärksten bedrohten Großraubtieren Afrikas. Lebensraumverlust, Krankheiten wie Tollwut oder Staupe, die von Haustieren übertragen werden können, sowie Konflikte mit Menschen setzen ihnen stark zu. Die Bestände sind in vielen Regionen deutlich zurückgegangen. So viel erstmal zu den Geierperlhühnern und den afrikanischen Wildhunden. Gleich hören wir nochmal etwas über zwei andere Tiere, die ziemlich demokratisch zusammenleben. Davor aber noch ein Song von den Meistersingern und ihren Kindern mit "Der Bär sucht Honig".

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Wer wird kommen?

Scheiß, ne?

0: Willkommen zurück zu unserem Beitrag für unsere Sendereihe Ein Mission Possible. Wir haben gerade schon gelernt, wie demokratisch Geierperlhühner und afrikanische Wildhunde eigentlich sind, aber sie sind nicht die einzigen, die gemeinsame Entscheidungen treffen.
1: Das sind westliche Honigbienen. Die leben normalerweise in stabilen Staaten mit klarer Arbeitsteilung. Eine Königin sorgt für den Nachwuchs, ArbeiterInnen sammeln Nektar und Pollen, bewachen den Stock oder pflegen die Brut. Doch wenn ein Volk zu groß wird, teilt es sich. Dann verlässt die alte Königin den Stock und nimmt etwa die Hälfte der ArbeiterInnen mit. Ein neuer Staat entsteht. Wohin er zieht, ist offen. Und genau hier passiert etwas Erstaunliches. Die Bienen befinden sich in einem Entscheidungsprozess, der oft als eine der am besten bekannten Formen kollektiver Demokratie im Tierreich beschrieben wird. Entgegen der Annahme, die man anhand des Begriffs Bienenkönigin vielleicht treffen könnte, kann diese nicht einfach monarchisch über alles entscheiden, was das Bienenvolk so macht. Sie ist biologisch auf Fortpflanzung spezialisiert und folgt letztlich dem Schwarm. In diesem verteilt sich die Verantwortung für die Nistplatzentscheidung auf vielen Schultern. Genauer gesagt auf ein paar hundert sogenannte Spurbienen. Diese erfahrenen Arbeiterinnen fliegen vom Schwarm aus, um mögliche Nistplätze zu erkunden. Das können etwa Baumhöhlen, Felsspalten oder Hohlräume in Gebäuden sein. Die Spurbienen bewerten einen gefundenen Platz. Es sind erstaunlich anspruchsvolle Kriterien, die die Überlebenschancen eines Bienenvolks maßgeblich beeinflussen. Eine zu kleine Höhle etwa begrenzt das Wachstum, eine zu große lässt sich schlechter verteidigen. Hat eine Spurbiene einen geeigneten Ort gefunden, kehrt sie zum Schwarm zurück. Dort angekommen, beginnt sie den berühmten Schwänzeltanz, der weit mehr ist als nur ein Navigationswerkzeug. Er ist ein Mittel der Überzeugung. Richtung und Entfernung des Nistplatzes sind im Tanz kodiert, vor allem aber dessen Qualität. Je besser der Ort, desto länger und energetischer tanzt die Biene. Andere Spurbienen beobachten den Tanz, lassen sich anstecken und fliegen dann selbst zu diesem Ort, um ihn unabhängig zu prüfen. Finden sie ihn ebenfalls gut, tanzen auch sie dafür. Finden sie einen besseren Platz, tanzen sie für diesen. So stehen bald mehrere Optionen gleichzeitig im Wettbewerb. Diesen Prozess hat der amerikanische Biologe Thomas D. Seeley durch die jahrzehntelange Beobachtung freischwärmender Bienenvölker erforscht. Sein zentrales Ergebnis: Honigbienen treffen ihre Entscheidung durch einen Konsensprozess, der auf Information, Wiederholung und Mehrheit beruht. Wenn irgendwann für einen Ort deutlich mehr Bienen tanzen als für alle anderen, kippt die Dynamik. Und sobald an einem Nistplatz eine bestimmte Anzahl von Spurbienen gleichzeitig anwesend ist, ein sogenanntes Quorum, gilt die Entscheidung als getroffen. Der Schwarm hebt geschlossen ab und fliegt zum neuen Zuhause. In der Verhaltensbiologie gilt dieses Prinzip als Paradebeispiel für sogenannte dezentrale Entscheidungsfindung. Entscheidend für die Bienen ist, dass viele Beteiligte Zugang zu Informationen haben, um ihre Stimme äußern zu können.
0: Manchmal reicht ein Blick in den Spiegel, um sich daran zu erinnern, der Mensch ist kein Solitär im Tierreich. Wir teilen mehr mit anderen Arten, als uns im Alltag bewusst ist, und manchmal auch Dinge, die wir eher in Parlamenten vermuten würden, als in der Savanne.

Paviane wirken auf den ersten Blick vielleicht nicht so menschenähnlich wie andere Affenarten und auch überhaupt nicht politisch oder gar demokratisch. Sie streiten, sie schreien, sie kämpfen um Futter und um Rangplätze. Auch wenn wir das nicht sofort sehen können, steckt hinter diesem rauen Auftreten ein sehr soziales System. Eines, das sogar überraschend ähnlich zu unserer Demokratie ist. Paviane leben in großen, streng hierarchischen Gruppen, manchmal über hunderte Tiere stark. Die Strukturen in der Gruppe sind klar, aber flexibel und die Beziehungen unter den Affen werden ständig ausgehandelt. Grundsätzlich unterscheidet man zwischen gemischtgeschlechtlichen Gruppen und Haremsgruppen, in denen ein Männchen unter mehreren Weibchen lebt. Die Tiere bilden sogenannte Trupps, in denen sowohl Männchen als auch Weibchen feste soziale Rollen haben, die sich jedoch je nach Individuum und Situation verschieben können. Weibliche Paviane leben meist ihr Leben lang in ihrer Geburtsgruppe und bilden stabile, oft verwandtschaftlich geprägte Netzwerke. Diese weiblichen Allianzen sind das soziale Rückgrat des Trupps. Sie unterstützen sich gegenseitig bei Konflikten, bei der Aufzucht der Jungen und beim Zugang zu Ressourcen. Männchen hingegen wandern häufig zwischen Gruppen, um sich fortzupflanzen, und müssen sich in der neuen Gruppe erst eine soziale Stellung erkämpfen. Dabei spielt Dominanz eine wichtige Rolle, denn ranghohe Männchen haben mehr Zugang zu Paarungspartnerinnen und Ressourcen, während niedrigere Tiere sich stärker unterordnen müssen oder über Bündnisse ihren Status verbessern. Trotz dieser Hierarchien ist das Zusammenleben nicht rein konkurrierend. Grooming, also soziale Fellpflege, gegenseitige Unterstützung in Konflikten und kooperative Verhaltensweisen sind zentral für den Zusammenhalt. In den Rudeln gibt es auch Alpha-Tiere, die für die Gruppe Entscheidungen treffen können, doch vor allem wichtige Entscheidungen, wie die Auswahl, welchen Weg die Affen gehen möchten, werden nicht allein vom Alpha-Tier getroffen, sondern eben abgestimmt. Sobald sich in einem Rudel Paviane ein paar Tiere von der Gruppe entfernen und zielstrebig eine neue Richtung einschlagen, ist das der Beginn einer demokratischen Entscheidung. Je mehr Tiere sich dieser Richtung anschließen, desto wahrscheinlicher ist es, dass die gesamte Gruppe mitzieht. Manchmal kommt es auch vor, dass zwei ungefähr gleich große Untergruppen von Pavianen verschiedene Richtungen vorschlagen. Läuft die eine Gruppe nach Norden und die andere nach Nordosten, also ist der Winkel zwischen den zwei Untergruppen kleiner als 90 Grad, laufen die restlichen Paviane den Mittelweg. Ist der Winkel zwischen zwei Gruppen größer als 90 Grad, also läuft eine Gruppe beispielsweise nach Norden und die andere nach Süden, laufen die übrigen Affen der Gruppe mit mehr Mitgliedern hinterher. Das herauszufinden war auch gar nicht mal so einfach. Zu erkennen, warum die Paviane welche Entscheidung treffen, hat Jahre gedauert. Die Forschung ist auch noch nicht ganz abgeschlossen, denn es steht noch aus, welchen Einfluss die Größe des Geländes auf die Entscheidungsfindung hat. So, jetzt haben wir ganz viel Neues gelernt über Bienen und Paviane. Das nächste Mal wird die Sendereihe dann wieder lokaler und nicht mehr ganz so tierisch. Den Beitrag hört ihr dann nächste Woche am selben Tag um dieselbe Uhrzeit. Und mit dem nächsten Beitrag kommen wir wieder zurück in unsere Region. Davor aber noch eine musikalische Pause mit Charlie Kriechbaum.

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1: Mit seinem neuesten Roman Quert verlässt Walter Mörs den Schauplatz zahlreicher bisheriger Romane. Während ein Großteil seiner Werke von den 13,5 Leben des Käpt'n Blaubär über Rumo bis hin zur Insel der 1000 Leuchttürme auf dem fiktiven Kontinent Zamonien angesiedelt waren, spielt der im vergangenen November erschienene Ritterroman gleich in einer anderen Dimension. Sie heißt Omea. So weit weg von Zamonien ist es aber nicht, nur schneller. Klaus Hirsch hat das Buch gelesen und gibt nun seine Meinung darüber preis, anlässlich der Walter-Mörs-Ausstellung im Stadtmuseum Erlangen, die seit dem 3. Mai besuchbar ist.
2: Es ist nicht so einfach zu sagen, wer Walter Mörs kennt und schätzt, wird auch Quert lieben. Aber ganz abgestritten werden soll es hier auch nicht. Quert, das ist ein Prinz ursprünglich aus der 2364. Dimension, eine Dimension, die in erster Linie aus Teppichen besteht, da es dort so viele Dimensionslöcher gibt, dass man unweigerlich in eines hineinfällt, wenn man nicht auf einen Teppich tritt. Und Quert, der eigentlich gerade auf dem Weg zu seiner Krönung zum König dieser 2364. Dimension war, in der die Lebewesen übrigens aus galertartiger Masse bestehen, stolpert bei seiner eigenen Krönungszeremonie unglücklicherweise über eine Teppichfalte und verschwindet in einem Dimensionsloch. Mit einem Umweg über den Kontinent Zamonien, Schauplatz zahlreicher Romane des Lindwurms Hildegunst von Mythenmetz, dessen exklusiver Übersetzer ins Deutsche Walter Mörs ist, landet Quert schließlich in einer Dimension, die Ormea genannt wird. Und genau an diesem Punkt steigt die Handlung des neuesten Romans von Walter Mörs ein. Der Titel ist auch gleich der Name des Romanhelden wider Willen, Quert. Und so wie es jetzt schon schwierig bis absurd wirken dürfte, die Fülle an Zusammenhängen kompakt einzuordnen, geht es auch nach der Landung in Ormea weiter. Der Sturz durch ein Dimensionsloch, bei dem denkende Lebewesen typischerweise in den Zustand der saloppen Katatonie versetzt werden, ein Schutzmechanismus, um von dem eigentlich unvorstellbaren Ereignis nicht in den vollkommenen Wahnsinn getrieben zu werden, dieser Sturz durch ein Dimensionsloch endet mit der typischen Bewegungsreihenfolge Bremsen, Wirbeln, Stülpen, Aufschlagen. Und da Quert mal wieder das Glück hat, in einer Dimension zu landen, in der er festen Boden unter den Füßen hat und die Atmosphäre Gase enthält, die er atmen kann, beginnt nun eine Reihe von Abenteuern in bester Fantasy-Manier und mit dem typischen überbordenden Ideenreichtum und der abwesenden Scheu vor dem Absurden, die die Werke von Walter Mörs seit jeher auszeichnen. Moment mal, habe ich nicht gerade gesagt, dass Quert ein Lebewesen ist, das aus galertartiger Masse besteht? Wie kann er danach dem Sturz Füße haben, mit denen er auf festem Boden landet? Wer die Lektüre von Quert genießen will, muss offen sein für unwahrscheinlichste Änderungen jeder Zeit. Bereits die nächste Zeile kann die Geschichte vollkommen ins Gegenteil kippen lassen. Und so steckt Quert in der Dimension Ormea plötzlich im Körper eines Ritters mit dem Namen Prinz Kaltblut, der wiederum in Zamonien ein bekannter und unerschrockener Romanheld ist. Und als Prinz Kaltblut steckt Quert in einem menschlichen Körper, womit er sich dann aber schnell arrangiert und indem er dann insgesamt 43 Aventuren besteht. Er verliebt sich in eine Janusmeduse, wird von seinem knappen Ojo gefunden, den er in seinem Bewusstsein als Quert ja vorher gar nicht kannte. Ojo wiederum ist eigentlich auch ein Wesen aus Zamonien und durch einen Dimensionslochsturz im Körper des knappen Ojo gelandet. Nur schon viel früher und so hat er schon einige Abenteuer mit dem Prinzen Kaltblut hinter sich. Als dessen Körper noch das echte Bewusstsein des Richters hatte oder so. Außerdem begegnen die beiden mit ihrem Reitwürmchen Schneeflocke den wildesten Fabelwesen von diversen Rittern aus Gold, aus Eisen, aus Holz, aus Glas und sogar aus Diamant. Sie kämpfen mit den rostigen Gnomen, mit Riesengletscherzwergen, die den Widerspruch schon im Namen tragen und mit Ruinenzecken. Und wir als Lesende lernen, warum man Janusmedusen vielleicht nicht einfach befreien sollte, wie schnell man sich in Kreatopolis verirrt und dass der vergessene Garten eigentlich keinen Ausgang hat. Immerhin muss man in Ormea weder essen noch schlafen, was vielleicht praktisch ist, wenn man dort ist, aber uns als außenstehenden Betrachtern auch kaum eine Atempause lässt, denn die Abenteuer bzw. Aventuren folgen Schlag auf Schlag bei der Suche des Prinzen Kaltblut nach dem einsamen Denker, den es vielleicht gar nicht gibt. Wie schon bei Walter Mörs Vorgänger Schinken, die Insel der 1000 Leuchttürme habe ich beim Lesen gebraucht, um mich zurechtzufinden. Dort verschlägt es den berühmten zamonischen Schriftsteller Hildegunst von Mythenmetz, ich habe ihn vorhin schon kurz erwähnt, auf die Insel Eidanorn und ich dachte lange, was soll das hier? Ist es ein Zauberberg-Verschnitt mit all der gepflegten Langeweile des Originals von Thomas Mann und quälte mich durch die ersten vielleicht 200 Seiten, wochenlang, ehrlich gesagt. Und dann gab es plötzlich einen Turn, wo mich das Buch gepackt hat und die restlichen 400 Seiten habe ich dann gefressen wie im Rausch. Bei Quert fiel mir der Einstieg nicht ganz so schwer. Und es gibt im Text auch nützliche Hinweise, wie mit dem vielen Unerwarteten bis hin zum Unlogischen umzugehen ist. Wie wir Lesenden ist ja auch Quert, aka Prinz Kaltblut, mit der neuen Situation überfordert. Und als sie unterwegs sind und trotz des Ziels in Sichtweite nicht näher kommen, liefert der knappe Ojo folgende Erklärung. Ja, sagte Ojo, das scheint eine Umkürzung zu sein.
3: Eine was?
2: Eine Umkürzung, Umweg und Abkürzung zugleich. Das ist ein Kofferwort, ich weiß, rief Quert ungeduldig. Aber was bedeutet es? Ojo holte tief Luft. Der exakte Fachbegriff ist Temkno, temporärer Knotenumweg, glaube ich, erklärte er. Das ist unangenehm, aber auch nichts Schlimmes, eigentlich nur lästig. Irgendwann löst er sich auf. Wir befinden uns in einer Art Zeitschleife, wie wir sie in Zamonien nur in Träumen erleben, in Albträumen meistens. Man kommt irgendwie nicht von der Stelle oder macht das Gleiche immer wieder, ohne richtiges Ergebnis. Ich habe dir ja gesagt, dass die Zeit hier ein völlig anderes Ding ist. Aber keine Sorge, tatsächlich bewegen wir uns vorwärts. Es dauert nicht wirklich länger. Es dauert nur anders. Warum frage ich nur immer wieder solche Sachen, sagte Quert und seufzte. Jetzt weiß ich nicht mehr als vorher, aber ich bin trotzdem im Bilde. Das ist eine sehr schöne Definition für den allgemeinen Bildungsnotstand hier, antwortete Ojo lächelnd. Man gewöhnt sich mit der Zeit daran, nicht mehr alles Mögliche zu hinterfragen. Und an anderer Stelle im Buch wird ganz nüchtern festgestellt, in dieser Welt ist alles völlig übertrieben. Quert ist wieder ein Buch, überbordend an Ideen und voll von Anlehnungen an die Weltliteratur. Aus antiken Sagen wird sich ebenso bedient wie aus der zeitgenössischen Komik. Unmöglich alles zu dechiffrieren und müßig hier eine Aufstellung zu wagen. Dabei wirken manche Ideen auch etwas wiederholt, um meinen anfangs geäußerten Einwand für Moas Fans nochmal aufzugreifen. Auch in Ormea kann man im Sand ertrinken. Auch hier sind es die Wesen, die in der Wüste leben, die gerne mit halluzinogenen Substanzen experimentieren. Und auch das Erzählprinzip kennt man schon, zum Beispiel aus den 13,5 Leben des Käpt'n Blaubär. Immer wird auf eine maximale Katastrophe zugesteuert, häufig auch ziemlich naiv. Aber es wird auf die eine oder andere, stets unerwartete Weise diese Katastrophe entweder gelöst, umgangen oder ihr brachial begegnet. Und hier sind wir wieder beim Lob. Trotz dieser scheinbaren Wiederholungen bleibt die Lektüre von Moas auch bei Quert ein Abenteuer für sich. Für KennerInnen ein Spaß und für Neulinge ein würdiger Einstieg in die unvorhersehbaren Erzählstränge des wohl einfallsreichsten Schriftstellers, den der deutschsprachige Raum derzeit aufzubieten hat. In diesem Sinne sei die Lektüre von Quert, dem neuesten Roman von Walter Moas, hiermit empfohlen. Fast so erhellend wie das Kauen von Sand aus der roten Wüste.
1: Wer nun noch nicht verwirrt ist oder nicht verwirrt genug oder eben doch verwirrt und nun in Ruhe nochmal herausfinden will, was es mit Quert, Omea und dem einsamen Denker auf sich hat, der oder die kann das Buch erwerben. Quert ist im Penguin Verlag erschienen und als Hardcover erhältlich zum stolzen Preis von 42 Euro sowie als E-Book. Auch ein Hörbuch ist schon auf dem Markt und zwar beim Hörverlag. Die Preise unterscheiden sich nur unwesentlich. Für alle Interessierten hier der Aufruf, unterstützt euren Buchladen um die Ecke, das macht mehr Spaß als der Onlinehandel. Die Ausstellung zu Walter Moers läuft seit dem 3. Mai im Stadtmuseum Erlangen und geht noch bis zum 13. September. Ihr habt also noch reichlich Zeit, vorbeizuschauen.

0: Es war ein kaltblütiger Mord 1980 in Erlangen. Am 19. Dezember 1980 wurden der Rabbiner Shlomo Levin und seine Partnerin Frieda Pöschke in ihrem Haus in Erlangen erschossen. Das Theaterstück Brauner Schnee über Franken begibt sich auf die Spuren des antisemitischen Doppelmords und fragt nach rechten Netzwerken, verdrängter Erinnerung und rechten Kontinuitäten. Heike Demmel hat das Stück gesehen.
1: Schnee rieselt, er fällt und sammelt sich auf der Bühne. Er ist weiß, doch eigentlich ist er braun. Denn das Theaterstück Brauner Schnee über Franken dreht sich um den antisemitischen Doppelmord an Shlomo Levin und Frieda Pöschke. Der jüdische Verleger und Rabbiner Shlomo Levin und seine Lebensgefährtin Frieda Pöschke wurden am 19. Dezember 1980 in ihrem Haus in der Erlanger Ebrardstraße ermordet. Die Dramaturgin Nathalie Baudi und der Regisseur Matthias Köhler bringen ein dokumentarisches Theaterstück auf die Bühne. Sie gehen den Spuren des Mordes nach, bis in den Libanon. Und sie rücken das Gedenken an Shlomo Levin und Frieda Pöschke in den Vordergrund. Das Stück soll die beiden Ermordeten würdigen und fragen, wie Erinnerungskultur stattfindet und wie sie aussehen sollte. Denn lange wurde in Erlangen geschwiegen über den Mord. Wurden die klaren Spuren in die Neonazi-Szene konkret hin zur paramilitärischen Wehrsportgruppe Hoffmann heruntergespielt. Der Schnee, der ständig herunterrieselt, ist Metapher für rechte Ideologie und Verbrechen, die sich übers Land senken und einen braunen Matsch bilden. Die fünf SchauspielerInnen wechseln ständig die Rollen, sind mal Angehörige oder Freunde der Ermordeten, mal rechte Wehrsportler. Szenen von ahnungslosen, nicht ins Neonazi-Lager schauenden ErmittlerInnen wechseln sich ab mit Auftritten von JournalistInnen, die das Persönliche auf die Titelseiten zum Mord klatschen, weil sich das besser verkauft. Das Stück Brauner Schnee über Franken wirft jede Menge ungeklärte Fragen auf. Nach der Rolle des Chefs der Wehrsportgruppe Karl-Heinz Hoffmann. Nach der Sonnenbrille, die am Tatort zurückblieb und die der Lebensgefährtin Hoffmanns gehörte. Und es stellt ganz klar die Einzeltäterthese in Frage. Denn angeblich war der Mord allein die Tat von Uwe Behrendt, einem Mitglied der Wehrsportgruppe Hoffmann. Behrendt selbst konnte sich dazu nicht mehr äußern, denn er kam unter ungeklärten Umständen im Libanon um, in einem Trainingslager der Wehrsportgruppe. Wie absurd diese Einzeltäterthese ist, das macht der Gesang »Es war einmal ein Einzeltäter« über das rechtsterroristische Umfeld des angeblichen Einzeltäters deutlich. Skurrile, weiße Gestalten auf Skiern gleiten fast schwebend über die Bühne und singen »Er hatte keine Hilfe, keine Mittäter, keine Anstifter, keine Beihilfe, nein, die Tat beging er ganz allein«. Nathalie Baudi und Matthias Köhler haben für ihr Theaterstück mit Zeitzeuginnen gesprochen, mit JournalistInnen und mit Mitgliedern der Initiative Kritisches Gedenken, die seit 2019 zu dem antisemitischen Mord forschen. Sie präsentieren viele Fakten, Dokumente, viele Orte, Namen und Daten, wenn auch manchmal etwas sperrig, kein Wunder, bei der Fülle des Materials und in verworrenen Spuren, die weit aus Franken hinausführen. Bis heute wurde für den Mord an Shlomo Levin und Frieda Pöschke niemand verurteilt. Obwohl schnell alle Indizien ins extrem rechte Milieu führten. Doch es geht in Brauner Schnee über Franken nicht nur um den Mord, sondern auch um rechte Netzwerke, die verharmlost als lächerlich abgetan oder verdrängt wurden, ohne ihre reale Gefahr zu erkennen und zu benennen. Die Waffenfans der Wehrsportgruppe Hoffmann robben über die Bühne die absurd verharmlosenden Zitate des damaligen bayerischen Ministerpräsidenten Franz Josef Strauß werden in Frage gestellt. Stattdessen benennt Brauner Schnee über Franken Verbindungen und Kontinuitäten vom Doppelmord über Wehrsportgruppe Hoffmann über den Thüringer Heimatschutz bis hin zum NSU. Ein Höhepunkt des Stücks, eine Rede Shlomo Levins, in der er vor Antisemitismus und den Machenschaften der Wehrsportgruppe Hoffmann warnt. Zwei öffentliche Reden Shlomo Levins sind überliefert und finden Eingang in das Stück, ebenso wie ein Interview mit einem Freund Shlomo Levins. Brauner Schnee über Franken zeigt groteske Szenen, die manchmal hart an der Grenze zum Klamauk vorbeischrammen und kritisiert sehr klar ErmittlerInnen und Medien, die trotz klarer Hinweise auf antisemitische Motive der Tat reißerisch und viel zu lange im persönlichen Umfeld der angeblich schillernden Persönlichkeit Shlomo Levins gesucht haben. Das Theaterstück schlägt einen klaren Bogen in die Gegenwart, nennt Zahlen zu extrem rechten Straftaten, äußert Kritik an der Gleichsetzung von Rechts- und Linksextremismus, wenn plötzlich ein Hufeisen durch die Luft fliegt, eine Anspielung auf die Hufeisentheorie, nach der Rechtsaußen und Linksaußen gleichermaßen böse seien und nur die Mitte gut. Brauner Schnee über Franken benennt Hass und Gewalt inmitten unserer heutigen Gesellschaft und fragt, was wir heute tun gegen Antisemitismus und Neonazis. Ein Theaterstück, beeindruckend, erschütternd, erhellend, berührend und absolut sehenswert. Am Ende steht ein klarer Aufruf, sich mutig zu äußern, gegen rechtes Erstarken und die AfD, und ein stiller Tanz. Dahinter überzieht die ganze Bühne ein riesiges Foto von Frieda Pöschke und Shlomo Levin, die beiden lachend.
0: Brauner Schnee über Franken ist am kommenden Donnerstag und Freitag im Markgrafentheater in Erlangen zu sehen, jeweils um 19.30 Uhr. Am Donnerstag findet danach ein Nachgespräch statt. Und wenn ihr diese Woche keine Zeit habt, gibt's Ende Juni nochmal die Gelegenheit, Brauner Schnee über Franken zu sehen. Am Dienstag, den 30.06., findet noch eine Vorstellung statt. Und mit dieser Ankündigung und dem letzten Song für heute, der heißt Gelber Schnee, beenden wir jetzt die erste Stunde Stoffwechsel. In der zweiten hört ihr dann die neueste, aber leider auch erstmal letzte Ausgabe von Gala Rosa, unserer maximal monothematischen Sendung hier bei Radio Z. Das Thema der Abschiedsfolge ist Erben und Sterben. Damit und mit dem weiteren Programm wünsche ich euch viel Spaß.

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7: Hallo und herzlich willkommen und einen schönen guten Abend. Hier ist Radio Z, hier ist die 95,8, hier ist Gala Rosa für die nächsten 59 Minuten, das hörbare Kaffeekränzchen der anonymen OptimistInnen. Gala Rosa, das sind Franzi,
6: Axel
8: und Birdie.
7: Sie lächeln mich gerade an und sind beide heute verdächtig gut gelaunt, was mich bei unserem Thema wirklich beunruhigt. Wir reden heute bei Gala Rosa über Erben oder Sterben, Live, Laugh, Love oder doch Live, Left, Love, naja. Doch, zu spät. Großartig, oder? Endlich mal ein Thema, bei dem sich jeder angesprochen fühlt. Zumindest die, die noch Puls haben und die, die es kaum erwarten können, dass bei der reichen Tante endlich das Licht ausgeht. Und eigentlich ist Erben oder Sterben doch das perfekte Radio Z-Motto, oder? Wenn wir hier im Studio während der Sendung alle gleichzeitig umkippen, erben die Zoschis drei leere Kaffeetassen und drei unbezahlbare, manchmal schreibende Kugelschreiber in Rot und Schwarz. Ein wahres Imperium. Aber keine Angst, wir sterben nicht vor 21 Uhr. Das wäre zu viel Papierkram für die Redaktionen. Ich meine, sind wir doch mal ehrlich. Was ist schöner, den Löffel abgeben oder den Löffel klauen, bevor er überhaupt kalt ist? Wir klären heute die Frage, wie viel Verwandtschaft müssen wir eigentlich ertragen, um am Ende die hässliche Vase im Schrank zu bekommen? Und lohnt sich das Sterben heutzutage überhaupt noch bei den ganzen Friedhofsgebühren? Echt jetzt? Wer hat sich das Thema ausgedacht? Wahrscheinlich Musikspezial, die schon heimlich unseren Sendeplatz anvisiert haben, diese Schnuckis. Wir schauen mal, ob wir die nächste Stunde überhaupt überleben, ohne dass hier im Studio das Testament geändert wird. Schnappt euch ein Erfrischungsgetränk oder ein Erbe und bleibt dran.

0: Im Wohnzimmer, dieser Dreiklang verfolgt uns fast so hartnäckig wie die Ohrwürmer aus den 80ern, 90ern und 2000ern. Aber woher kommt das eigentlich? Der Ursprung ist älter als man denkt. Die Idee hinter Live, Love, Love lässt sich bis ins 19. Jahrhundert zurückverfolgen. Besonders bekannt wurde ein Gedicht der US-amerikanischen Autorin Bessie Anderson Stanley aus dem Jahr 1904. Darin schreibt sie ein erfülltes Leben und genau diese drei Elemente stehen im Mittelpunkt. Ich lese ganz kurz vor. Es heißt Success. What constitutes success? She who has achieved success has lived well, loved often and loved much, has gained the respect of the little children, has filled her needs and accomplished her task, has left the world better than she found it, has always looked for the best in others and given the best she had. Was bedeutet das Ganze also? Sorry for the bad English. Peoples. Der Erfrischungsgetränk was well.
1: Ja, gut.
0: Ganz simpel gesagt. Lebe dein Leben bewusst. Vergiss nicht zu lachen und liebe Menschen, Momente, vielleicht auch Pizza oder Pasta, was immer kommt. Der Spruch soll daran erinnern, dass Glück oft in den einfachen Dingen steckt. Klingt doch eigentlich ganz schön, oder? Wäre da nicht die eine Sache mit der Inflation des Ganzen? Denn Hand aufs Herz. Inzwischen hat Live, Love, Love ein kleines Imageproblem. Viele finden ihn, naja, vielleicht etwas kitschig. Im Internet wird er sehr gerne belächelt, der Spruch als Inbegriff von Standard-Deko ohne Persönlichkeit. Liebe Grüße an meine Mutter, ich mag deine Deko total gerne. Aber vielleicht steckt genau darin auch die Ironie. Ein Spruch, der uns dazu auffordert, das Leben nicht zu ernst zu nehmen, wird selbst nicht mehr ganz ernst genommen. Also vielleicht, wenn wir das nächste Mal in einem Airbnb sehen, oder bei den Eltern oder wo auch immer man zu Besuch ist, kurz innehalten und denken, ja, okay, leben, lachen, lieben, vielleicht auch gar nicht so schlecht der Plan. Aber vielleicht auch doch. Wir werden es vielleicht nie herausfinden.
1: Vielleicht in der Sendung.
2: Vielleicht gleich.
0: Genau. Vielleicht gleich auf 95,8 Radio Z.

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1: Wunder gibt es also immer wieder. Ein für die Sache brennender, wohlwollend geschriebener Schlager. Ein Schlager eben. Es kann nicht alles falsch an ihm sein. So dienen diese Wunder gelegentlich als Erdung und die Momente ihrer Wahrnehmung als Option, sich so weit wie möglich, so weit wie das halt möglich ist, in das Gefühl der Erhabenheit zu betten. Dann stehen wir mit gesättigtem Magen und in knaller Sonne noch unentschlossen über das eigene Befinden in der Nähe des Weltenburger Klosters und nehmen wahr, wie sich das Flüsschen einst in vergangener Zeit durch den Stein meißelte. Beachtenswert, wundergleich, schon schön, aber hier leben? Dabei nutzen die uns benachbarten bierbrauenden Mönche ihre Zeit im Durchschnitt sicher öfter als wir mit der Auseinandersetzung, also dem Nachdenken über die Frage nach dem erfüllten Leben. Obwohl das auch im Weltlichen durchaus als konventionell gelten darf, trotz der Verneinung der in diesen Kreisen anerkannten Marienerscheinungen. Fraglich scheint dann aber schon, ob es denn stets ein gangbarer Weg ist, uns in unserem Selbstverständnis als Oppositionelle dieser Welt ständig und immer wieder gegenseitig die Frage zu stellen, wie wir denn nun leben wollen. Props natürlich an alle, die durch ihre Ansprache und Kritik auf strukturelle Ungleichheit aufmerksam machen. Sicher wäre es obendrein auch falsch, sich selbst abzusprechen, gelegentlich über die grundlegenden Fragen nachzudenken. Was ist Sein, Wirklichkeit, was ist Freiheit oder was man sonst so für sich zu beantworten versucht. Ich will nur sagen, schade, wenn es das dann schon war. Wenn uns die beiden netten Herren des Es ist, was es ist Bestattungsunternehmens ein letztes Mal von zu Hause abholen und unsere Grabsteine als Mahnmal des Verkopften unserer Nachwelt dienten. Schade, wenn uns selbst den Blick fürs Schöne verwehren, wo es um uns herum doch etwas zu sehen gibt. Die Natur und der Zusatz, die ergänzende Kirsch, das Extra des von Menschen erschaffenen Draußens, sollen hier nicht ausschließlich genannt werden. Das Ruhen und der Müßiggang, etwa nach getaner körperlicher und geistiger Arbeit und Auseinandersetzung oder auch schon zuvor, und dessen Umgang dienen doch ebenso dem Zweck. Insbesondere wollen wir das verteidigen, was allgemeinhin als das Stumpfe, als das lapidar Wirkende erkannt wird, das, was man tut, während man Angst hat, etwas zu verpassen. Dabei können wir auch hieraus lernen, es geht mir also um unsere gängige Freizeitgestaltung. Ganz bestimmt muss man hier an einer der ersten Stellen das Video loben. Das, was passiert, wenn man den TV einschaltet. Zumal die Zusehenden mehr sind als die Gesellschaft der Glotzenden. Sie sind eine Gemeinschaft. Gemeinschaft lebt aber leider auch von Streit und Ungunst. Und gelegentlich ist man selbst darüber verwirrt, wie erschreckend einfach das Lustigmachen gelingt, während man die zu sehende Flanke des Millionärs kritisch bemängelt oder sich mit einem Gemisch aus Resten der Chipstüte und des eigenen Speichels einsauend dabei erwischt, wenig wohlwollend über andere zu urteilen. Als Beispiel genannt seien die Kandidatinnen unserer liebsten Trödelshow, die sich aus Überzeugung oder aus Gleichgültigkeit von den mindestens seit Jahrzehnten gepflegten und gehegten Familienschmuck günstig befreien. Benannt wird auf Nachfrage der Nutzen des Erwirtschafteten als folgende Investition in gemeinsame Zeit. Ein Restaurantbesuch, vielleicht auch in die Rückfahrt von diesem Donaudurchbruch der Alltäglichkeit. Hauptsache, es kommt in gute Hände. Bestimmt ist diese in der zugegebenerweise nicht wirklich ausschließlich deskriptiven Feststellung mitschwingende Häme auch fehl am Platz, zumal das Festhalten an Dingen, nur weil sie einfach schon da sind, wirklich nicht alles sein kann. Unbedingt bemerkenswert ist aber die regelmäßige Bescheidenheit der Protagonistinnen, die sich auch an anderer Stelle zeigt und eine wunderbare Erklärung für das sich wiederholende und in Kommentarspalten stets strittig besprochene Verhalten bietet. Die Frage, wie denn die Lebenszeit genutzt wird und die nach den liebgewonnenen Aktivitäten, beantwortet kaum einer der Befragten mit gegebener Zufriedenheit durch pünktliche Lohnzahlung und stets frischem Obst im Büro. Das Entscheidende ist die freie Zeit. Wir haben einen Garten, lesen, gelegentlich reisen. Die Genügsamkeit, die Freude an dem Einfachen, dem, was halt da ist, erscheint erstrebenswert, auch weil eben absolut glaubwürdig. Es verdient Respekt. Das Unkonventionelle, das Extreme, das Sonderbare und das Kuriose schließt es nicht aus. Sie reihen sich ein in Profanes und Übliches, all das vermengt sich in einem Beutel voller Gewinne ohne Nieten. Still am Wegesrand lauernd erbeuten wir uns ein Los der Beschäftigung und der Lebensfreude.

0: Franzi und Birdie, habt ihr Ideen, vielleicht auch Tipps aus eigener Praxis, die freie Zeit zu nutzen oder habt selbst noch hobbytechnische Zukunftspläne?
1: Nein, danke.
2: Hatte noch den Euro im Kopf.
3: Toller Song.
2: Kannst du die Frage nochmal stellen? Ich
0: wollte euch noch fragen, wie ihr eure Freizeit nutzt und ob ihr noch ein bisschen was vorhabt und euch vielleicht auch begnügt damit, wie ihr die Freizeit so gestaltet.
2: Also natürlich lebe, liebe, lache. Ansonsten, ja, du hast es schon ganz gut auch auf den Punkt gebracht, aber bei mir ist es andersrum. Ich denke erstmal immer, wenn ich gefragt werde, was ich mache, über Arbeit nach.
0: Ja.
2: Und danach erst kommen die Hobbys. Mhm. Also sind die Leute in besagter Fernsehsendung vielleicht etwas weiter als ich, wenn erst die Hobbys genannt werden und danach die Arbeit.
0: Und wie ist das so für dich? Fühlt sich das gut an oder eher schlecht?
2: Trainiert fühlt sich sehr an.
0: Ja.
2: Ohne Wertung.
0: Ja.
2: Deswegen stehe ich spontan auf dem Schlauch, aber vielleicht kann Birdie schon auf die Frage antworten.
3: Eigentlich bin ich mit dem, was ich gerade mache, ganz okay. Ich mag es, ganz wenig zu machen. Das macht mir sehr viel Spaß, ganz wenig zu machen. Wenn ich quasi nicht in diesem Arbeitstraining bin, sondern eher in der Übung, dass man quasi seine Freizeit gestaltet, mag ich schon ganz gerne, dass man dann sehr wenig macht. Und das Wenige dann quasi mit Live, Love, Love ausfüllt oder mit ganz anderen Dingen, die genauso viel Spaß machen und die nahe ans Nichts gehen. Das ist so die Leere, die sich dann eventuell ausfüllt oder auch nicht ausfüllt. Das ist schon ein großes Luxusgut, finde ich.
0: Mhm. Ja. Und bist du dann eher so für dich selbst oder teilst du das dann auch?
3: In dem Nichts.
0: Mhm. Auch im Nichts, ja.
3: Bin ich sehr gerne alleine. Nicht einsam, sondern alleine.
0: Ja. Mhm. Ja.
2: Mir ist noch was eingefallen, was mein aktuell, also ein neues und aber sehr liebes Hobby ist Stricken. Ich bin auch auf diesen Zug aufgesprungen, nachdem ich mich jahrelang gewehrt habe. Aber ich habe sehr liebe Mitstrickerinnen, mit denen wir uns einmal im Monat treffen, letzte Woche erst. Und das macht mir ganz arg viel Spaß. Und damit möchte ich schon auch gerne weiter meine Freizeit gestalten. Es macht sowohl alleine Spaß, weil es erstaunlich beruhigend ist, wenn man mal diesen tricky Punkt übersprungen hat, wo einen das richtig nervt, weil es total anstrengend ist, das zu lernen. Dann ist es ein bisschen entspannt, bis dann wieder der Punkt kommt, dass irgendwas anstrengend wird. Mhm. Aber in der Gesellschaft zu machen, macht auch wirklich sehr viel Spaß.
3: Apropos Stricken, das stimmt. Ich glaube, so mag ich irgendwann mal sterben. Also ich glaube, beim Stricken, ich habe so eine Strickmaschine, wo ich so Schals bzw. Mützen stricken kann, wo man einfach nur eine Kurbel bedienen muss und dann die Wolle automatisch dann wie von Zauberhand sich zu einem Objekt bildet.
2: Zukunft.
3: Einfach nur so eine kleine Manufaktur. Genau, und wenn ich da irgendwann mal vom Schlag getroffen werde und umfall, dann glaube ich, ist es eine gute Art zu sterben.
2: Mhm. Ja. Mhm. Ja, sehr gute Überleitung auf unser monothematisches Thema des heutigen Abends.
3: Wie geht's dir, Axel? Hast du Themen?
0: Also es ging mir wirklich erstmal darum, um ein bisschen was in Erfahrung zu bringen, vielleicht auch für unsere Zuhörerschaft bei euch. Aber wenn ich mir das erlauben darf, mich auch so weit aus dem Fenster zu lehnen, dass ich auch damit Franzi mit anspreche, haben wir jetzt erst neulich eine ganz wunderbare Freizeitaktivität zusammen unternommen. Mhm. Wir waren auf der Hubert und Staller Radeltour. Ja, in Wolfertshausen und Umgebung bis hin zum Starnberger See.
3: Hallihallo.
2: Hallöchen.
0: Was auch immer man unter sinnvoll versteht, ich fand das sehr sinnvoll. Es war vor allem sehr schön. War bestimmt für die Freundschaft auch dienlich, aber einfach irgendwie sowas Einfaches, sowas Profanes zu machen und sich daran zu erfreuen und dann auch das Glück zu haben, dass das Wetter gut ist, ne? Da kann man wenig für machen.
3: Ja. Ja.
0: Also man kann einen Regentanz vielleicht aufführen. Oder einen Anti-Regentanz.
2: Du wüsstest, wie viele Regentänze
0: ich verstehe, ja. Gut. Ja, vielleicht lehne ich mich zu weit ans Fenster. Ich habe es ja schon erwähnt. Ja. Das ist etwas, was vielleicht auch allgemein eher so als, wenn man das so sagen kann, als so Rentnerurlaub bedacht wird oder so, ne? Macht es einfach oder macht einfach andere Dinge. Ich glaube, das ist ganz cool. Macht einfach, was ihr wollt. Und wenn ihr Lust habt, euch mit Kaffee auseinanderzusetzen, dann finde ich das vielleicht blöd, aber ist doch egal.
3: Radio Z, macht doch, was ihr wollt.
0: Genau, macht einfach bei uns mit. Ja. Hier darf man alles.

0: 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Wenn ihr Fragen habt, wisst ihr, das Problem mit dem Erben ist ja, man muss dafür sterben. Also nicht man selbst, das wäre ja kontraproduktiv. Da hat man ja nichts mehr von den neuen Produkten, die man dann eventuell erben könnte, wie zum Beispiel Playstations. Aber irgendwer muss dann schon Richtung Licht gehen, damit das Erbe verteilt werden kann. Es ist doch absurd. Wir verbringen unser ganzes Leben damit, Dinge anzuhäufen, Toaster, Wandtattoos mit Live, Love, Love, Socken mit Rentieren drauf oder Socken mit Live, Love, Love drauf. Und warum? Damit am Ende unsere Verwandtschaft, die wir die letzten 20 Jahre erfolgreich ignoriert haben, in unserer Wohnung stehen und sich darüber streiten, wer das hässliche Teaservice bekommt, das wir selbst schon gehasst haben. Ich habe neulich gelesen, dass manche Leute ihr Geld ihrem Hund vererben. Ganz ehrlich, genial. Ein Hund kauft sich davon wenigstens keinen Sportwagen. Er kauft sich einen lebenslangen Vorrat an Wiener Würstchen und kackt in den Garten, den er technisch wahrscheinlich besitzt. Das ist wahre Dominanz. Das ist Live in unserem Slogan. Aber im Ernst, wir sitzen hier bei Radio Z, reden über das Ende und tun so, als wäre es wichtig. Ist es nicht. In 100 Jahren weiß niemand mehr, dass es diese gottverdammte Sendung gab. Es sei denn, wir vererben unsere Aufnahmen der Nachwelt. Gott bewahre. Das wäre schlimmer als jedes Erbe, das ich mir vorstellen kann. Tot sein ist wie dumm sein. Es ist nur für die anderen schmerzhaft. Ihr merkt davon nichts. Also trinkt das gute Zeug heute Abend, bevor eure Erben es mit Cola mischen. Liv. Ja, toller Tipp. Also, ob wir eine Wahl hätten. Wir leben, bis wir es nicht mehr tun. Das ist keine Leistung. Das ist Biologie. Und Love? Ich bitte euch, die meisten Leute lieben ihr neues iPhone mehr als ihre Großtante, bis die Großtante dann stirbt und die feststellen, dass sie ein Haus am Gardasee hatte. Dann ist die Love plötzlich grenzenlos. Dann wird am offenen Grab geheult, als hätte man sich die kleine Zehe am Bettpfosten demoliert. Erben ist doch die ehrlichste Form der Gier. Man wartet darauf, dass jemand, den man angeblich liebt, biologisch ausscheidet, damit man seine Sachen bekommt. Stell dir vor, du gehst zu einer der besten Freundinnen und sagst, hey, ich mag dich echt gern, aber könntest du dich bitte beeilen mit dem Ableben? Ich brauche dringend einen neuen Wandschrank. Deiner sieht echt lecker aus. Und das Schlimmste sind die Sachen, die man wirklich erbt. Nicht die Millionen. Nein, man erbt eine Kiste mit alten Videokassetten, die man nicht mehr abspielen kann. Und eine Porzellanfigur von einem Hirtenjungen, der ein Auge verloren hat. Und man traut sich das Zeug nicht wegzuschmeißen, weil man denkt, der Geist von Opa beobachtet einen dabei. Spoiler, tut er nicht. Opa ist tot. Er hat jetzt andere Sorgen, zum Beispiel, dass er im Himmel feststellt, dass es dort gar kein Sky-Abo gibt. Kommen wir zum Left. Was lassen wir übrig? In 50 Jahren besteht unser Erbe wahrscheinlich aus 400 Passwörtern für Streaming-Dienste, die keiner mehr braucht. Und ein Cloud voller Selfies, die sich niemand anziehen mag. Oh, guck mal, hier ist ein Bild von Birdie, wie er 2024 bei Radio Z in ein Mikrofon starrt und hofft, dass die Sendung bald rum ist. Faszinierend. Wisst ihr, was ich hinterlasse? Ungeöffnete Briefe vom Finanzamt und meine Sammlung von leeren Duschgel-Flakons über dem Badezimmerschrank. Herzlichen Glückwunsch. Habt ihr mal gesehen, wie sich Familien bei einer Hausauflösung benehmen? Das ist wie bei National Geographic, wenn die Hyänen über einen Kadaver herfallen. Ich krieg die Silberlöffel? Nein. Ich habe die Oma öfter im Heim besucht. Es geht nie um den Wert. Es geht darum, dass der Cousin, den man schon mit 5 Jahren gehasst hat, auf keinen Fall den goldenen Gameboy bekommt. Man würde die Spielkonsole lieber im Klo runterspülen, als sie ihm zu gönnen. Und dann drucken wir uns auf die Kaffeetassen Love. Wir sind schrecklich, wirklich schrecklich, aber wenigstens sind wir unterhaltsam. Also, erben oder sterben. Am Ende passiert sowieso beides. Nur eben in unterschiedlicher Reihenfolge. Franzi Axel, was ist das deprimierendste Erbstück, das ihr jemals hinterlassen könntet? Eine Sammlung aus ausgeblichenen Radio Z-Stickern oder einen Eimer mit eingetrockneter Wandfarbe, aber mit der Aufschrift Goldschatz?
1: Das ist eine sehr gute Frage.
2: Ja.
1: Ich weiß nicht, ob ich sie so schnell, so leicht beantworten kann. Eine Idee, die mir jetzt aber schon kommt, ist auch noch das digitale Erbe. Also ich weiß, dass ich neulich in irgendwelchen Einstellungen meines Google-Accounts gescrollt habe und dann gesehen habe, dass nach einer gewissen Zeit der Inaktivität, solange denn kein möglicher Verbliebener oder keine Ansprechperson hinterlegt ist, dass dann alles gelöscht wird. Also so vielleicht, wenn man Chrome nutzt, auch die Browser-Chronik, je nachdem, ob das dann wichtig ist oder nicht, vielleicht die Suchverläufe bei Google Maps. oder so. Es ist dann alles weg, einfach irgendwie um vielleicht, also zum einen bestimmt, um nicht irgendwelche Datenmengen zu sammeln, aber bestimmt auch, um einem das Gefühl geben zu können, man darf auch digital, man darf auch gehen und es ist auch digital okay. Mhm. Also auf jeden Fall etwas, was man, wenn man denn wohl dann bei dieser konventionellen Einschränkung bleibt, auf jeden Fall nicht hinterlässt, jedenfalls nach einer gewissen Zeit nicht, es ist dann einfach weg.
0: Aber man könnte einstellen, dass es für immer da ist?
1: So habe ich das verstanden, oder wahrscheinlich nicht. Aber was weiß ich schon. Jedenfalls ist, glaube ich, nach 3 Monaten Inaktivität, es ist eigentlich recht schnell, dass es dann irgendwie so gelöscht wird.
2: 3 Monate ist zügig, ja.
0: Das ist echt zügig.
1: Ohne schuldhaftes Zögern, ne? Einfach weg.
0: Alles weg. Ja. Die ganzen Bewertungen auf Google Maps. Scheiße.
2: Schade, ja. Das deprimierendste Erbe, das ich, glaube ich, abzugeben habe, sind meine circa 20 Bananen im Tiefkühlfach, die bereits vorgeschnitten sind, weil immer, wenn eine Banane in meinem Vorrat quasi für meinen aktuellen Verzehr schon zu braun ist, dann schneide ich die klein, um mir in der Zukunft mal eine sogenannte Bananen-Ice-Cream daraus zu machen. Ach, nämlich die gefrorenen, bereits kleingeschnittenen Bananenstückchen mit Joghurt der Wahl zu vermengen und dann mit dem Pürierstab zu mixen oder halt mit einem Mixer, wenn man einen hat, dann hat man die sogenannte Bananen-Ice-Cream. Und mein Froster ist auf jeden Fall ready dafür, dass irgendjemand sich ganz arg viele Bananen-Ice-Creams machen kann.
0: Ich wollte dich fragen, ist es eher so, also ist es wirklich so für ein Erbe gedacht? Also machst du eine...
2: Ich glaube, es wird daraus hinauslaufen.
0: Also, oder hast du dir selber schon mal eine Ice-Cream gebaut?
2: Es ist schon weniger als das Bananen in meinem Tiefkühlfroster.
1: Und bereit liegen. Bist du auch diejenige, die uns diesen Begriff vererben wird? Banana Ice Cream, ist das von dir?
2: Nee, ich glaube, das kommt aus dem Internet. Also, natürlich.
1: Hast du es ins Internet geschrieben?
2: Ich weiß nicht, an wen die Props gehen, aber ich...
1: Also auf jeden Fall großartig. Ich glaube, das Internet wurde nur dafür gemacht, dass es da drin steht.
2: Dazu gibt es auf jeden Fall noch ein paar dann angetrocknete Eimer Farbreste. Vielleicht sogar mit dem Aufdruck. Radio Z liebt dich.
0: Und weil wir es lieben, gute Überleitungen zu Musik zu haben, spielen wir jetzt Musik. Irgendwas über Geld oder Tod oder beides. Hauptsache, es übertönt die Gedanken. Live, left, love.

0: Weil jede Gala Rosa, jede gute Gala Rosa, ein Quiz beinhaltet.
1: Quiz!
0: Quiz-Time!
1: Quiz!
0: Gibt es auch heute wieder einen Quiz. Für manche mag es einfach sein, für manche schwer. Wir werden es herausfinden. Über das monothematische Motto Erben und Sterben, Live, Love, Love, bin ich auf Sprichwörter gedanklich gestoßen. Wie auch immer das passiert ist. Manche Sprünge sind weiter, als man denkt, manche näher. Es ist vermutlich ein Weitersprung, aber wir gehen trotzdem rein in das Sprichwörterquiz.
1: Juhu!
0: Ich sag euch, also ich habe 8 Sprichwörter vorbereitet und es gibt zu jedem 3 Antwortmöglichkeiten.
2: Geil.
0: Ja.
2: Spielen wir gegeneinander?
0: Ihr könnt als Team oder gegeneinander spielen.
1: Also für mein Erbe wäre es dienlich, wenn wir zusammenspielen würden.
0: Ja. Ihr spielt zusammen, ihr dürft euch dadurch auch absprechen. Ja.
1: Wunderbar.
0: Mhm. Okay, dann gehen wir rein.
2: Ah.
0: Okay. Also, das erste Sprichwort ist, Morgenstund hat ... im Mund. A, Silber. B, Gold. Oder C, Bronze.
2: Ich bin für Bronze.
1: Ja, dann bin ich auch für Bronze.
0: Okay, also ihr
1: dann
0: sagt...
1: Dann ist das der gemeinsame Konsens.
0: Ihr sagt, Morgenstund hat Bronze im Mund.
2: Das klingt toll.
1: Schall gut, ja.
0: Ja.
1: So eine Bronzeplastik, die ist auch was, ne?
0: Mhm. Ja.
1: Und die kann auch einfach mal irgendwo stehen.
0: Mhm. Ja.
2: Die letzten werden die ersten sein.
1: Mhm. Genau.
0: Ja. Ja, das ist natürlich total toll gedacht, aber falsch.
2: Ah, Mist.
0: Ja. Morgenstund hat natürlich Gold im Mund.
2: Gold.
0: Mhm. Ja.
2: Das klang total falsch im Kopf.
0: Ja.
1: Ich hätte es mir nicht vorstellen können.
0: Ja.
1: Nee.
0: Dann das zweite Sprichwort. Lügen haben kurze A, Arme, B, Beine oder C, Hälse. Ach, Pinocchio haben wir vergessen. Ich mache noch D, Nasen.
2: Ja, da bin ich für N. D.
1: Für D? Ja. Also vielleicht müssen wir auch ein bisschen, also ich weiß es nicht, wir müssen vielleicht über so Ausschlüsse arbeiten.
2: Ja.
1: So. So Lügen haben bestimmt ganz lange Arme, weil die Handschellen ja
2: klicken.
1: Die müssen ja klicken, die müssen ja, ne? Das geht so nicht.
2: Das heißt, es könnte sein.
1: Es könnte schon sein.
2: Aber es könnte auch irgendwie so der lange Hals sein.
1: Der lange Hals, ja doch, doch.
2: Weil darüber die kommt Gier? Ja quasi die, da wird ja die Lüge ausgesprochen.
1: Ja.
2: Durch den Hals.
1: Das klingt gut.
2: Beine macht irgendwie überhaupt keinen Sinn.
1: Also warum sollten die denn keine Beine haben?
2: Ja.
0: Kurze.
1: Kurze
0: also
1: Beine.
0: Genau, also Lügen haben kurze.
1: Kurze.
2: Ah, das ist vielleicht schon eher.
0: Genau, da geht es nicht darum, dass ein Körperteil dann komplett weg ist.
1: Aber ich glaube, die rennen ja auch schnell weg. Also vielleicht haben sie einfach lange Beine.
2: Lange Beine. Lügen haben lange Beine.
1: Vielleicht beim Hals. Also.
0: Wollt ihr das einloggen? Lügen haben kurze...
2: Hälse.
1: Hälse.
0: C. Hälse.
2: C.
1: C.
0: Mhm. Ja, klingt sehr gut, ist leider auch falsch. Lügen haben tatsächlich kurze Beine.
1: Kurze Beine?
2: Beine.
0: Ja.
1: Macht wirklich?
2: Ja.
0: Das dritte Sprichwort, wer zuletzt lacht, A, lacht am längsten, B, lacht am besten oder C, lacht zuletzt.
2: Ist logisch.
1: C ist eigentlich klar.
2: Ja.
0: Also ihr sagt, wer zuletzt lacht, lacht C.
1: Ja, alles andere hätte mich überrascht, weil ich nicht damit gerechnet hätte.
2: Ja, und das ist auch wirklich wahr.
0: Ja, genau. Okay, also wir loggen ein, wer zuletzt lacht, lacht
1: zuletzt. Tolles Sprichwort, auf jeden Fall, ja.
2: Ja,
0: ja. Okay. Ich weiß nicht, was mit dem Quiz los ist, aber das ist leider auch falsch.
1: Ach komm.
0: Wer zuletzt lacht, lacht anscheinend am längsten.
1: Mhm. Mhm.
0: Ja. Aber keine Sorge, Leute, wir sind erst bei der Hälfte.
1: Also auch die früher anfangen zu lachen, fangen ja auch früher an.
2: Ja, macht irgendwie keinen Sinn.
1: Lachen dann immer noch mit.
2: Ja.
0: Ja.
1: Okay.
2: Muss man wissen.
0: Also, wir kommen zu Nummer 4. Übung macht den A. Künstler, B. Lehrer oder C. Meister.
2: Also ich glaube schon, dass Kunst von Üben kommt.
1: Also von nichts kommt nichts.
2: Ja. Ja.
1: Ich meine aber zu wissen, es ist der Meister.
2: Mhm. Ich habe das glaube ich auch schon irgendwo mal gehört, aber ich wäre mir jetzt nicht sicher.
1: Also gerade irgendwie, wenn man jetzt bedenkt, das Handwerk ist was Tolles. So, ich meine in diesem Kontext habe ich das schon mal gehört.
0: Mhm. Mhm. Lehrer müssen quasi nicht üben und Künstler auch nicht.
2: Eigentlich nicht.
1: Eigentlich nicht. Also Künstler sind ja Profis.
0: Das heißt, was lockt dir ein? Übung macht den?
2: B, Meister?
1: Was C, glaube ich?
0: C-Meister.
2: C-Meister.
1: Mhm. Gerne Meister. C, ja.
0: Ja. Richtig, Leute. Ha. Sehr gut. Ein Punkt für euch. Hm. Habt ihr Lust, noch weiterzumachen oder reicht es euch schon?
2: Oh, ich mag Sprichwörter.
0: Ja?
1: Sprichwörter, ja, auf jeden Fall. Gut, ich lerne noch viel.
0: Dann ja, guten Lauf. Dann hätte ich noch ein paar im Petto. Besser spät als A, nie, B, gar nicht oder C, bald.
2: Oh, bald klingt schon irgendwie total klar. Bin mir sicher, was sagst du?
1: Ich habe überhaupt nicht aufgepasst.
0: Besser spät als?
1: Als bald. Ja.
0: Genau, bald ist C, A ja. ist nie und B ist gar nicht.
1: Wenn Burrys erster Impuls ist bald, dann,
0: besser spät dann bleiben als wir...
2: Hab mich heute Abend noch nicht irgendwie belogen, mein erster ja. Impuls. Mhm.
0: Nee. Wie bei uns Galarosa-Vorbereitung, besser spät als bald. Ja, ja klingt logisch. Ist leider falsch. Besser spät als nie.
2: Nie.
0: Oh, okay. Ja. Das ist das richtige Sprichwort. Da machen wir jetzt noch eine Runde, oder?
1: Eine
0: last,
1: Runde machen.
0: Last round. Und zwar, das Sprichwort lautet, Reden ist Silber, Punkt, Punkt, Punkt ist Gold.
1: Schon wieder diese
0: A, Herzen. Schreien. B, Schweigen. Oder C, Lachen. Reden ist Silber, Punkt, Punkt, Punkt ist Gold.
2: Also keine Ahnung, aber also zum Thema würde Lachen passen.
1: Ich glaube, stimmt, aber es ist nicht, also ich glaube, es ist nicht so gut, wenn alle lachen.
2: Stimmt.
1: Vielleicht ist es auch mal gut, die Klappe zu halten.
2: Mhm. Ja, Klappe halten ist gut.
1: Klappe halten ist auch mal gut.
0: Ja. Mhm. A, B oder C, also A, schreien, B, schweigen, C, lachen.
2: B.
0: B?
1: Gerne B.
0: Schweigen.
1: Ja.
0: Also ihr lockt ein, Reden ist Silber, wir Schweigen ist Gold.
2: Ja.
0: Ja. Mhm. Ja. Tatsächlich richtig, Leute. 2 Punkte habt ihr ergattert.
2: Saugeil.
0: Sehr
2: Saugeil.
0: Gut.
1: Ey, super.
0: Ihr könnt uns natürlich auf Galarosa auch noch mitteilen, wie viele Punkte ihr ergattert hättet. Auf unserem Instagram-Kanal.
2: Genau, schreibt uns sehr gerne oder ruft jetzt einfach an unter der 0911 4500 und 3x die 6.

0: Ja, das war sie wieder, die wunderschöne Stunde 59 Minuten Gala Rosa mit Franzi,
1: Axel
2: und Birdie.
0: Und wir sehen uns vielleicht wieder bei Radio Z. Und jetzt geht's hier weiter mit 3 Stunden Metal und mehr. Die Zoschis klopfen schon an die Tür und haben schon ihre ersten Bierchens geöffnet.
1: Mhm. Darf man das im Studio?
0: Die Zoschis dürfen das.
2: Die Zoschis dürfen das.
1: Dann viel Spaß mit den Zoschis. Kommt ruhig rein.
0: Zoschis. Zoschis.
1: Tschüssi, bis bald.
0: Bis bald, tschüss.
1: Radio Z.
0: Z. Mhm.

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1: Suena muy bien.
0: Suena bien, ¿verdad?
1: Muy bien.
0: Es bonito. Vamos a ver qué tal. Vamos a tener que llenar Villa León, pues, porque eso es algo muy diferente con estos dos.
2: Lindo.
0: Entonces, de crápula, pero que son músicos extraordinarios y que tenemos ese a presentar eso. Estuvieron en gira en China.
1: Okay.
0: Ellos, o sea, vienen ya de, impresionante. He visto los videos y son escenarios grandísimos con mucha gente, con gente china y escuchando esa música y sorprendidos y es bonito. Muy bien. Pero seguimos con nuestra banda invitada. Be My Vitamin, Avis and Angry King. Gefällt mir, Hernán.
2: Mittlerweile, ja.
0: Das ist gut. Und mit Ladis, Baby, wie geht das? Dein Spanisch, kannst du schon viel verstehen? Weil du kannst gut singen, hat er aber gesagt.
1: Ich hätte das früher gemacht, ein bisschen gelernt, aber dann zeitlich. Jetzt muss ich mein Englisch wieder erfrischen und dann kommt Spanisch.
0: Und dann kommt Spanisch, ja.
1: Das ist aber auf jeden Fall noch habe ich vor.
0: Gut.
1: Das ist eine von schönsten Sprachen der Welt.
0: Es ist sehr schön.
1: Und also bitte, wenn man Musik spielt, muss man auch sprechen. Ne?
0: Genau. Und jetzt haben wir ein bisschen, wir zeigen gleich ein bisschen etwas von deiner Inspiration auch, ne? Der folgende Lied, wie heißt es? La próxima
3: de
0: ellos
3: es Milonga.
0: Es la Milonga, que es como... Ist das ein Lied?
1: Na, Milonga, das hat Abel so genannt. Ich war bei ihm bei Probe und habe das von mich hergezupft. Und Abel springt aus dem Stuhl. Moment, mach das nochmal.
0: Was? Und da hat so eine Milonga entdeckt.
1: Und er hat gesagt, das ist doch Milonga. Ja, was ein Milonga, das ist einfach nur. Aber so geht die Milonga in langsamem Tempo, weil hier in Popmusik ist es auch verbreitet. Aber wenn man das langsam macht, dann ist es Milonga. Ne? So habe ich irgendwie verstanden. Und habe mir gedacht, okay, das kann ich benutzen. Muss ich noch einen Mittelteil dazu machen. Und da habe ich Idee, mache ich ein bisschen spanische Rumba, weil ich die früher sowieso gespielt habe. Genau. Und habe ich gemischt, ersten Teil klingt ein bisschen mehr nach Milonga und dann B-Teil, dann kommt die spanische Rumba zum Vorschein und dann wieder zurück zu Milonga und das macht das Lied interessant.
0: Ah, das hören wir gleich. Ja. Aber wie kamst du so spanische Musik, so lateinamerikanische Musik? Wie bist du da gekommen?
1: Durch mehrere so Freunde. Ja, ich habe dann ein paar Freunde kennengelernt, weil Festival und so, und dann kommt ein Gespräch, manchen sind mir so Spanier oder Argentinier oder so, weiß ich nicht warum, liegt mir im Blut irgendwie so.
0: Und dann
1: weißt du was, du kriegst von mir 20 Schallplatten, und da war die Mercedes und die ganzen argentinischen Bossa Nova, und ich habe das studiert, weil gab es noch kein YouTube und alles nach Gehör. Und das ist, was ich dann weg von klassischer Gitarre mich dann gebracht habe. Die Rhythmik ist cool, interessant. Und
0: weil eigentlich Gitarre spielen ist eine wichtige Rolle in der lateinamerikanischen Musik, ne?
1: Absolut.
0: In der argentinischen Musik ist sehr präsent, ne?
2: Ja, ich glaube, Gitarre in der Musik ist
1: in Chile auch,
0: In Chile.
1: Oder Mexiko. Nein, nicht so ganz.
0: In der kolumbianischen Musik auch, in der Musik Kolumbiana. Und wir haben auch der Tiple, ne? Das ist eine Art von Gitarre, auch kennst du? Aber el tiple?
1: No. Arpa, también.
0: Ja, también. Aber tiple ist eine kolumbianische Gitarre.
1: Tiple, das ist tiple.
0: Eine kleine. Ich kenne mich nicht so gut aus, aber ich hatte mehr, como se dice, cuerdas.
2: Más cuerdas tiene.
1: Wie viele Seiten hat? Vier?
0: Creo que tiene cuatro, sí. O creo tiene
1: menos
0: tiene.
1: O más.
0: Busca ahí.
2: Pero hay muchas variantes.
0: Lo cambia. Sí. Esa es una muy, muy típica de Colombia, con sonido particular. Y se usa mucho en la música colombiana junto con la guitarra. Okay. Ya.
2: Está el cuatro también, que tiene
0: y el cuatro también está, que es el cuatro llanero, que es el cuatro venezolano también. Pero como hay una región en Colombia que es culturalmente cercana a Venezuela, es el 4 también. como el venezolano dice cuatro llaneros, ¿no? ¿Cuántas cuerdas tiene?
3: No, pero aquí el tiple colombiano tradicional tiene 12 cuerdas.
0: Tiene 12.
3: Sí.
0: Tiene 12 cuerdas, sí. Y hace poquito estuve en un concierto ahí de ¿no? Catalina Mejía, que es una cantante muy querida nuestra, que ha estado aquí varias veces, está en el podcast también de Latinotopía. Aprovechamos para invitarlos a que se suscriban al podcast en su plataforma favorita, ya sea en Apple Podcast, en Spotify, donde sea. Suscríbanse y escuchen esas historias, entre esas es la de Catalina Mejía. Tenemos el último episodio tenemos con Francesc Urpi, que es un español que habla un poco de su experiencia ya como asesor de inmobiliario y todo, ¿sabes? Explica un poco cómo invertir en Alemania. Pero tenemos la linda historia de Jurgita y Pablo, que son dos influencers, que es un colombiano y una polaca. Uh-huh. Son influencers, tienen miles de seguidores en las redes, pero hablamos un poquito de lo que es una relación de pareja intercultural, y es una charla muy, muy amena. Y a Carolina Martínez, que es una promotora cultural en el Langen. Carolina, de pronto nos escuche, mira, hay una buena oportunidad para hacer de pronto un concierto en el lugar de Carolina, que es Creative Labor, es un lugar muy bonito en el Langen. Ahí, mira, hay chances para hacer conexiones. Y también está el podcast con Yudania Gómez. ¿Quién es Yudania Gómez, Álvaro? Es increíble la historia.
3: Ah,
0: tiene que escuchar ese podcast.
3: La que le compuso a...
0: La que está dirigiendo la orquesta en el tour de Rosalía.
2: Uh-huh. Ah.
0: La que dirige la orquesta.
2: Wow.
0: Es una cubana impresionante. Es una artista impresionante que es... estudió... ¿cómo se dice? Me olvidé el nombre en alemán, pero dirige orquesta.
2: Ok, dirección.
0: Dirección de orquesta y toca el órgano de iglesia, el órgano así. Uh-huh. Y está dirigiendo ahora la orquesta que acompaña a Rosalía y está, mejor dicho, presente. Le hacen entrevista por todo. Salió en Tagueshao. Uh-huh. Y todo, pero primero salió en Latinotopía en el podcast.
3: Qué bien,
0: escuchar ahí ese episodio. We have it in podcast, ladies. We have it of Deutsch. Latinotopia, ja. Und ich lade euch alle einfach euch diese Podcast zu abonnieren, und die Geschichten, die da sind total interessant. Wir haben gerade über die Geschichte von Yudania Gómez, eine Kubanerin, die Dirigent, und die ist jetzt mit Rosalía unterwegs in dieser Tour. Mhm. Und die ist die Dirigent von ihrem Orchester da in Rosalía. Interesante. Así que está la invitación. Vamos a entrar a la música, pues, de Ladis, a este tema. A ver, vamos a escuchar y vamos a ponerle mucha atención a lo que produjo ahí Ladis.
3: Vamos con eso.

0: Bueno, escuchando la guitarra aquí de Ladis en todo su esplendor, Ladis Horvat, de República Checa, amante de la música latinoamericana, apasionado de la música latinoamericana, y bueno, hice esta composición de María Merengue. Ladis, die Geschichte. No, über dieses Lied ein bisschen.
1: Wie gesagt, Maria, ja. Maria, das ist, glaube ich, überall.
0: Maria ist so eine...
1: jedes Land.
0: Nicht nur Lateinamerika, ja, no? Griechenland, hier auch in Deutschland.
1: Ist Deutschland Maria, auch, genau. Ja.
0: Ein weiblicher Name. Das
1: aber wenn das überall. Die Spanier singen, dann klingt es irgendwie anders. Ne? Dann ist es Maria, dann ist es irgendwie... Ah.
0: Genau.
1: Oh, dann haben wir diese... Buena Vista Social Club, und da war ein Sänger, der hat Dressgitarre gespielt. Mhm. Der war damals schon alt, 90 Jahre, Compay Segundo.
0: Compay Segundo.
1: Francisco Repilades, das war sein Originalname, und Compay Segundo war sein halt Künstlername. Und er hat noch mit 90 Jahren auf der Bühne getreten. Und eine wunderbare Sachen, und er hat auch dieses Lied gesungen, Maria, und ich war so verliebt ins Lied. Ich habe gesagt, oh, probier das jetzt ohne ganzen Schlagzeug und so, alles was da ist, einfach nur mit der Gitarre.
0: Pur Gitarre, pur, ja.
1: Und habe ich selbst gewundert, dass es auch gut klingt. Man muss nur den Hintergrund vergessen, den großen Lärm, was bei Merengue immer so ist, tanzen, ja. Das kann man auch die Art machen, so einfach nur mit Gitarre. Und aber mit dem Klavier, da habe ich ein bisschen so Zeit gelassen, wo ich dann zur Rhythmusgitarre übergehe, das hat man gehört. Und dann kommt und das ist auch wieder diese Kombination, weil es nicht immer monoton einseitig bleibt, sondern wir versuchen immer, B-Teil muss anders klingen als das A-Teil.
0: Muy bien, muy bien, muy bien. También algo que vamos a escuchar en el concierto allá en el Marta Café. Y ahora vamos a escuchar un grupo, un dueto que, bueno, yo no conocía, pero parece que es bastante conocido en Argentina, bueno, en el mundo, yo creo. El dúo Coplanaca.
2: Dúo Coplanacu.
0: Coplanacu.
2: Coplanacu. Son de la provincia de Salta y hacen folclore, y, bueno.
0: De alto nivel. Okay. Vamos a escucharlo para complementar así, para también mostrar un poco de los ritmos que ustedes traen, ya pues en interpretaciones de estos
2: también
0: gigantes.
2: Este es un, sí. También este es un tema que también hacemos, pero preferimos que
0: escuchen. Va a estar presente, pero lo mismo que con Mercedes, que son temas que ustedes llevan también,
2: sí.
0: Pero que traemos unas muestras de originales también para que ustedes, perfecto, oyentes, sí, tengan ahí el saboreen también de otros.
2: No es original de ellos, pues es un tema
0: del folclore,
2: pero ellos hacen una muy bella versión.
0: Vamos a escuchar esta versión.

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0: 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Heute Mittwoch, den 13.05. mit Kuri und der Tagesübersicht. 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
1: Ja, hallo. In der ersten Stunde haben wir heute eine Sendung aus der Reihe Geht's noch für euch vorbereitet. Und zwar heute über den Zustand, die Arbeitsbedingungen und die mentale Gesundheit des deutschen Journalismus. Mein Kollege Felix hat dazu Interviews geführt. Einmal mit Professor Dr. Thomas Hanitsch, der die Studie Burning Out for Journalism betreut hat. Und dann noch einmal mit Peter Freitag, der Co-Vorsitzender bei der Deutschen Journalistenunion bei Verdi ist. Und in der zweiten Stunde suchen wir Igel und Maulwürfe zu Beginn. Am 15. Mai, also übermorgen, startet die Aktion Deutschland sucht Igel und Maulwurf, die unter anderem der NABU ins Leben ruft. Da haben wir mit dem Naturschutzverein über die heimlichen Gartenbewohner gesprochen und warum es so wichtig ist, die Tiere zu melden. Und außerdem haben wir in der zweiten Stunde noch eine Sendung Radio Revolution dabei. Darin heute ein Rückblick auf den 1. Mai und die revolutionäre 1. Mai-Demo in Nürnberg. Außerdem ein Interview zu einem Prozess für, mit einem Schüler hier aus Nürnberg, der an seiner Schule einen Infotisch der Bundeswehr gestört hat. Und am Ende auch noch News bei Radio Revolution. Das war's vom Stoffwechsel heute.
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Sotterell hat den Anfang gemacht. Ein Song, der eher verhalten beginnt, um sich dann immer weiter aufzubauen und dann mit einem Knall zu enden. Turner Williams Jr. hat ihn geschrieben aus dem Album Whippering, das auf Mistral Phone erschienen ist. Und hier hört man ein Instrument, das es so gar nicht gibt oder zumindest nicht in dieser Form. Eine Shashibaya, ein indisches Streichinstrument, das normalerweise in der klassischen Hindustani-Musik verwendet wird, aber hier wird es zu etwas völlig Neuem transformiert. Turner Williams Jr., ein Amerikaner, der heute in Marseille lebt, hat mit seinem neuen Album Whippering genau das geschafft. Das Album verbindet das Hypnotische der indischen Ragas mit der melancholischen Lyrik keltischer Balladen. Dazu kommt der explorative Geist der American Primitive Guitar, wie wir sie von Robbie Basho oder Sandy Bull kennen. Dazu stößt dann eben noch eine avantgardistische Experimentierfreudigkeit, dass das Album dann doch so besonders macht. Für das Shashibaya hat Turner Williams Jr. übrigens extra ein neues Pedalboard entwickelt.

Stellt euch vor, ihr nehmt ein bekanntes Lied und spielt es mit einem Banjo, einem Fagott oder einem Sousaphon nach. Klingt seltsam, für Micha Acher ist es die perfekte Methode, um alte Erinnerungen neu zu beleben. Sein neues Album Henry and the Ghost Songbook erscheint am 12. Juni und bietet eine einzigartige Reise durch seine musikalische Vergangenheit. Hier haben wir Radio vorgehört. Unterstützt haben ihn Theresa Leubel, Tim Cornelius, Markus Rom, Simon Popp. Unter dem Namen Henry and the Ghost hat Acher Kompositionen aus seinen früheren Projekten wie Tide and Tickle Trio, The Knot Twist neu interpretiert. Die Idee dahinter, wie klingen diese Stücke in einer Kammermusikbesetzung? Im Sommer 2022 traf er sich mit einem Ensemble aus Spezialisten für Blasklarinette, Fagott, Gitarre, Banjo und Percussion in seinem Wohnzimmer. 2 Tage lang wurde gesessen, improvisiert und schließlich mit elektronischen Elementen versehen. Das Ergebnis ist eine Sammlung von 15 Stücken, die von Melancholie geprägt sind, aber nie schwerfällig wirken. Sie sind leichtfüßig, voller überraschender Wendungen und sirenenartiger Melodien.

0: Ende der 90er und Anfang der 2000er hatte die Band ihren großen Höhepunkt, ist dann vielleicht so ein bisschen in der Versenkung verschwunden, meldet sich jetzt aber eindrucksvoll zurück. Contriva hat sich mit Jesse zusammengetan, einer Band aus Washington DC. Und Contriva hat, wie gesagt, Ende der 90er, Anfang der 2000er via Monika Enterprises einige Alben veröffentlicht, ist viel auf Touren gegangen, eine Band, die ich damals sehr genossen habe. Danach wurde es ziemlich ruhig um sie. Mascha Kreller war so die einzige, die in verschiedenen Bands dann noch aktiv war oder solo immer wieder neue Musik veröffentlicht hat. Jetzt gibt es Neues von Mascha Kreller, Max Punktezahl und Co. zusammen eben mit einer Band aus Washington DC, und die kennen sie auch schon seit Ewigkeiten. Mehr als zwei Jahrzehnte. 2001 haben die beiden das erste Mal zusammen gespielt, und was damals begann, ist nun mit dem neuen Album Black Jacket auf dem Höhepunkt gereift. Über Watusi ist das Album erschienen, und es ist eine wahre Liebeserklärung zwischen zwei Bands, die durch Kontinente getrennt sind, aber durch gegenseitige Bewunderung vereint. Jesse, bestehend aus Stephen Gardner und Ben Bayliss, ist bekannt für ihre abstrakte Elektronik und melancholischen Post-Rock-Klänge, die oft von Eisenbahnen und Reisen inspiriert sind. Contriva hat die Elektronik immer mit einer großen Portion Pop begleitet, aber auch hier stand das Experimentelle und das Arbeiten mit Texturen immer groß im Vordergrund. Mit Black Jacket haben sie gleich eine Doppel-LP voller musikalischer Alchemie geschaffen. Wir haben Vermilion draus gehört.
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0: Private Defense Contractor haben wir hier gehört in der Dub-Version von Meekens. Horrible heißt das neue, naja, nicht ganz so neue Album der Band. Es ist eine vollständige Dub-Neuinterpretation ihres Albums Horror aus dem Jahr 2025 in Zusammenarbeit mit Tony Mayon von Pier Ubo. Das Album erscheint am 5. Juni und es ist keine reine Zusammenstellung von Remixen, es ist eine radikale Umgestaltung. Die Songs werden auseinandergebaut und in eine treibende, dublastige Landschaft verwandelt, in der Basslinien sich dehnen und auflösen, Rhythmen in offenen Raumhallen und Tracks zerlegt und neu zusammengesetzt werden, bis sie driften, stolpern und sich entwirren. Während das Originalalbum Horror Klimakatastrophen, wirtschaftliche Gewalt und politischen Verfall durch Rock'n'Roll, Punk und Melodie konfrontierte, enthüllt Horrible dessen Schattenseite. Mayhem behandelt Dub hier nicht als einfache Revision, sondern als Substraktion, Raum und Echo. Dadurch werden verborgene Texturen und neue emotionale Gewichte innerhalb der ursprünglichen Aufnahmen freigelegt.
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0: Und wir kommen zum Album der Woche. Das kommt diesmal vom Weltenreiser Matthias Aguayo. Neon heißt's auf Platoon Records. Erscheint es Ende Mai und wir hören den Titeltrack Anenona Part 2 featuring Dowdy, Matt Siko und Barbie Williams. Viel Vergnügen!

0: Aguayo, bekannt als Mitbegründer von Closer Music und Gründer des legendären Labels Comem, hat sich über zwei Jahrzehnte hinweg immer neu erfunden. Doch mit Neona, aufgenommen in seiner neuen Heimat Mexiko, geht er einen Schritt weiter. Er versteht Musik hier nicht als starres Genre, sondern als lebendige Praxis, geformt durch Körper, Communities und geteilte Erfahrungen. Das Ergebnis ist ein Album, das vollgepackt ist mit Stimmen Lateinamerika, Europa und darüber hinaus. Es ist eine Reise, die von Girl Ultra in Mexiko-Stadt bis zu Daudi Matisiku in Uganda reicht. Aguayo nennt es selbst eine Konstellation von Stimmen und Perspektiven. Besonders faszinierend ist, wie Aguayo Humor und Ernsthaftigkeit miteinander verbindet. Nenona ist ein Album für alle, die Bewegung suchen, sei es auf der Tanzfläche oder im Kopf. Es ist optimistisch, utopistisch und tief menschlich.
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0: am 15.05. erscheint das neue Album Moneyvel von Anatole and Marie Clock auf Pinky Pong. Wir haben Le Histories Veritables de Gossen et Marie gehört. Mein Französisch bitte ich zu entschuldigen. Und das neue Album ist ein Meisterwerk der Exzentrik. Ein Album, das Folk, Krautrock und Pop in einer Art und Weise verschmilzt, wie nur die beiden das können. Das Duo, das von The Quietus als ein kurzes Pop-Duo, in dem jede Hälfte die andere zu größeren Höhen der Seltsamkeit treibt, beschrieben wurde, liefert mit diesem Werk ihre zweite Platte ab. Und im Gegensatz zu ihrem Debüt, das von spontaner Erfindung geprägt war, ist Moneyvel ein Album der gelebten Erfahrung. Es ist eine Reise durch Klang, die zeigt, dass Musik oft dort entsteht, wo die Wände zu wackeln beginnen. Ihren Anfang nahm das Album nämlich in Istanbul, als Marie Clock ja mit einer kleinen Schreibblockade zu kämpfen hatte, als ein kleines Erdbeben die Erde und die Wände eben erzittern ließ. Im Freien traf sie dann auf Anadol und dieser Punkt setzte dann auch das Ende der Schreibblockade und die Arbeiten am Album wurden aufgenommen.
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Grumpy Pieces heißt das neue Album von Harmonious Thelonious and You May Find Yourself, haben wir hier gerade gehört. Und wer hätte gedacht, dass mürrische Musik so viel Spaß machen kann? Stefan Schwantner, der hinter dem Projekt Harmonious Thelonious steckt, bringt seit 18 Jahren immer wieder neue Musik auf den Plattenteller. Meist geprägt von afrikanischen Rhythmen und eine, ja, so eine rheinische elektronische Fröhlichkeit, die er hier zusammenbringt. Doch auf seinem neuen Album Grumpy Pieces hat diese Geschichte einen leichten Riss bekommen. Der Titel ist Programm. Grumpy Pieces, mürrische Stücke, das lässt sich durchaus als Kommentar zum allgemeinen Zustand der Dinge lesen. Doch Schwantner übersetzt die Wahnvorstellung der Gegenwart nicht in wütenden Lärm. Stattdessen hört man leise Verdunkelung. Nicht im Groove, der bleibt erfreulich, polyrhythmisch, dicht und verknüpft, sondern in den gelegentlich leicht verzerrten Synthesizer-Tönen, in Melodien, die manchmal fast verzweifelt nach der richtigen Richtung suchen. Und damit sind wir auch schon wieder am Ende der heutigen Stunde angelangt. Einen Track gibt's noch. Der kommt von niemand geringeren als Susanne Gianni und Actress. Die Playlist könnt ihr natürlich wie immer nachlesen im Netz unter www.radio-z.net. Dort findet ihr auch einen Link zur Mediathek, wo ihr die Sendung eine Woche lang nachhören könnt. Hier geht's weiter mit dem Stoffwechsel, unserem Magazin für Kultur und Politik. Jetzt aber viel Vergnügen mit Actress und Susanne Gianni mit Concrete Waves Barcelona B2 aus dem Album Concrete Waves, das auf Werkdiscs erschienen ist, und stellt euch vor, zwei unterschiedliche Welten der elektronischen Musik treffen aufeinander. Auf der einen Seite Susanne Gianni, die Pionierin der Buchstabensynthese, bekannt für ihre leuchtenden analogen Klangfarben und ihre Arbeit mit dem 7 Sound Synthesizer. Auf der anderen Seite Actress, also Darren Cunningham, der britische Produzent, der für seine nebligen, Dub-infizierten, oft glitschige Elektronika bekannt ist. Also viel Vergnügen damit.

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Herzlich willkommen draußen an den Geräten zur ersten Stunde Stoffwechsel heute am Mittwoch, den 13. Mai 2026. Die heutige erste Stunde haben wir für euch eine Sendung aus unserer Sendereihe Mehr Stunden, weniger Rechte. Geht's noch? Vorbereitet. Diese Sendereihe läuft jeden zweiten und vierten Mittwoch im Monat. Mehr Stunden, weniger Rechte. Geht's noch? Das ist, was sich viele JournalistInnen denken. Warum das so ist und wer das sogar statistisch belegt hat und warum das eine Gefahr für die Demokratie ist, das hört ihr heute.

0: Heute schauen wir hier von dem kleinen Studio von Radio Z in der Südstadt aus quasi in einen Spiegel. Denn wir betrachten die Branche Journalismus, zu der wir ja auch gehören, wenn auch nur ehrenamtlich. Das bedeutet natürlich viel Arbeit für wenig Geld, aber wer ein Ehrenamt betreibt, kennt das. Doch auch für hauptberufliche Journalistinnen sieht es nicht besser aus. Zu wenig Geld, zu wenig Wertschätzung und unsichere Arbeitsplätze, das bemängeln viele JournalistInnen in Deutschland an der Branche. Ausgewertet hat das 2025 das Institut für Kommunikationswissenschaft und Medienforschung an der Ludwig-Maximilians-Universität München. Dabei herausgekommen ist die Studie Burning Out for Journalism. Hält der Titel, was er verspricht? Das hat mein Kollege Felix Sommerburger, Professor Dr. Thomas Hanitsch, gefragt. Er forscht zu Journalismus und hat die Studie betreut.
1: Wir haben schlicht und ergreifend die Frage gestellt, wie geht's den Journalistinnen und Journalisten in Deutschland in Bezug auf ihr psychisches Wohlbefinden? Wir hatten natürlich schon die Vermutung, dass es darum nicht besonders gut bestellt ist. Es gibt sehr viel anekdotische Evidenz und auch Erzählungen auf Social Media von Journalistinnen und Journalisten, die aus verschiedenen Gründen entweder ihren Beruf aufgegeben haben oder ausgesetzt haben oder in irgendeiner anderen Weise auf eine sehr hohe psychische Belastung im Journalismusberuf reagiert haben. Und das hat uns motiviert, da ein bisschen genauer hinzuschauen.
2: Aber wie misst man denn überhaupt sowas Abstraktes und Subjektives wie mentales Wohlbefinden, Mental Health, psychische Probleme?
1: Das ist eine gute Frage, aber zum Glück müssen wir ja als Kommunikationswissenschaftler hier das Fahrrad nicht neu erfinden. Damit beschäftigen sich Psychologinnen und Psychologen schon seit vielen Jahrzehnten. Es gibt hochstandardisierte Inventare, die man in der Befragungsforschung einsetzen kann. Man muss natürlich auch immer klar wissen, dass diese Inventare nicht dazu geeignet sind, um zum Beispiel einer Person eine Diagnose zu stellen. Das sind Screening-Instrumente. Da geht es halt darum, eine relativ große Population zu vermessen, sozusagen auf eine gewisse Wahrscheinlichkeit oder ein Risiko hin von psychischen Erkrankungen oder starken psychischen Belastungen.
2: Ja. Und das Endergebnis haben Sie im Ton zumindest schon angeteasert, aber hat sich denn die Hypothese, dass es da nicht gut um den Gesundheitszustand, also den mentalen Gesundheitszustand im Journalismus, im deutschen Journalismus, dass es dem nicht gut geht, hat sich das bestätigt?
1: Weitgehend ja. Also wir konnten feststellen, dass ein sehr großer Anteil von Journalistinnen und Journalisten in Deutschland unter sehr hohem Stress leiden, dass das Wohlbefinden von Journalistinnen und Journalisten geringer ausfällt als im Bevölkerungsdurchschnitt, dass Menschen in Medienberufen ein höheres Risiko haben, ein Burnout zu erleiden und andere psychische Erkrankungen. Wir konnten schon relativ gut feststellen, dass Journalistinnen und Journalisten besonders stark belastet sind. Gleichwohl ist das jetzt auch keine Besonderheit, denn viele Studien aus der Arbeitspsychologie und verwandten Bereichen deuten auf ähnliche Phänomene auch in anderen Berufen hin. Nur ist es im Journalismus vielleicht auch etwas Besonderes aus zwei verschiedenen Gründen. Zum einen eben, weil Journalismus ein Beruf ist, der uns das Wissen vermittelt, das die Demokratie benötigt, damit Menschen politisch aktiv werden können. Und wir dürfen uns ja schon die Frage stellen, was passiert, wenn Journalistinnen und Journalisten diesem Beruf nicht mehr gescheit nachgehen können. Das ist der eine Punkt. Und der andere Punkt ist, Journalismus ist ein Tagesgeschäft, das nicht immer steuerbar ist, also wo Arbeitszeiten sehr häufig von dem aktuellen Nachrichtengeschehen abhängen. Und das macht Journalismus zu einem relativ unplanbaren Beruf. Und da ist es wenig überraschend, dass Menschen, die in diesem Beruf arbeiten, eben auch besonders belastet sind.
2: Jetzt haben Sie erwähnt, dass eben der Journalismus eine gewisse Wichtigkeit in der Gesellschaft hat, in der Demokratie. Können Sie mal skizzieren, was genau denn diese Wichtigkeit ist? Denn ich finde, wenn man jetzt zum Beispiel sagt, der ÖPNV, die Busfahrerinnen streiken oder sie brechen weg, dann könnte man sich die Auswirkungen ja sehr konkret vorstellen. Das ist ja alles relativ gegenständlich, aber der Journalismus ist da eine gewisse Abstraktion.
1: Na, was wichtig ist, ist das, was die Journalistinnen und Journalisten machen. Also sie generieren eine Informationsbasis, die im Vergleich zu anderen Informationsangeboten im Internet und auf Social Media verlässlicher ist. Einfach deswegen, weil es im Journalismus routinisierte Mechanismen gibt, um Informationen systematisch auf Wahrheitsgehalt, Authentizität und so weiter zu prüfen. Das heißt, das, was Journalismus macht, sind einigermaßen abgeprüfte Nachrichten über unsere Umwelt. Diese Information brauchen wir aus verschiedenen Gründen. Wir müssen uns ja ein Bild über die Welt machen, damit wir imstande sind, auf entsprechende Entwicklungen zu reagieren. Es ist vollkommen richtig, dass wir uns diese Informationen auch aus anderen

0: auf das Ergebnis der Studie aus?
1: Also erstmal war man da erfreut, dass wir uns als Wissenschaft diesem Thema annehmen. Das ist ja auch nicht immer selbstverständlich. Auch so eine große Umfrage braucht natürlich auch entsprechende zeitliche Ressourcen, die da hineinfließen. Und naja, zweitens waren sie relativ wenig überrascht über das, über die Ergebnisse der Studie, weil, wie ich schon sagte, vieles von dem hat sich angedeutet durch anekdotische Evidenz, durch Gespräche, durch Problemberichte von einzelnen Journalistinnen und Journalisten, die sich halt öffentlich auch zum Thema mentale Gesundheit, psychische Belastung im Journalismus äußern. Aber natürlich war man auch gleichzeitig bestürzt, dass die Ergebnisse halt dann doch so krass ausgefallen sind. Das hat uns auch ein bisschen überrascht. Man muss aber auch dazu sagen, dass Journalistinnen und Journalisten jetzt auch nicht gleichermaßen von dieser Problematik betroffen sind. Also insbesondere besonders vulnerabel sind Frauen im Journalismus. Und jüngere und ältere JournalistInnen reagieren auch sehr unterschiedlich auf psychische Belastungen. Das heißt, muss man schon auch ein bisschen differenzieren. Aber im Großen und Ganzen waren die Ergebnisse natürlich schon erschreckend. Und dann darf man sich die Frage stellen, was kann man, was sollte man in solchen Fällen tun?
2: Ja, was kann man gegen die schlechte mentale Gesundheit im deutschen Journalismus tun? Um dieser Frage auf den Grund zu gehen, müssen wir erstmal nach den Ursachen suchen. Warum Journalistinnen so überdurchschnittlich belastet werden, hört ihr gleich. Doch zunächst hören wir ein Lied von Danger Dan, und zwar Lauf davon.

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0: Willkommen zurück zu Mehr Stunden, weniger Rechte, geht's noch? Das Projekt im Stoffwechsel über Arbeit, Arbeitsrechte und Arbeitskämpfe. Heute zur Branche Journalismus. Und es steht schlecht um die psychische Gesundheit im deutschen Journalismus. Dazu mal ein paar Zahlen. Im letzten Jahr dachten fast 2/3 der JournalistInnen über einen Ausstieg aus der Branche nach und die Neigung zu einem persönlichen Burnout bei JournalistInnen liegt mit einem Burnout-Indexwert von durchschnittlich 48,1% Die Neigung zu einem persönlichen Burnout bei JournalistInnen liegt mit einem Burnout-Indexwert von durchschnittlich 48,1 in unmittelbarer Nachbarschaft zu dem von KrankenhausärztInnen. Das bestätigt die Studie Burning Out for Journalism der LMU München. Dafür befragte das Institut für Kommunikationswissenschaft und Medienforschung über 1300 deutsche JournalistInnen. Das Ergebnis? Es steht schlecht um die psychische Gesundheit im deutschen Journalismus. Doch woran liegt das? Das hat mein Kollege Felix Sommerburger, den Betreuer der Studie, Professor Dr. Thomas Hanitsch, gefragt.
1: Also wir haben da schon einige Gründe oder mögliche Gründe mit abgefragt in der Befragung selbst. Und da hat sich gezeigt, dass es vor allen Dingen die problematische Jobsicherheit im Journalismus ist, die die Befragten beschäftigt hat, die schlechte Bezahlung, die schwierige Vereinbarkeit von Beruf und Familien, Privatleben, das, wie ich sagte, ja gerade im Journalismus besonders ein Problem ist aufgrund der schlechten Planbarkeit von Arbeitszeiten, wenn man zum Beispiel in der Nachrichtenredaktion arbeitet, verschiedene andere Faktoren, Belastungsfaktoren auch unter anderem die Art und Weise, wie Redaktionen auf psychische Belastungen reagieren. Also wenn eine Redaktion in Kenntnis gesetzt wird, dass jemand psychisch sehr stark belastet ist oder vielleicht sogar erkrankt ist, ist die Reaktion des Medienhauses auch nicht immer und vor allen Dingen nicht mal oft zufriedenstellend gewesen für unsere befragten Journalistinnen und Journalisten. Also es gibt eine ganze Reihe von Gründen, die zum Teil bekannt sind, die sich auch aus dem Wissensstand aus der Arbeitspsychologie heraus ergeben, dass zum Beispiel es problematisch sein kann, wenn man das Gefühl hat, dass man sehr viel in eine berufliche Tätigkeit investiert, aber relativ wenig dafür zurückbekommt. Das ist gerade für Journalistinnen und Journalisten gerade relevant, da viele von ihnen sehr engagiert in ihren Beruf hineingehen und dann aber gleichzeitig das Gefühl einer mangelnden Wertschätzung aus der Bevölkerung bekommen und das halt zunehmend. Und das führt halt zu einer mangelnden Balance zwischen dem, was man bekommt und dem, was man gibt, was klassisch ein guter Weg ins Burnout beziehungsweise aus dem Beruf heraus ist.
2: Deshalb auch der Titel Burning Out for Journalism, also so etwas wie Brennen oder Ausbrennen für Journalismus, nehme ich an.
1: Das ist vollkommen richtig. Das Wortspiel war da an der Stelle auch beabsichtigt, denn Journalistinnen und Journalisten, wenn man sie fragt, sowohl im Gespräch als auch in einer wissenschaftlichen Studie, wird relativ schnell deutlich, dass die für ihren Beruf brennen. Um heute in den Journalismus zu gehen, muss man Idealist, Idealistin sein. Die Bezahlung ist ja nicht besonders gut. Die Jobaussichten sind ebenfalls nicht besonders gut. Das heißt, jetzt viele, die in den Journalismus hineingehen, tun das aus einer sehr starken idealistischen Motivation heraus. Das sind klassischerweise auch Menschen, Persönlichkeiten, die eben über das Mindestmaß hinaus bereit sind, auch noch die letzte Extrameile zu gehen. Das heißt, die arbeiten sehr viel, bringen sich sehr stark ein. Und da ist natürlich die Neigung sehr groß, sich selbst zu überlasten. Und das meint dieses Wortspiel so ein bisschen, halt die Grenze zwischen für einen Beruf zu brennen und auszubrennen, oft eine ist, die sehr schwer zu navigieren ist. Der Übergang kann fließend sein.
2: Wenn jetzt diese Problematik weitestgehend bekannt ist, Journalistinnen untereinander auch miteinander sprechen und dasselbe bemerken, dann bemerken das ja sicherlich auch Arbeitgeberinnen, Medienhäuser und Verlage. Warum wird denn da an den Stellschrauben wie Arbeitspensum, Bezahlung, Aufstiegsmöglichkeiten oder einer Jobsicherheit nicht gedreht?
1: Naja, das ist relativ einfach zu beantworten. Das sind ökonomische Gründe. Es ist ja nicht so, dass die Redaktionen in keiner Weise darauf reagieren. Also es gibt schon durchaus einzelne Redaktionen, die das sehr ernst nehmen. Ein Beispiel ist zum Beispiel ist die Augsburger Allgemeine, die sich das Thema auf die Fahnen geschrieben hat. Auch beim Bayerischen Rundfunk gibt es entsprechende Anstrengungen. Das sind meistens Redaktionen, die natürlich auch entsprechende Ressourcen haben, die sie hier einsetzen können. Im Großen und Ganzen aber sind die Journalistinnen und Journalisten, die wir befragt haben, sehr unzufrieden damit gewesen, wie die Redaktionen mit diesen Problemen umgehen. Und das hat so ein bisschen damit zu tun, dass die Arbeitsbedingungen zu verbessern, die Bezahlung zu verbessern, das Arbeitsvolumen zu verkleinern, das bedeutet natürlich auch mehr Investitionen, das bedeutet mehr Geld, das viele Medienhäuser oft dann auch nicht mehr haben. Und die Lösung, die dann oft angeboten wird, ist, dass man den Journalistinnen und Journalisten sagt, hey, ihr müsst halt mehr Resilienztraining machen, ihr müsst halt schauen, dass ihr robuster werdet. Also Resilienz ist jetzt in aller Munde. Das ist aber aus meiner Sicht eine, wie ich finde, auch unzulässige Verlagerung der Arbeitgeberverantwortung auf die Schultern der ArbeitnehmerInnen. Also für die psychische, mentale Gesundheit am Arbeitsplatz sind natürlich insbesondere die Arbeitgeber verantwortlich, aber das kostet halt Geld. Und dieses Geld ist entweder nicht da oder man will es eben an dieser Stelle nicht einsetzen.
2: Die Studie spricht in dem Zusammenhang ja auch mit einem psychologischen Kapital oder einer Art Hoffnungskapital oder mentalen Kapazitätenkapital, das da auch ausgenutzt wird. Könnten Sie darauf noch mal näher eingehen?
1: Kurz gesagt ist psychologisches Kapital, das sind Fähigkeiten, über die man verfügt, also psychologische Fähigkeiten, die man einsetzt oder einsetzen kann, um sein eigenes Wohlbefinden zu verbessern. Optimismus ist da so eine Dimension, das heißt, optimistischere Menschen können besser mit Stress umgehen, weil sie gelernt haben, dass die Dinge sich am Ende meistens doch gut ausgehen. Und das sind Mechanismen, über die wir alle verfügen, mehr oder weniger. Und je mehr man davon hat, von diesem Kapital, wie neuerdings auch in der psychologischen Forschung gesagt wird, umso robuster reagiert der Mensch auf Stress. Und natürlich kann man an diesen Dimensionen, an diesen Drehschrauben, kann man schon schrauben. Da kann man Menschen dabei unterstützen, robuster auf Stress zu reagieren. Allerdings ist es natürlich nicht sehr zielführend, wenn man nicht an die Grundursachen von Stress herangeht. Und die liegen halt woanders.
2: Die Studie bildet das dann nicht nur ab, sondern sie möchte am Ende auch Lösungsansätze oder zumindest Lösungsideen mitgeben. Wie könnte man denn die psychosoziale Gesundheit des deutschen Journalismus verbessern?
1: Naja, einiges passiert ja schon, wie ich vorhin schon sagte, in verschiedenen Redaktionen. Natürlich muss man psychische Gesundheit, psychisches Wohlbefinden oder schlechtes Wohlbefinden und psychische Erkrankungen noch mehr entstigmatisieren. Das heißt, man muss in Redaktionen auch über sein eigenes Wohlbefinden reden dürfen, ohne dass man dafür als schwach eingestuft wird. Ich finde, dass es in den Redaktionen durchaus auch Ansprechpersonen geben sollte, Personen, an die man sich wendet, sozusagen als Erstkontakt, wenn man psychisch sehr stark belastet ist, sodass man dann von dieser Person an weitere geeignete Instanzen verwiesen werden kann. Ich finde, dass im Journalismus insgesamt ein Problem darin liegt, dass oft die Vorgesetzten in ihre Leitungs- und Führungsposition hineinkommen, weil sie hervorragende Journalistinnen und Journalisten sind, aber nicht notwendigerweise gute Führungspersönlichkeiten. Das hat ein bisschen damit zu tun, dass es im Journalismus oft gar keine wirkliche systematische Ausbildung von potenziellen Führungskräften gibt. Man steigt die Karriereleiter sozusagen auf, indem man ein guter Journalist, eine gute Journalistin ist. Daran kann man relativ leicht was ändern, indem man Führungspersönlichkeiten entsprechend schult. Also ich denke, dass es schon einzelne Möglichkeiten gibt, Strategien, die man anwenden kann, um zu kleineren Veränderungen zu führen, die jetzt insgesamt gar nicht so aufwendig sind.
2: Die Studie Burning Out for Journalism beschäftigt sich ja mit dem deutschen Raum. Es wurden deutsche Journalistinnen befragt. Sie sind ja aber auch Vorsitzender der World of Journalism, einem internationalen akademischen Projekt, das die Kulturen und den Wandel von Journalismus rund um den Globus nachzeichnet, so das Selbstverständnis. Wie sieht es denn dann im internationalen Vergleich aus?
1: Na, die Studie, über die wir jetzt gerade gesprochen haben, die ist jetzt in dieser Form noch nicht international aufgesetzt, aber es gibt eine ganze Reihe von ähnlichen Studien aus anderen Ländern, insbesondere USA, Großbritannien und so weiter. Da gibt es schon relativ starke und auch gleichlautende Evidenz. Also Journalismus hat in all diesen Ländern sehr ähnliche Probleme und die psychische Belastung von Journalistinnen und Journalisten ist in all den Ländern, wo ich Studien kenne, vergleichsweise stark ausgeprägt. Das heißt, wir haben es hier mit einem Phänomen zu tun, das man schon global sehr gut beobachtet.
0: JournalistInnen weltweit stehen unter Druck. Das meint Professor Dr. Thomas Hanitsch, Professor für Journalismusforschung an der LMU München. Dank seiner Arbeit und der Arbeit der Studierenden am Institut für Kommunikationswissenschaft und Medienforschung kann man die Drucksituation deutscher JournalistInnen sogar statistisch begutachten. Die Zahlen zeigen, es steht schlecht um die psychische Gesundheit im deutschen Journalismus. Dass Journalismus stressig ist, liegt unter anderem in der Natur des Berufs. Trotzdem gibt es Stellschrauben, an denen man drehen könnte, meint Professor Dr. Thomas Hanitsch. Welche das sind, wie man an ihnen dreht und warum das scheinbar nicht passiert, darüber sprechen wir gleich mit Peter Freitag. Er ist Co-Vorsitzender der Deutschen Journalistinnen-Union. Dort vertritt er die Interessen und Arbeitsrechte deutscher JournalistInnen. Gleich geht's weiter mit mehr Stunden, weniger Rechte. Geht's noch? Doch davor kurz Musik von Ersatzkopf und der Track heißt Arbeit Sie, Samba No.

0: Zwei Drittel der deutschen Journalistinnen dachten im letzten Jahr über einen Ausstieg aus der Branche nach. Das ergibt die Studie Burning Out for Journalism, in der über 1300 Journalistinnen befragt wurden. Dabei wird man nicht Journalistin aufgrund des guten Gehalts, der Aufstiegschancen oder der Work-Life-Balance. Das meint zumindest Professor Dr. Thomas Hanitsch, der Betreuer der Studie. Eher brennt man für Journalismus aufgrund idealistischer Vorstellungen. Doch die Grenze zwischen für einen Beruf brennen und ausbrennen verschwimmt. Dem stimmt auch Peter Freitag zu. Er ist Co-Vorsitzender der Deutschen JournalistInnen-Union bei Verdi, der Gewerkschaft und Interessenvertretung deutscher JournalistInnen. Während wir bisher über den psychischen Gesundheitszustand des deutschen Journalismus gesprochen haben, reden wir jetzt mit Peter Freitag darüber, was man verändern kann. In unserem Projekt Mehr Stunden, weniger Rechte, geht's noch, hört ihr, wie Gewerkschaften wie die DJU bei Verdi für bessere Arbeitsbedingungen kämpfen.
1: Arbeiten wir als Gewerkschaft quasi täglich. Gleichwohl ist das ein sehr schwieriges Feld und wir sind nicht immer erfolgreich. Also mal ganz ein einfaches Thema, wenn man Arbeitsbedingungen anspricht, Tarifbindung. Wenn Gehälter nach Tarif bezahlt werden, heißt das ja, dass man gewisse Mindeststandards hat, auf die man sich verlassen kann, von denen dann auch Arbeitgeber und Gewerkschaften der Meinung sind, dass sie schon mal relativ ausreichend gut sind. Leider sind wir in der Situation, dass zum Beispiel, wenn ich bei den Zeitungen und Zeitschriften schaue, mittlerweile die Tarifbindung deutlich geschwächt ist. Und wir haben keine genauen Zahlen, aber also ich schätze mal, bei den Zeitungsverlagen und Zeitschriftenverlagen vielleicht noch 50% der Unternehmen tatsächlich Tarifbindung haben, was für die Beschäftigten dort relativ gute Arbeitsbedingungen bedeutet. Das fängt ja bei einfachen Dingen an, wie bei Geld. Ja, es geht aber auch um Arbeitszeit, es geht um andere Rahmenbedingungen, die in Tarifverträgen festgelegt werden können. Und die haben leider mittlerweile dann in schätzungsweise 50% der Betriebe unsere Kolleginnen und Kollegen nicht mehr. Und noch schlimmer ist es natürlich bei den Freien, wo für die ja, wenn sie nicht arbeitnehmerähnliche Freie sind, keine Tarifverträge gelten. Da herrscht ja oft ein richtiger Wildwuchs, und wenn man sich anschaut, welche Text- und Fotohonorare zum Beispiel freie Journalistinnen und Journalisten bei Tageszeitungen bekommen, dann ist das, wenn man es ein bisschen drastischer ausdrücken möchte, zum Teil sehr erbärmlich, und viele Kolleginnen und Kollegen können vom Journalismus gar nicht mehr leben. Die müssen eben irgendwas anderes nebenher machen als Journalismus, zum Beispiel in der Öffentlichkeitsarbeit, in Presseabteilungen und so weiter.
2: Eine weitere Arbeitsbedingung ist ja auch die Wertschätzung, die Sie am Anfang schon genannt haben. In der Studie kommen der LMU, die ich auch eingangs erwähnt hatte, kamen immer wieder Zitate vor, in denen gerade diese Wertschätzung aus den eigenen Reihen, also von den Chefs oder von dem zuständigen Redakteur oder der Redakteurin, bemängelt wurden. Gleichzeitig haben Sie ja auch erwähnt, dass von außen, von der Politik, von der Gesellschaft immer wieder gespiegelt wird, der Journalismus sei so wichtig und man müsste ihn wertschätzen. Wie erklären Sie sich denn diesen Kontrast?
1: Ja, das ist natürlich, dass zum Beispiel Arbeitgeber nicht bereit sind, solchen Worten, die sie oft in Sonntagsreden ja äußern, dann auch Taten folgen zu lassen. Also wir erleben es ganz oft, dass zum Beispiel die Verlegerverbände hingehen und davon sprechen, dass Qualitätsjournalismus wichtig ist für die Gesellschaft, für die Demokratie, weil es ja impliziert, dass Journalistinnen und Journalisten auch ausgesprochen wichtig für die Gesellschaft sind. Aber wie gesagt, wenn es dann auf die konkreten oder um die konkreten Arbeitsbedingungen geht, dann vermissen wir diese Wertschätzung. Ich möchte mal ein kleines Beispiel geben. Ich nehme an den Tarifverhandlungen für Journalistinnen und Journalisten an Tageszeitungen teil, und da erleben wir es seit Jahren, dass es nicht etwa bei Tarifverhandlungen erstmal darum geht, dass wir zum Beispiel Reallohnverluste, die wir durch Inflation hinnehmen mussten, wieder ausgleichen. Wenn wir solche Forderungen stellen, die wir finden, hochgradig berechtigt sind, dann kriegen wir von den Arbeitgebern immer zu hören, ja, da müssen wir auch mal über die Arbeitsbedingungen reden. Dann kommen solche Forderungen wie zum Beispiel, das war jetzt bei uns in der Tarifrunde bei den Zeitungen beim letzten Mal, da wollten die Arbeitgeber zum Beispiel Berufserfahrungen, die man zum Beispiel außerhalb von Zeitungsverlagen gesammelt hat, dass die nicht mehr anerkannt wird. Ja, und das hat dann die Folge, dass man ganz anders und schlechter eingruppiert wird. Und also selbst wenn man zum Beispiel toller Investigativreporter beim öffentlich-rechtlichen Sender ist und man kommt auf die Idee, zu einer Zeitung zu wechseln, dann wollten die Verlegerinnen und Verleger diese Berufserfahrung diesen Menschen nicht mehr anerkennen. Und deutlicher kann man ja seine Geringschätzung diesen Menschen und vor allem auch dieser Berufsgruppe gegenüber gar nicht ausdrücken. Und so passiert das an vielen Stellen. Und man muss aber auch sagen, dass es ja nicht nur Arbeitgeber sind, sondern wir erleben mittlerweile als Journalistinnen und Journalisten halt auch, dass auch die Gesellschaft uns nicht mehr so wertschätzt, wie das früher der Fall ist, dass wir uns immer wieder mit der Öffentlichkeit über unsere Arbeit auseinandersetzen müssen, ist ganz klar, weil wir arbeiten in der Öffentlichkeit und wir müssen uns natürlich immer hinterfragen lassen. Aber viele Menschen erkennen den Wert von Journalismus gar nicht mehr und vertrauen auf irgendwelche anderen Informationen, die sie in Social Media bekommen und so weiter. Und das ist natürlich auch ein Zeichen für mangelnde Wertschätzung.
2: Bevor wir auf diese grundlegenden Veränderungen durch zum Beispiel auch Digitalisierung für den Journalismus eingehen, wollte ich noch die Frage stellen, das klingt ja so nach einem Finanzierungsproblem im Endeffekt. Guter Journalismus ist mitunter teuer, in jedem Fall will Journalismus aber immer irgendwie finanziert werden. Gleichzeitig soll Journalismus ja auch basisdemokratisch und möglichst für alle zugänglich sein und am besten noch gratis sein. Wie kann denn dieser Spagat gelingen?
1: Das ist schwierig, aber dafür haben wir ja zum Glück noch ein duales Mediensystem von öffentlich-rechtlichen Medienanbietern und privatwirtschaftlichen. Und natürlich gerade die privatwirtschaftlichen Medienunternehmen müssen sich finanzieren. Das wird zum Beispiel am Beispiel der Tageszeitung natürlich durch unterschiedliche Entwicklungen immer schwieriger. Rückläufige Auflagen durch eine demografische Änderung der Gesellschaft, andere Mediennutzungsgewohnheiten und natürlich vor allem rückläufige Anzeigenerlöse aus verschiedenen Gründen, unter anderem halt durch die Digitalisierung und dadurch, dass ja die großen Big-Tech-Plattformen, Social Media uns Werbekunden abnehmen, obwohl sie gleichzeitig ja von unseren Medienerzeugnissen profitieren. Das ist klar. Allerdings muss man immer noch sagen, auch wenn die Verleger zum Beispiel häufig den gegenteiligen Eindruck erwecken wollen, mit Journalismus kann man immer noch Geld machen. Also mein Chefredakteur hat neulich noch gesagt, ja, mit der Printzeitung machen wir noch Geld. Das ist nicht mehr so wie vor 25 Jahren. Ein Kollege hat mal gesagt, damals war es so, dass man nur mit Drogen und mit Waffenhandel mehr Geld machen konnte als mit Zeitungen. Das ist jetzt nicht mehr so. Tatsache ist aber, dass Medienunternehmen, Verlage immer noch eine Rendite erzielen, von der andere Branchen, wie zum Beispiel der Lebensmitteleinzelhandel, träumen können. Zum Glück haben wir, und also natürlich führt das dazu, dass immer weiter gespart wird in den Verlagen. Ausgaben werden eingestellt, Redaktionen werden geschlossen. Es gibt ja mittlerweile auch schon ja so weiße Flecken auf der Landkarte, wo Zeitungen gar nicht mehr zugestellt werden. Das ist schwierig, auch unter Demokratiegesichtspunkten. Deshalb gibt es ja zum Glück den öffentlich-rechtlichen Rundfunk, der diese Art oder auf diese Art der Finanzierung nicht angewiesen ist. Er ist aber trotzdem, ja, wie wir gerade erleben, massiv unter Druck, unter Rechtfertigungsdruck. Und auch da wird natürlich eingespart, weil der politische Druck so groß ist, weil man in bestimmten politischen Kreisen der Meinung ist, dass 18 Euro irgendetwas im Monat zu viel sind für sein vielfältiges Programm. Also da ist tatsächlich Journalismus an vielen Fronten unter Druck.
2: Angegriffen wird der Journalismus, wie Sie jetzt eben gesagt haben, ja, von mehreren Seiten. Und eine haben Sie auch schon erwähnt, und zwar Big Tech bzw. die Digitalisierung an sich. Mittlerweile sprechen wir ja schon von Journalismus 4.0, also einem durch digitale Transformation und KI-Tools geprägten Journalismus, sage ich jetzt mal. Wie wirkt sich das denn auf den Journalismus aus? Vielleicht gehen wir da erstmal auf, finde ich, eine sehr krasse Entwicklung ein, nämlich die sozialen Medien.
1: Das ist natürlich ein Vielfrontenangriff auf den Journalismus. Diese sozialen Medien leben davon, dass Medieninhalte, die Journalistinnen und Journalisten erstellen, geteilt werden. Leider haben die Medienunternehmen nicht viel davon, weil die Algorithmen ja bestimmen, was ausgespielt wird. Und da ja, findet ja zum Teil auch eine auf technischen Wege eine Art Zensur statt. Urheberinnen und Urheber sehen, wie da diese Tech-Konzerne von ihren urheberrechtlich geschützten Inhalten profitieren. Sie sehen aber nichts davon. Ja, sie kriegen das nicht vergütet, wie sie es in anderen Fällen, wenn zum Beispiel Sachen in Pressespiegeln veröffentlicht werden und so weiter, wo sie dann über die Verwertungsgesellschaft Wort Anteile kriegen. Diese Social-Media-Unternehmen greifen uns auch dadurch an, dass wir massiv Werbung aus den traditionellen Medien abziehen, mit unseren Inhalten dafür sorgen, dass ihre Werbung, die bei ihnen geschaltete Werbung, attraktiver wird. Ja, und dadurch sind natürlich die Verluste bei den Anzeigenerlösen deutlich größer geworden in den letzten Jahren und ein Ende dieser Entwicklung ist nicht abzusehen. Das heißt, es findet an vielen Stellen durch Social Media ein Angriff auf unsere Erlösmodelle und auf den Journalismus statt.
2: Eine weitere große Veränderung und ein weiterer großer Angriff ist ja auf jeden Fall auch künstliche Intelligenz. Wie wirkt sich denn diese Entwicklung auch weiterhin auf den Journalismus aus?
1: Ja, auch da passiert gerade wieder ein massiver Raubzug der Big Tech-Unternehmen auf Urheberinnen und Urheber. Diese ganzen KI-Modelle werden mit unseren eigentlich urheberrechtlich geschützten Inhalten trainiert. Wir sehen davon keinen Cent. Es gibt ein paar Ausnahmen. Wir versuchen gerade über die Verwertungsgesellschaft Wort da Lizenzierungsmodelle für Wissenschaftsjournalismus ja, auszuarbeiten. Das ist aber ein winzig kleiner Versuch und ansonsten werden einfach Urheberinnen und Urheber und nicht nur im Journalismusbereich, sondern auch die Schriftstellerinnen und Schriftsteller zum Beispiel, Synchronsprecher und so weiter, werden ihrer Urheberrechte beraubt und ja, auch das führt natürlich dazu, dass es immer schwieriger wird, von Journalismus leben zu können.
0: Der Journalismus wird angegriffen von allen Seiten, aber auch von innen. Das meint Peter Freitag im Gespräch mit meinem Kollegen Felix Sommerburger. Der Co-Vorsitzende der Deutschen JournalistInnen-Union bei Verdi sieht in der Krise des Journalismus eine Krise der Demokratie. Ab wann die schlechte mentale Verfassung des deutschen Journalismus ein Problem wird, hört ihr gleich nach Sleaford Mods und Jobseeker.

0: Dass Journalismus in der Krise ist, haben bestimmt viele von euch schon mal gehört. Darum geht es in dieser ersten Stunde hier im Stoffwechsel, denn jeden zweiten Mittwoch berichten wir über Arbeitsbedingungen in unserem Projekt Mehr Stunden, weniger Rechte. Geht's noch? Mehr Stunden, weniger Rechte, geht's noch, ist dabei auch eine passende Beschreibung für die Arbeitsbedingungen im Journalismus. Das bestätigt eine Studie, sie heißt Burning Out for Journalism der LMU München. Demnach dachten fast zwei Drittel der über 1300 befragten JournalistInnen über einen Ausstieg aus der Branche nach. Peter Freitag ist Gewerkschafter und Vorsitzender der Deutschen JournalistInnen-Union bei Verdi. Mein Kollege Felix Sommerburger hat ihn gefragt, ab wann die schlechte mentale Verfassung von JournalistInnen ein Problem wird.
1: Ich sag mal, das ist jetzt schon ein Problem. Also ich erlebe das an mir selber, ich erlebe das an Kolleginnen und Kollegen, dass in bestimmten Intervallen und wenn wieder zum Beispiel die Arbeitgeber in Tarifverhandlungen sagen, nö, wir geben euch gar nichts, wir wollen im Gegenteil eure Arbeitsbedingungen verschlechtern, dass man dann darüber nachdenkt, kann ich nicht irgendwas anderes machen, wo ich zum Beispiel einen Tarifvertrag habe, wenn ich in einem nicht tarifgebundenen Unternehmen arbeite, wo angenehmere Arbeitsbedingungen sind. Das findet ständig statt und das ist gerade schwierig, auch für die Demokratie. Und also Stichwort ist da die innere Pressefreiheit. Wenn ich als Journalistin oder Journalist mit schlechten Arbeitsbedingungen, zum Beispiel mit regionalen oder lokalen, zur Berichterstattung in ein Rathaus gehe oder in ein Wirtschaftsunternehmen und bin immer dabei zu gucken und zu überlegen, kann ich hier im Rathaus vielleicht der Pressesprecher werden, in der Presseabteilung was werden, kann ich in einem Wirtschaftsunternehmen vielleicht irgendwo noch eine Öffentlichkeitsarbeit, einen Job bekommen, der deutlich besser bezahlt wird als das, was ich jetzt bei meinem Medienunternehmen bekomme, dann macht das mit den Leuten was. Das ist eine Frage der inneren Pressefreiheit. Man geht möglicherweise, ohne dass man den Kolleginnen und Kollegen was unterstellen will, aber man geht dann an seine Arbeit vielleicht auch anders ran. Berichte ich über den Bürgermeister so kritisch, wenn meine Idee ist, ich könnte ja vielleicht in der Gemeindeverwaltung, in der Stadtverwaltung einen Job in der Pressestelle kriegen. Also das ist hochgradig problematisch und das müssten sich eigentlich diejenigen auch mal vor Augen führen, die unsere Arbeitsbedingungen immer verschlechtern. Auf der anderen Seite aber immer sagen, wie wichtig ihre Produkte und unsere Arbeit sind.
2: Das erinnert an die Diskussion über eben die Arbeitsbedingungen von Psychologinnen bzw. die psychologische Versorgung in Deutschland generell. Dass eigentlich ja auch Arbeitgeber ein Interesse daran haben, gesunde, glückliche Arbeitnehmerinnen zu beschäftigen. Warum fällt dann so eine Verbesserung der Arbeitsbedingungen in dieser Branche so schwer?
1: Offensichtlich, weil einfach die Verantwortlichen kurzfristig denken. Und also wenn ich jetzt auf unsere Branche Journalismus beziehe, hat das möglicherweise auch damit zu tun, dass die Bindung der Menschen, die da im Management sind, an Journalismus, an das journalistische Produkt nicht mehr so groß ist, wie es früher war. Früher hatte man Verlegerpersönlichkeiten, die natürlich auch keine großen Wohltäter waren, die aber eine bestimmte publizistische Verantwortung gespürt haben, die vielleicht auch eine sozialpartnerschaftliche Einstellung hatten, die zum Beispiel Gewerkschaften als notwendiges Übel angesehen haben, mit dem man sich einigen muss. Solche Verlegertypen gibt es immer weniger. Wir haben mittlerweile häufig in Medienhäusern Manager, die kommen aus anderen Branchen, die könnten, wenn sie wechseln aus unserer Branche, aus dem Journalismus, in ein Unternehmen wechseln, was Hundefutter verkauft oder was Rüstungsgüter produziert. Ich glaube, das macht auch was. Also das Wissen darum, wie Journalistinnen und Journalisten arbeiten und auch unter welchen Bedingungen sie arbeiten, ist nach meiner Beobachtung, auch vieler meiner Kolleginnen und Kollegen, in unserem Management deutlich geringer, als es früher war.
2: Gut, aber sich auf die Chefs und die Vorgesetzten beim Thema Arbeitskampf oder Arbeitsrechte erkämpfen zu verlassen, das ist ja auch für eine Gewerkschaft keine Neuigkeit, dass das ein schlechter Plan ist. Wie können denn Journalistinnen, Beschäftigte und Freie die Arbeitsbedingungen in der Branche selbst verbessern?
1: Das haben wir, wenn ich jetzt wieder auf die Tageszeitungen, da kenne ich mich am besten aus, zurückkomme, das haben wir im vergangenen Jahr zum Beispiel sehr erfolgreich getan. Journalistinnen und Journalisten an Tageszeitungen sind in vergangenen Jahrzehnten sehr deutlich von der Reallohnentwicklung abgehängt worden. Das ist zum Teil auch ihre eigene Schuld, weil der gewerkschaftliche Organisationsgrad in der Redaktion häufig nicht so groß ist wie zum Beispiel irgendwo in der Metallindustrie oder so. Im vergangenen Jahr haben wir es tatsächlich geschafft, dass wir so viele Kolleginnen und Kollegen auf die Straße bekommen haben, die für ihre Arbeitsbedingungen, für eine Verbesserung ihrer Arbeitsbedingungen, und das ist natürlich allen voran erstmal für eine Steigerung ihrer Gehälter, die ja massiv unter der Inflation gelitten haben, dass sie dafür auf die Straße gegangen sind. Wir hatten in der Zeitungsbranche Streiks wie noch nie, und das hat gewirkt. Wir haben tatsächlich mit einer Laufzeit von knapp 3 Jahren eine durchschnittliche Gehaltserhöhung von 10,5% erreicht, und für junge Kolleginnen und Kollegen, Volontäre und junge Redakteurinnen und Redakteure sogar zwischen 14% und 16%. Das heißt, wir müssen einfach, die Kolleginnen und Kollegen müssen die Dinge zum Teil einfach selber in die Hand nehmen und für ihre Interessen einstehen. Das ist in anderen Branchen auch so, und das ist mit das wirksamste Instrument.
2: Wie sieht denn so ein Streik im Journalismus denn zum Beispiel aus? Ich finde das ein bisschen schwer vorstellbar, so, vor allem weil ja auch zum Beispiel der Journalismus sehr stark auf freie Mitarbeitende oder sogenannte feste Freie fußt.
1: Das ist tatsächlich so. Deshalb ist es auch unser Ziel, dass nicht nur Festangestellte streiken und Festangestellte für ihre eigenen Interessen einstehen, sondern auch freie Journalistinnen und Journalisten das machen. Und es gibt durchaus Beispiele, wo das gelungen ist. Vor einigen Jahren haben die Freien bei der Esslinger Zeitung in Baden-Württemberg zum Beispiel einfach auch gestreikt. Und tatsächlich ist es ja so, wenn man sich Zeitungsausgaben anschaut und da mal guckt, was wird von Freien produziert und was von Festangestellten, dann ist der Anteil der Freien relativ groß. Das heißt, auf deren Arbeit kann eigentlich nicht verzichtet werden. Das Ganze ist schwierig, weil schon Festangestellte scheuen sich oft zu streiken. Da gibt es auch Ängste möglicherweise. Ja, dann, wenn wir streiken, dann wird unsere Redaktion zugemacht. Solche Ängste sind natürlich bei Freien, die tatsächlich weniger Rechte haben, noch mal viel größer. Wir versuchen dann als Gewerkschaft zu unterstützen, dass die Kolleginnen und Kollegen sich selbst organisieren, weil Tatsache ist auch, sowohl bei Festangestellten als auch bei Freien, die müssen sich selber organisieren und sie müssen ans Laufen kommen. Wir sind als Gewerkschaft eine Selbsthilfeorganisation. Wir können keine Stellvertreterkämpfe führen, sondern da müssen alle Kolleginnen und Kollegen mitmachen, und zuletzt ist das relativ gut gelungen, und das hat mich und uns alle optimistisch gemacht, dass wir da auch mal noch ein bisschen weiterkommen.
2: Eine der Probleme oder beziehungsweise warum man Angst haben könnte vor einem Streik, sind ja so der Ruf, den man dann bekommt als unbequem, als zu laut und eben als jemand, mit dem man ungern arbeiten möchte. Darum ging es auch in einem Artikel der deutschen Journalistin Mareike Kaiser. Die hat im Journalist getitelt: Wie lange kann ich mir Journalismus noch leisten? Und bevor sie diesen Text geschrieben hat, hat anscheinend auch der Chefredakteur vom Journalist sie gewarnt: Willst du wirklich über dieses Thema schreiben? Dann bist du sozusagen gebrandmarkt als jemand, der unbequeme Fragen stellt.
1: Also ich denke, es ist eigentlich eine unserer Schlüssel Qualifikationen oder Anforderungen als Journalistinnen und Journalisten, dass wir unbequem sind, dass wir Fragen stellen, dass wir Dinge hinterfragen, dass wir Dinge nicht mitmachen. Von daher finde ich, gehört das erstmal zu einer Grundeinstellung, dass man nicht alles mitmacht und nicht alles hinnimmt. Natürlich gibt es wirtschaftliche Zwänge und so, wirtschaftliche Notwendigkeiten, die Sorge, wenn man alleinerziehende Mutter ist und seine Kinder mit Journalismus ernähren muss, was passiert dann. Aber zum Glück sind wir ja auch in Deutschland noch nicht so weit, dass zum Beispiel Festangestellte, die streiken, im Journalismus gekündigt werden. Das haben wir zum Glück nicht. Es gibt natürlich immer wieder Repressalien, aber wir haben viele mutige, kämpferische Kolleginnen und Kollegen, die das auch aushalten, weil sie wissen, wie wichtig es ist, für seine Rechte einzustehen und für den Journalismus einzustehen.
0: Unbequem sein, Fragen stellen und nicht alles hinnehmen. Das sind nicht nur Schlüsselqualifikationen für JournalistInnen, sondern auch für den Arbeitskampf. Und der sei notwendig für guten und gesunden Journalismus. Das meint Peter Freitag, Gewerkschafter und Vorsitzender der Deutschen JournalistInnen-Union bei Verdi. Er und Professor Dr. Thomas Hanitsch waren zu Gesprächen in unserem Projekt Mehr Stunden, weniger Rechte geht's noch. Anlass war die von Professor Dr. Thomas Hanitsch betreute Studie der LMU München. Die Studie Burning Out for Journalism zeigt statistisch, was viele bereits wussten. Es steht nicht gut um die psychische Gesundheit von JournalistInnen. Das sei nicht nur eine Gefahr für JournalistInnen, sondern für die Demokratie. Darin waren sich Professor Dr. Thomas Hanitsch und Peter Freitag einig. Die Studie Burning Out for Journalism findet ihr online auf der Seite des Instituts für Kommunikationswissenschaften und Medienforschung der Ludwig-Maximilian-Universität München. Mehr über die Arbeit der Deutschen JournalistInnen-Union bei Verdi findet ihr unter www.verdi.de/medien/DJU. Das war ein Beitrag über die Arbeitsbedingungen in der Branche Journalismus. Ein Teil unserer Sendereihe Mehr Stunden, weniger Rechte geht's noch, jeden zweiten und vierten Mittwoch ab kurz nach 16 Uhr hier im Stoffwechsel. Und damit sind wir auch schon am Ende unserer ersten Stunde Stoffwechsel heute am 13. Mai angekommen. Ich verabschiede mich an dieser Stelle. An Mikrofon und Technik war der Klaus für euch heute da. Und jetzt in der zweiten Stunde übernimmt die Heike Demmel und hat für euch zum einen die Suche nach Igeln und Maulwürfen im Gepäck und außerdem eine neue Folge von Radio Revolution. Viel Spaß dabei.
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Hallo und herzlich willkommen zum Stoffwechsel, dem Magazin für Kultur und Politik hier bei Radio Z am Mikrofon und an der Technik für euch Heike Demmel. Und das sind die Themen. Wir beginnen heute mit Radio Revolution und blicken nochmal zurück auf den 1. Mai und auf einen Prozess wegen einem gestörten Infotisch der Bundeswehr. Am Freitag startet die Aktion Deutschland sucht Igel und Maulwurf, die unter anderem der NABU ins Leben ruft. Wir haben mit dem Naturschutzverein über die heimlichen Gartenbewohner gesprochen und warum es so wichtig ist, die Tiere zu melden. Und los geht's erstmal mit Die Verlierer und Notausgang.

Heute ist der zweite Mittwoch im Monat, Zeit also für Radio Revolution. Da geht's heute um den 1. Mai und um einen Prozess, weil an einer Schule ein Infotisch der Bundeswehr gestört wurde.

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2: Hallo zur Mai-Ausgabe von Radio Revolution. Ihr bekommt heute zwei Beiträge von uns auf die Ohren. Was im Mai natürlich nicht fehlen darf, ein Beitrag zur revolutionären 1. Mai-Demonstration und dem Straßenfest auf dem Veit-Stoß-Platz. Der 1. Mai wird weltweit als Kampftag der Arbeiterinnenklasse begangen und steht in einer langen Tradition des Kampfes gegen die Ausbeutung und Unterdrückung durch das kapitalistische System. Im Nachkriegsdeutschland, hauptsächlich von den DGB-Gewerkschaften begangen und mit Tageskämpfen verknüpft, entwickelte sich ab den 90er Jahren wieder eine Tradition revolutionärer 1. Mai-Demonstrationen, die Systemfrage wieder in den Mittelpunkt stellten. In dieser Tradition steht auch die Nürnberger revolutionäre 1. Mai-Demonstration. Mehr zu ihr im ersten Beitrag. Und unser zweiter Beitrag: ein Interview zum Prozess wegen einem gefallenen Beistelltisch der Bundeswehr. Zum Ende unserer Sendung dann wie gewohnt die Kurzmeldungen aus Antifa und Bewegung.

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0: wichtiger Tag für die internationale Bewegung, die für die Befreiung der Menschheit von Ausbeutung und Unterdrückung eintritt. In Nürnberg gibt es seit über 30 Jahren auch wieder regelmäßig eine revolutionäre 1. Mai-Demonstration, die internationalistisch, klassenkämpferisch, antikapitalistisch, antipatriarchal und revolutionär ausgerichtet ist. Seit über 30 Jahren lädt zu dem Bündnis, das die Demonstration in Nürnberg veranstaltet, die organisierte Autonomie ein. Dem Bündnis gehörten dieses Jahr über 35 Gruppen und Initiativen an. An die 5000 Personen nahmen dann in diesem Jahr teil. Damit beteiligten sich nicht nur etwa dreimal mehr Menschen an der revolutionären Demo als an der sozialdemokratischen Demonstration des DGB in Nürnberg, nein, es war auch ein neuer Rekord für die Demo selbst. Bereits im letzten Jahr war die Demonstration zwar größer als die Jahre zuvor mit etwa 4700 TeilnehmerInnen, aber dieses Jahr kamen eben noch ein paar hundert TeilnehmerInnen dazu. Um 11.30 Uhr begann der Auftakt der revolutionären 1. Mai-Demonstration. Hier sprachen etliche radikal-linke Gruppen und Organisationen, insbesondere den fortlaufenden Vorbereitungen der Bundesregierung, Deutschland massiv militärisch aufzurüsten, wurden immer wieder deutliche Absagen erteilt, zum Beispiel in der Rede der Freien Deutschen Jugend, FDJ.
1: Freunde, täglich wird uns in der Schule und in den sozialen Medien eingetrichtert, wir als Jugend sind nutzlos. Wir können nichts, wir sind eine verlorene Generation. Das Einzige, für was wir noch gut sein sollen, ist, na geht es nach dieser Regierung, Stahlhelm auf den Kopf, ab an die Ostfront. Wir sollen wieder mal die Interessen der Kapitalisten und ihres Staates verteidigen. Schon jetzt wird mit Spannungsfall- und Notstandsgesetzen die Zwangsarbeit zu einer realen Drohung. Der deutsche Imperialismus versucht ganz offen wieder mit seiner Bundeswehr die militärische Führung in Europa zu übernehmen. Die gesamten Bodentruppen der Niederlande zum Beispiel stehen bereits seit über einem Jahr unter deutscher Kontrolle. In Litauen, nur wenige Kilometer von dem Ort, an dem die Wehrmacht im Zweiten Weltkrieg tausende Juden ermordete, ist seit einigen Monaten die deutsche Litauenbrigade der deutschen Bundeswehr dauerhaft stationiert. Eine Besatzungsarmee, die sich ihre Infrastruktur auf Kosten des litauischen Volkes geschaffen hat. Der deutsche Staat und seine Regierung setzen alles in Bewegung, um im dritten Anlauf zur Weltmacht ihren ökonomischen Niedergang aufzuhalten.
0: Vielfach wurde betont, dass in der Konkurrenz der kapitalistischen Nationalstaaten die Lohnabhängigen nichts zu gewinnen hätten, sondern höchstens ihr Leben für den Kampf um Profite und Macht geben sollen. Das offene Treffen gegen Krieg und Militarisierung Erlangen stellt in ihrer Rede die aktuelle Situation so dar.
2: Während die Mieten weiter steigen und mancherorts schon unbezahlbar sind, der Planet langsam dahin stirbt und Migranten auf dem Weg nach Europa im Mittelmeer ertrinken und ein massiver Rechtsruck diese auch noch für die Krise verantwortlich macht, bietet der Kapitalismus keinen Ausweg aus diesen Zuständen. Trotzdem wird weiter an diesen verkommenen Wirtschaftsvorstellungen festgehalten. Und warum? Weil die an der Spitze des Systems davon profitieren und der Kapitalismus als kaputtes System ihnen dadurch Macht zuspricht. Diese sind natürlich in keinster Weise an einem Ende des Leides ihrer Mitmenschen interessiert. Im Gegenteil, sie setzen auch noch jegliche Mittel ein, um auch den letzten Menschen fest in ihre Ordnung einzubauen. Jugendliche werden mit der Wehrpflicht konfrontiert und somit zu bloßen Objekten des Staates erklärt und Lebenserhaltungskosten steigen so weit, dass Freizeitaktivitäten zum Luxusobjekt werden. Wer nicht laut wird, macht sich zum Komplizen der Ausbeutung oder profitiert davon. Und wer laut wird, muss mit harten Repressionen vom Staat rechnen.
0: Außerdem betonten viele der RednerInnen, dass, wenn man endgültig Schluss machen will mit Krieg, Faschismus und Ausbeutung, ein revolutionärer Umsturz der herrschenden Verhältnisse der einzige Weg sei, um das zu erreichen. Die organisierte Autonomie betonte, sowie andere Gruppen auch in ihren Reden, die Notwendigkeit zur Organisierung.
3: Doch wir sind nicht bereit, für ihre Profite zu hungern. Wir sind nicht bereit, für ihre Profite zu arbeiten. Und wir sind ganz sicher nicht bereit, für ihre Kriege zu sterben. Wenn sie uns Gehorsam aufzwingen wollen, dann antworten wir mit Ungehorsam. Ob im Betrieb, in der Schule oder im Stadtteil. Überall können wir anfangen, uns zu organisieren. Denn wir sind diesen Entwicklungen nicht hilflos ausgeliefert. Wenn sie uns gegeneinander ausspielen wollen, antworten wir mit Zusammenhalt. Diese Verhältnisse werden sich nicht von alleine ändern, aber sie können geändert werden. Durch uns, wenn wir uns organisieren und zusammenschließen.

0: wenn wir gemeinsam kämpfen. Also lasst uns laut und ungehorsam sein für eine revolutionäre Perspektive. Lasst uns den verdammten Kapitalismus überwinden.
1: Etwa gegen 12.30 Uhr lief dann die Demonstration los. Der Frontblock wurde von Aktivistinnen der organisierten Autonomie, Revolutionären Zukunft Nürnberg, der Antifa-Aktionskneipe, dem kommunistischen Aufbau, den Prolos, Solet und etlichen weiteren Gruppen und Einzelpersonen getragen. Dem folgte der Jugendblock, welcher unter anderem von Juna, der Roten Jugend Mittelfranken und der SDAJ ausgerichtet wurde. Danach kam der Kinderblock, welchen die Falken organisierten. Den Abschluss bildete ein Block mit thematischem Schwerpunkt auf Antirassismus, welchen die Migrantifa, Wut und Trotz sowie die interventionistische Linke Nürnberg gestaltete. Während der kompletten Demonstration, die vom Plärrer über die Südstadt in die Innenstadt und schließlich nach Kostenhof ging, wurden laute Parolen und kämpferische Lieder angestimmt. Neben der sozialen Frage waren auch hier die Ablehnung von Krieg und Militär besonders im Fokus. Wie auch in vielen anderen Städten hielt sich die Polizei dieses Jahr eher im Hintergrund. Zum Abschluss zog die Demo wieder nach Gostenhof. Mit Ankunft der Demo um etwa 14.30 Uhr am Veit-Stoß-Park begann dann das internationalistische Straßenfest. Dort präsentierten sich die Bündnisgruppen mit politischen Infoständen, dazu gab es, wie es sich für ein großes Straßenfest gehört, Essensstände, Getränke, Kaffee und Kuchen, Kinderbetreuung und ein musikalisches Live-Programm. Tausende feierten bis in die späten Abendstunden.
2: Soweit zum revolutionären 1. Mai in Nürnberg. Mehr Informationen findet ihr auf der Seite der organisierten Autonomie unter organisierte-autonomie.org.

0: Im folgenden Beitrag, ein Beistelltisch, Gefallen für das Vaterland, geht es um eine Protestaktion und den darauf folgenden Gerichtsprozess zweier junger Menschen. Diese haben sich gegen die Werbung und Rekrutierung der Bundeswehr am Melanchthon-Gymnasium im Rahmen einer Berufsmesse zur Wehr gesetzt.
1: Ich sitze hier mit Charlie von der FDJ. Charlie, gegen dich und einem Schüler fand am 9.4. ein Prozess am Amtsgericht Nürnberg statt. Was wurde euch vorgeworfen? Was ist passiert?
2: Vorgeworfen wird uns eine Sachbeschädigung am Stand der Bundeswehr am Landsturmgymnasium bei einem Berufsbazar. Dort hatten wir beide eine Protestaktion gemacht. Im Zuge dessen ist ein Beistelltisch, auf dem so Flyer, Werbematerial von der Bundeswehr lagen, umgestoßen worden. Dabei sind wir dann erwischt worden. So, der Fluchtversuch war jetzt dann nicht so gut. Lief am Stand der Polizei vorbei. Ja, das wird uns vorgeworfen.
1: Von Seiten der Presse gab es ja auch einige Reaktionen. Ein paar Flyer fallen zu Boden und ein Beistelltisch. Geredet wird von Verwüstung und Gewalt. Hast du mit so einer Reaktion gerechnet?
2: Also, dass wir es unter anderem in Nordbayern und einen KI-generierten Polizeimeldung der Bild-Zeitung schaffen, damit habe ich ehrlich gesagt nicht gerechnet. Schön finde ich eines der Zitate der Soldaten der Bundeswehr, die dazu befragt wurden. Er hat dazu gesagt, es ist schade, dass man nicht eine Diskussion sucht und sich austauscht, sondern man unter Einsatz von Gewalt und Sachbeschädigung politische Ziele versucht durchzusetzen. Daraufhin haben wir auch einen Sticker mit diesem Zitat und dem NATO-Bombardement von Belgrad 1999 veröffentlicht als Reaktion darauf und das auch am Melanchthon-Gymnasium anschließend verteilt. Da gab es dann auch wieder eine Reaktion, nämlich bei der Verteilung dieses Stickers wurde einer unserer Genossen von der Polizei festgesetzt und in Handschellen da an diesem Polizeiauto durchsucht und so an der Verteilung gehindert. Und der Grund, warum wir das gemacht haben, ist vielleicht auch noch ganz spannend zu erwähnen. In Bayern gibt es ja das Gesetz zur Förderung der Bundeswehr. Also es zwingt Schulen, Bundeswehr-Werbeoffiziere in den Schulen zu dulden. Also sie können einfach kommen und sagen, okay, wir werden jetzt hier Werbung für die Bundeswehr machen, in den Unterrichten, in Schulversammlungen, was auch immer. Daneben natürlich das Kooperationsgebot, beziehungsweise in Fragen der sogenannten nationalen Sicherheit, Kooperationspflicht von Hochschulen mit der Bundeswehr und Rüstungsunternehmen. Und gerade steht zwar dieses Gesetz so ein bisschen auf der Kippe in Bayern, es wird wahrscheinlich wieder kommen, es wird wahrscheinlich auch bundesweit, ist damit zu rechnen, dass es kommt. Und das ist natürlich so eines der vielleicht prominentesten Beispiele so in Bayern, aber auch so bundesweit natürlich so. Zu dem Zeitpunkt war das Wehrdienstmodernisierungsgesetz immer noch so in der heißen Diskussion, Losgrunden und was auch immer waren in der Diskussion. Natürlich auch ein Angriff auf die Jugend und gerade eben die Schüler. Und das reiht sich natürlich auch nur ein in eine beständige Militarisierung des gesamten Alltags und der ganzen Gesellschaft. Also für jeden Schüler stellt sich ja eigentlich die Frage, okay, wofür lerne ich eigentlich? Wofür stehe ich früh auf? So nach meinem Schulabschluss kann ich mich entscheiden, versuche ich mich irgendwo zu bewerben. Große Konzerne wie Deutsche Bahn, aber auch andere haben Einstellungsstopps bei den Azubis. Azubis werden einfach nicht übernommen. Versuche ich zu studieren. Nach einem Studium ist jetzt da die Aussicht auf einen Beruf noch schlechter aktuell als mit einer abgeschlossenen Ausbildung. So, dann kann man ehrlich gesagt so das Einzige, was man da so wirklich machen kann, ist so dem Staat das Geld für den Wehrpflichtbogen zu sparen und im Vergleich zur Bundeswehr zu gehen. Da sagen wir natürlich, das kann es nicht sein. Warum sollten wir es zulassen, dass wir einerseits mit der Wehrpflicht in den Krieg gezogen werden, über die Umstellung der Wirtschaft, die aktuell passiert, auf Kriegsproduktion für den Krieg arbeiten? Dann kommt natürlich noch das ganze Thema Steuern mit dazu. So, jeder von uns, der arbeiten geht, der Steuern zahlt, so okay, wohin gehen die? In Leopardpanzer, in die Aufrüstung der Bundeswehr, was auch immer. Um dagegen zu protestieren, haben wir das überhaupt erst gemacht.
1: Habe ich dich richtig verstanden, dass du sagst, dass die Jugend keine Perspektive hat? Was ist denn so schlimm an der Militarisierung oder daran, zur Bundeswehr zu gehen?
2: Also die Perspektive wird natürlich immer schlechter. Man liest alle paar Wochen in den Zeitungen, so Betrieb XY schließt Standort da und da. Ein Trend, der jetzt ja schon seit ein paar Jahren so geht, so eben dieser wirtschaftliche Niedergang der Bundesrepublik Deutschland. Und dann eben natürlich so konkurrierende Staaten, USA, Russland, China, aber auch Frankreich, die eben alle auf dieser großen, sagen wir mal, politischen Weltbühne da eben noch um ihre Einflusssphären kämpfen und versuchen zu retten, was zu retten ist, oder sich eben versuchen, was Neues zu erschließen. Da möchte natürlich ein deutscher Imperialismus nicht zurückfallen und hinunterfallen und einfach sich da zu einem Vasallen wieder absteigen, der sich dann an irgendwen ranhängen muss. So, deswegen ist Deutschland, die Bundesrepublik Deutschland, natürlich ein Aggressor. Und damit ist die Bundeswehr eben keine Verteidigungsarmee, sondern eben eine Angriffsarmee für die deutschen Interessen. So, egal wer in einem potenziellen Dritten Weltkrieg in Europa den ersten Schuss abgibt, ist das ihr Krieg, den sie da führen. Ihr Krieg, um ihre Machtstellung in Europa und darüber hinaus aufrechtzuerhalten. Und das bedeutet natürlich für die Jugend, dass sie diejenigen sind, die als Soldaten an der Front stehen und da eben sterben werden, auf ihre Brüder und Schwestern schießen, die halt genauso arme Schweine sind wie sie, die halt genauso von ihren Staaten da geknechtet und unterdrückt werden. Und über die Jugend hinaus bedeutet das natürlich auch für die Arbeiter in Deutschland und im Rest der Welt, dass sie natürlich auch weiter unterdrückt werden, eben dazu gezwungen werden, in Rüstungsbetriebe zu arbeiten. Also in Deutschland gibt es seit den 60er Jahren die Notstandsgesetze oder auch Schubladengesetze, wie man das halt eben nennen möchte. Das ist ein ganzer Katalog von Gesetzen und Maßnahmen. So, jetzt möchte ich da auf eins eingehen, das Arbeitssicherstellungsgesetz. Das regelt eben genau das in einem, im Spannungsfall oder im Kriegsfall, ja, wird man eben einfach zur Arbeit verpflichtet. So, dann kann man nicht mehr kündigen. Dann wird man irgendwelche Standorte, von denen eben der Staat sagt, ja, da fehlt jetzt ja gerade Arbeitskraft, weil da haben wir gerade die Hälfte der Belegschaft an die Front zwangsrekrutiert. Und das werden dann natürlich jetzt ja nicht irgendwelche Fabriken für Fahrräder sein, das werden dann halt natürlich Fabriken für Panzer und Drohnen sein, wo man dann gezwungen wird zu arbeiten. So, das Gesetz beinhaltet natürlich auch so Arbeitssicherheit und Arbeitszeiten, dass das ausgehebelt wird. So, um eben 24/7 für den Krieg produzieren zu können oder halt eben für den Krieg transportieren zu können. Und dagegen müssen wir uns natürlich organisieren und was tun. Und eine der Möglichkeiten zu zeigen, dass man eben doch was tun kann, ist es eben auf Berufsmessen, wo die Bundeswehr präsent ist, Aktionen zu machen oder auch an Rüstungsunternehmen auf Jobmessen dagegen zu protestieren und natürlich auch weitergehend so Demonstrationen, Kundgebungen. Und die Möglichkeiten, die wir eben haben, so für die arbeiten innerhalb von Gewerkschaften, die Kollegen oder natürlich im Betrieb, so die Kolleginnen und Kollegen zu finden, die etwas dagegen machen möchten, so die das nicht richtig finden, was hier in diesem Land passiert, dass es eben auf einen Dritten Weltkrieg zugeht und das jetzt dann nochmal auf den wirtschaftlichen Niedergang Deutschlands, so das macht den deutschen Imperialismus eben nur noch aggressiver. So, wenn wir in die Geschichte zurückschauen, die letzten beiden Weltkriege, da haben sie die deutschen Staaten auch nicht aus einer Position der Stärke heraus reingestürzt, sondern immer aus einer Position der Schwäche. Weil es ist die Frage, fressen oder gefressen werden. Und je weiter es hier in diesem Land Richtung Abgrund geht, desto gefährlicher wird da eben die Lage, dass das zu einem neuen großen Krieg eskaliert. Und das müssen wir unserem Umfeld, das müssen wir unseren Freunden, Freundinnen, Kolleginnen und Kollegen, Mitschülerinnen und Mitschülern aufzeigen, und die das schon wissen und sehen, die müssen wir natürlich organisieren und mit denen dagegen kämpfen.
0: Nun hört ihr ein paar Takte Musik.
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0: No.
1: Ja.
0: Ja. No.
1: Ja. Thank you, thank you, thank you.
2: Nun hört ihr den zweiten Teil des Beitrags Ein Beistelltisch, Gefallen für das Vaterland. In diesem Interview kommt einer der zwei jungen Leute zu Wort, die wegen einer Protestaktion gegen die Bundeswehrrekrutierung am Melanchthon-Gymnasium während eines Berufsbazars vor Gericht gestellt worden sind. Im ersten Teil des Interviews wurden die Hintergründe beleuchtet und über die ersten zwei Prozesstage berichtet.
3: Das war jetzt einiges zum Hintergrund. Welche Reaktion hat es denn bei den Schülern gegeben?
4: Nach unserer Protestaktion haben wir ein Zitat eines der Bundeswehrsoldaten, der an dem Stand dabei war, genommen. Es ist schade, dass man nicht eine Diskussion sucht und sich austauscht, sondern man unter Einsatz von Gewalt und Sachbeschädigung politische Ziele versucht durchzusetzen. Eben in einen Sticker gepackt. Zu sehen ist das NATO-Bombardement von Belgrad 1999 mit Beteiligung der deutschen Bundeswehr. Das als Sticker haben wir am Melanchthon-Gymnasium verteilt, mehrere Male. Dabei kam es dann eben auch zu Repressionen. Der Sticker ging gut. Es kam zu einigen interessanten Gesprächen, so ein paar Schüler, die stimmen uns dann eben schon zu, dass es eben nicht sein kann, dass die Bundeswehr in ihrer Schule Werbung betreibt, eben für ja, ihren Tod. Ich weiß, dass einige Schüler aus dem Melanchthon-Gymnasium auch am ersten Schulstreik dabei waren.
3: Du hast gesagt, bei dieser Stickerverteilaktion gab es auch Repressionen. Was ist da passiert?
4: Einer unserer Genossen, der da eben diese Sticker verteilt hat, wurde von der Polizei dann aufgefordert, das doch sein zu lassen. Daraufhin hat er eben gesagt, so ja, okay, warum? Das ist mein gutes Recht. Ich kann ja hier das verteilen, was ich möchte. Diskutieren wollten sie nicht mit ihm. Sie haben ihn einfach in Handschellen gepackt und an ihrem Polizeiauto durchsucht und ihn so von der Verteilung gehindert. Das war natürlich ein bisschen blöd, aber wir waren dann einfach ein paar Tage später nochmal da.
3: Wie haben die Lehrer reagiert?
4: Naja, also ich sag's mal so, der Schuldirektor des Melanchthon-Gymnasiums, der ist, glaube ich, nicht der allergrößte Fan von uns. Er fand's wahrscheinlich nicht so gut, dass wir da waren, aber so weit zu gehen, uns anzuklagen wegen Hausfriedensbruch, worauf eben die Polizei mehrfach so gefragt hat, ob er das denn gerne machen möchte, hat er dann eben immer gesagt, das war ja eine öffentliche Veranstaltung und da sieht er jetzt keinen Grund, warum er da sagen sollte, es wäre Hausfriedensbruch und wir müssen da jetzt nochmal vor Gericht antanzen.
3: So, und jetzt haben wir viel über die Hintergründe geredet. Wie war eigentlich der Prozess? Was ist da rausgekommen?
4: Naja, also der Prozess ist jetzt in der zweiten Runde. Er wird bald in die dritte Runde gehen. Der erste Termin war am 23.12.2025 am Amtsgericht Schwabach. Wir sind mit einer Gruppe von 20 Leuten, die eben sich diesen Prozess anschauen wollten, vom Schwabacher Bahnhof zum Amtsgericht gelaufen, sind währenddessen von einem Polizeiwagen in Schrittgeschwindigkeit verfolgt worden. Um das Gerichtsgebäude herum waren überall Polizisten platziert und beim Einlass in das Gericht wurden immer nur zwei Leute reingelassen. Jede Durchsuchung hat eine Viertelstunde gedauert. Der Prozess hat sehr, sehr verspätet angefangen. Dann startet der Prozess. Unsere Anwältin sagt dem Richter, ja, dieses Gericht ist doch gar nicht zuständig. Was soll das hier eigentlich? Nach einer 10-minütigen Unterbrechung sagt der Richter, ja, stimmt, ich bin ja gar nicht zuständig. Wir wird nach Nürnberg verlagert. Naja gut, dann kam ein paar Monate später der zweite Prozess, also der erste in Nürnberg. Das war dann doch ein bisschen absurd. Als die drei Soldaten in den Zeugenstand gerufen wurden, wurde jeder von ihnen gefragt, ob er denn seine Aussagegenehmigung dabei hat. Das hatten sie nicht. Die Richterin hatte das extra noch angefordert, wie sie jedem dann noch gesagt hat. Und das bedeutete, die Bundeswehrsoldaten konnten nicht befragt werden und mussten wieder nach Hause gehen. Das war bestimmt für die ganz schön, dann hatten sie einen Tag Urlaub. Bedeutet aber für uns, okay, es konnte ja nicht ganz geklärt werden, was da eigentlich vorgefallen ist. Denn keiner der Polizisten konnte sich daran erinnern, dass da etwas an diesem Beistelltisch kaputt gewesen sein sollte. So, jetzt hat jetzt keiner ausgeschlossen, aber so, die wissen es nicht, wir wissen es auch nicht, um ehrlich zu sein. In den Akten, es gibt ein Foto von diesem umgefallenen Tisch, das wird schon passiert sein, der wird schon umgefallen sein. Dass der kaputt ist, weiß kein Mensch. Es wurden ein paar Polizisten im Zeugenstand befragt, unter anderem von der Bundespolizei, die eben eine Etage unter der Bundeswehr ihren Stand hatten, die uns dann bei der Flucht eben festgenommen haben. Unsere Anwältin hat sie gefragt, ob sie denn schon mal so einen Tisch aufgebaut hätten. Und das haben sie dann bejaht. Und dann wurden sie gefragt, ob das denn schwierig ist, ein bisschen kompliziert. Und haben die auch immer gesagt, ja, das ist schon kompliziert, da braucht man immer ein bisschen Tricks. Und das erzähle ich deswegen, weil jetzt bisher der einzigste Beweis für unsere Schuld, dass wir da was kaputt gemacht haben sollen, eben die Aussage ist, dass diese Soldaten diesen Tisch nicht nochmal aufgestellt bekommen haben. Kann man jetzt da denken, was man möchte.
3: Das klingt ja jetzt schon ein kleines bisschen dürftig, deswegen 3 Prozesstage. Wollen die das wirklich durchziehen?
4: Also die Richterin wirkte so, als hätte sie da jetzt nicht so wirklich Lust darauf. Sie hat über unsere Anwältin so ein Rechtsgespräch initiiert. Da waren dann eben mein Mitangeklagter, ich, weil ich keinen Anwalt habe, saßen wir da beide, unsere Anwältin, die Staatsanwaltschaft und die Richterin, ohne die Zuschauer und Jugendhilfe und was da noch so im Gerichtssaal mitsitzt, wo es eben darum ging, ja, was machen wir jetzt da, wollen wir jetzt hier wirklich das ganze Ding vertagen und unbedingt diese Bundeswehr da nochmal hören. Wir haben ein bisschen darauf spekuliert, dass es da dann eben auf eine Einstellung hinausläuft. Die Staatsanwaltschaft hat uns dann eines Besseren belehrt, und zwar meinte die Staatsanwaltschaft zu uns, wir sollen doch einfach gestehen, er glaubt, es wird schon so gewesen sein, wie das hier in den Akten steht. Wir sollen es doch einfach gestehen, dann sparen wir ja dem Staat viel Geld für einen neuen Prozesstermin. Das würden sie uns dann auch gnädigerweise im Urteil zugutekommen lassen. So rechtsstaatlich ist das jetzt dann natürlich wirklich hervorragend. So, wir wissen ja selber nicht mal, was da eigentlich ist. Niemand weiß es, aber wir sollen es halt einfach mal gestehen.
3: Ihr wart also nicht willens, so ein Blankogeständnis zu geben, und daher wird der Prozess weitergeführt. Das Resultat des Prozesses und ein weiteres kleines Interview hört ihr am Ende dieser Sendung.
2: Das war der zweite Teil des Beitrags um Hintergrund, Prozess und Urteil des 3-tägigen Gerichtsverfahrens um den Vorwurf Sachbeschädigung eines Beistelltisches. 2 junge Leute mussten sich vor Gericht verantworten, weil sie die Bundeswehrwerbung und Rekrutierung am Melanchthon-Gymnasium nicht geduldet haben.
0: Lass uns ein bisschen tanzen, Leute! Das ist unser Toursong, weil eigentlich so

0: Und jetzt erfahrt ihr noch etwas über den letzten Prozesstag sowie das Urteil.
1: Ja, heute ist also der 1. Mai. Euer Prozess ist mittlerweile im dritten Prozesstag zu Ende gegangen. Was ist jetzt eigentlich dabei rausgekommen?
2: Also mein Mitangeklagter wurde freigesprochen und ich habe eine Geldstrafe von 1.800 Euro bekommen.
1: Und wie wird es überhaupt gerechtfertigt? Eine solche Strafe? Ich meine, der Tisch war ja wahrscheinlich keine 1.800 Euro wert.
2: Nein, der Tisch war tatsächlich keine 1.800 Euro wert. Auf dieser Rechnung der Bundeswehr, die irgendwann eingereicht wurde, standen zwar auch 150 Euro. Auf der nächsten Seite waren es dann plötzlich nur noch 90 Euro. Also es war ein 90 Euro teurer, 4 Jahre alter Tisch, wie sich herausgestellt hat. Einer der Bundeswehrsoldaten konnte mich halt klar identifizieren. Mein Mitangeklagter konnte sich niemand daran erinnern, dass er etwas gemacht hat, hat die Staatsanwaltschaft aber nicht davon abgehalten, dafür, dass er Parolen gerufen hat, eben doch eine Mittäterschaft im Vorwurf gemeinschaftliche Sachbeschädigung zu fordern. Denn es ist ja klar, okay, wir haben gemeinsam kein Mensch, kein Cent der Bundeswehr gerufen, als wir versucht haben zu fliehen. Also haben wir das gemeinsam geplant und er war ja dabei. Die Begründung, warum so viel Geld für so wenig Geld eigentlich ist, war, es war ja die Bundeswehr. Die Bundeswehr ist ein Verfassungsorgan und die Bundeswehr muss gestärkt werden und muss das Recht haben, junge Menschen zu werben in Zeiten eines Angriffskriegs in Europa.
1: Also heißt es mit anderen Worten, dass man nicht das Recht hat, sich gegen die Bundeswehr und die Bundeswehrrekrutierung an Schulen aufzulehnen?
2: Ja, sowohl die Staatsanwaltschaft in ihrem Plädoyer als auch die Richterin hat im Urteil gesagt, es ist keine normale Sachbeschädigung und es ist härter zu bestrafen, weil die Bundeswehr muss das Recht haben, in den Schulen junge Menschen abzuwerben fürs Militär.
1: Gut, dann wissen wir jetzt also Bescheid. Dann bedanke ich mich nochmal ganz herzlich für das Interview und halt uns auf dem Laufenden.
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0: Danke euch.
1: Wir kommen zu unseren Kurzmeldungen. Am 8. Mai, dem Tag der Befreiung vom Hitlerfaschismus, fand wie jedes Jahr eine Kundgebung am Platz der Opfer des Faschismus von der VVN statt. Am Freitag, den 15. Mai, organisieren die Gruppen FDJ und KJ um 18 Uhr in der Dänischstraße 21 ein Gedenken an Philipp Müller, der auf einer Demonstration gegen die Wiederbewaffnung im Jahr 1952 von der Polizei erschossen wurde. Und am folgenden Samstag, den 16. Mai, findet in der DESI das diesjährige Fight Back Festival statt. Ebenfalls am Samstag, den 16.05., kommen Jakob Reimann und Daniel Frede zur Buchvorstellung »Die große Mobilisierung« in das Archiv Metropolitan in der Eberhardshofstraße 11 nach Nürnberg. Beginn ist um 19 Uhr.

0: Thank you, danke schön.
1: Danke schön.
2: Wir von Radio Revolution sagen für heute Tschüss und bis zum nächsten Mal wieder am zweiten Mittwoch des Monats ab 17 Uhr. Im Juni ist das der 10.6. Noch weiteres gespanntes Lauschen vom Stoffwechsel. Ciao, tschüss, servus und ade.
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4: Wir bekommen sie nicht sehr häufig zu Gesicht, obwohl sie eigentlich in unseren Gärten wohnen. Igel und Maulwürfe. Um mehr über sie zu erfahren, startet der Naturschutzbund gemeinsam mit anderen Umweltverbänden die Aktion Deutschland sucht Igel und Maulwurf. Und das bereits zum 6. Mal. Meine Kollegin Laura Moraes hat mit Theresa Seidel, NABU-Expertin für Citizen Science, über die Aktion gesprochen.
5: Wir führen heute ein Interview anlässlich der Deutschland sucht Igel und Maulwürfe Aktion. Vielleicht erstmal vorneweg als Grundlage, wie haben sich denn die Bestände der beiden Tiere entwickelt in den letzten Jahren oder was ist genau der Anlass für die Aktion?
6: Ja, die Bestände nehmen ab. Also der Igel ist sogar schon auf der Vorwarnliste für gefährdete Arten. Allerdings wissen wir gar nicht so genau, wie die Bestände sind und deswegen machen wir diese Aktion Deutschland sucht Igel und Maulwurf, um uns da eben ein besseres Bild machen zu können, wie viele Igel und Maulwürfe es in Deutschland gibt und wie sich das entwickelt in den kommenden Jahren.
5: Gibt es vielleicht, gerade wenn Sie jetzt sagen, der Igel ist schon auf der roten Liste, gibt es da schon so bestimmte Faktoren, was den Igel genau bedroht?
6: Ja, also es gibt verschiedene Faktoren, die den Igel bedrohen. Also vor allem unsere eintönige Kulturlandschaft, sodass es kaum Nahrung und Rückzugsorte gibt für den Igel. Also unsere Gärten und Parks sind zu sehr aufgeräumt und vor allem in der Agrarlandschaft ist es so, dass die nicht mehr genug strukturreich ist, also keine Sträucher mehr vorhanden sind beispielsweise oder Totholz, sodass der Igel keinen Unterschlupf mehr findet und keine Nahrung mehr findet. Und dann ist es natürlich auch so, dass Autos Igel gefährden, also Igel oft überfahren werden und die Straßen eben die Lebensräume der Igel durchschneiden, sodass kleine Populationen entstehen, die sich genetisch nicht mehr durchmischen können. Und ein weiterer Faktor sind auch die Mähroboter, die auch Igel häufig verletzen und töten. Deswegen sollte man Mähroboter auch nicht nachts laufen lassen, sondern nur tagsüber.
5: Sind denn jetzt spezifisch für den Igel anschließend Schutzprojekte geplant oder laufen aktuell beim NABU schon Schutzprojekte?
6: Es laufen jetzt keine konkreten Schutzprojekte für den Igel, aber wir klären darüber auf, dass man halt Gärten igelfreundlich gestalten soll, also möglichst naturnah, damit auch eben viele dass ein Unterschlupf für den Igel vorhanden ist, also dass man Totholz liegen lässt, Laubhaufen, dass genug Sträucher da sind. Der Igel ernährt sich von Insekten, also man braucht auch viele Insekten und sollte seinen Garten insektenfreundlich gestalten. Dann fordern wir natürlich ein Nachtfahrverbot für Mähroboter, das haben bisher nur einzelne Kommunen umgesetzt. Und ja, also das Ziel der Aktion Deutschland sucht Igel und Maulwurf ist erstmal so ein Langzeitmonitoring umzusetzen, damit jetzt über viele verschiedene Jahre die Daten erhoben werden und erst nach 6 Jahren kann man dann tatsächlich sehen, wie sich die Bestände erholen und kann dann nochmal aus den Daten daraus lesen, was man noch für den Igel und Maulwurf tun kann.
5: Genau, die Aktion gibt es ja jetzt schon zum 6. Mal. Wie funktioniert denn die Meldung und was genau soll man denn melden?
6: Genau, die Aktion läuft jetzt schon zum 6. Mal, aber wir rufen 2-mal im Jahr zum Melden auf, also einmal im Mai und einmal im September, und dann läuft es immer jeweils 11 Tage, also jetzt vom 15. bis 25. Mai. Und wenn man jetzt meldet, das geht über igel-in-bayern.de, und hier meldet man eben, wenn man Igel gesehen hat, im eigenen Garten oder auch Wiesen und in Parkanlagen. Man kann dann angeben, war der Igel lebendig oder leider schon tot, zum Beispiel durch Verkehr oder Mähroboter. Und wenn sich Igel über mehrere Tage in ihrem Garten aufhalten, dann bitte nur die Erstsichtung melden.
4: Also nochmal zum Mitschreiben. Die Aktion läuft ab diesem Freitag, dem 15. bis zum 25. Mai. Und ihr könnt, wenn ihr einen Igel, einen Maulwurf oder einen Maulwurfshügel findet, eure Sichtung melden unter igel-in-bayern.de. Der NABU und alle anderen Involvierten freuen sich über jede Meldung, um die Bestände der beiden Tierchen besser einschätzen zu können. Und das war der Stoffwechsel für heute, das Magazin für Kultur und Politik. In der letzten Stunde am Mikrofon und an der Technik für euch Heike Demmel. Ich sage tschüss und einen schönen Abend. Okay.

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0: Hallo und herzlich willkommen zu Radio Face, die Gesichter deiner Stadt. Wir freuen uns, dass ihr wieder eingeschaltet habt. Die heutige Sendung hat ein sehr spannendes, aber auch ernstes Thema. Es wird um rechte Terroranschläge in Nürnberg gehen und um die Frage, wie ein würdiges Gedenken an die Opfer dieser Anschläge aussehen kann. Dazu dürfen wir heute Ina und Marek von der Initiative Das Schweigen durchbrechen im Studio begrüßen.
2: Hi, vielen Dank für die Einladung.
3: Ja, schön, dass wir hier sein dürfen.
0: Schön, dass ihr da seid. Eure Initiative beschäftigt sich mit den Mordanschlägen des sogenannten NSU, der in Nürnberg Enver Şimşek, Abdurrahim Özyurdu und İsmail Yaşar erschossen hat. Und ihr organisiert auch Kundgebungen an den jeweiligen Todestagen. Enver Şimşek, Abdurrahim Özyurdu und İsmail Yaşar wurden in den Jahren 2000, 2001 und 2005 vom NSU ermordet. Bereits in den 80er Jahren gab es in Nürnberg einen Anschlag auf das 25, bei dem ein Rechtsterrorist auch drei Menschen erschossen hat. Das ist ja alles jetzt schon ein bisschen her. Könnt ihr uns vielleicht zum Einstieg ein paar Hintergrundinformationen geben, was da eigentlich genau passiert ist?
3: Auf jeden Fall. Der NSU war eine neonazistische Terrorvereinigung, die ca. 1999 gegründet wurde mit dem Ziel, Menschen mit einer Migrationsbiografie zu ermorden. Und zwischen 2000 und 2007 haben sie mindestens 10 Menschen ermordet. Sie haben 43 Mordversuche begangen, 3 Bombenanschläge verübt und auch zahlreiche Raubüberfälle verübt, weil sie ihr Leben auch im Untergrund finanzieren mussten durch diese Raubüberfälle. Und in Nürnberg gab es eben 3 Todesopfer zu beklagen. Und erst sehr, sehr, sehr viel später kam auch raus, dass 1999 schon ein erster Rohrbombenanschlag stattgefunden hat, der zunächst nicht dem NSU zugeordnet wurde. Und es gab sozusagen auch dann ein großes Unterstützernetzwerk in Nürnberg, das dem Kerntrio Unterschlupf gewährt hat. NPD-Mitglieder halfen dabei beim Auskundschaften der Opfer. Es soll auch Treffen in Nürnberger Gaststätten gegeben haben. Ja, soweit. Mhm.
2: Ich glaube, vielleicht kann man das noch ein bisschen geschichtlich auch einbetten. Ich denke da gerade an so die rassistische Kontinuität so in Deutschland, gerade in den 90er Jahren, Rostock-Lichtenhagen, Mölln, Solingen. Also die Angriffe auf die Unterkünfte, auf verschiedenste Unterkünfte in Deutschland von und für GastarbeiterInnen. Und diese Kontinuität irgendwie auch gerade in den 90ern war einfach nicht so als Unfall zu begreifen, sondern eher dieses, das war kein Betriebsunfall, es war Normalität. Eine ganz, ganz lange Zeit, und ich glaube, aus diesem Nährboden hat sich da auch der NSU wahrscheinlich gegründet, beziehungsweise sich oder gründen können im Grunde auch.
3: Genau, und man weiß ja auch jetzt im Nachhinein, dass der NSU auf ein Unterstützernetzwerk zurückgegriffen hat, das eigentlich seit dem Ende des Zweiten Weltkriegs schon sich aufgespannt hat in ganz Deutschland. Also es gibt inzwischen auch Recherchen von Genossinnen und Genossen, die herausgefunden haben, dass Unterstützerinnen des NSU auch mit der Wehrsportgruppe Hoffmann zum Beispiel verbandelt waren, wo es ja auch den Doppelmord in Erlangen gab, den antisemitischen. Quasi eine ganze eine ganze Verkettung und Vernetzung an neonazistischen Strukturen, die den NSU auf jeden Fall erst möglich gemacht haben, die Radikalisierung des Kerntrios möglich gemacht haben und die das Untertauchen und dann die Mordserie waren ja dann eigentlich eine Eskalationsstufe, die auf eine ganze Vorgeschichte eigentlich schon vorausgegangen ist an Bombenattrappen, an Puppen, die symbolisch gehängt wurden, die antisemitisch gebrannt, also markiert waren und solche Geschichten. Also es ist die Anschlagsserie ist eigentlich quasi ja die traurige Eskalation eigentlich von einer ganzen rechtsradikalen neonazistischen westdeutschen Geschichte und dann auch Feindesdeutschland Geschichte.
0: Es hat mit dem NSU ja auch nicht geendet, also der rechte Terror ist ja immer noch präsent in Deutschland, die Strukturen sind immer noch präsent, da werden wir auch später noch drauf zu sprechen kommen. Vielleicht jetzt noch kurz, also ihr habt diese Mordserie erwähnt, der NSU hat in Deutschland insgesamt 10 Menschen erschossen. Die meisten davon waren türkisch oder griechischstämmige Kleinunternehmer. Vielleicht könnt ihr zu den 3 Nürnberger Opfern noch mehr erzählen, also vielleicht auch so ein bisschen zu ihrer Biografie. Wie sind sie nach Deutschland gekommen? Wer waren Enver Şimşek, Abdurrahim Üsüdoğru und İsmail Yaşa?
2: Ich glaube, an dieser Stelle kann man vielleicht auch auf ein Buch hinweisen, das Buch von Barbara John, dessen Titel ich jetzt vergessen habe, was wir vielleicht nochmal nachschauen können, die doch sehr intensiv auf die Geschichten von den 3 beziehungsweise auf allen Mordopfern eingeht. Von Enver Şimşek kann man zum Beispiel sagen, dass er Blumenhändler war, dass er Blumen geliebt hat. Das sagt seine Tochter auch auf vielen Kundgebungen oder Reden oder schreibt es selbst in dem Buch nieder. Ihr Vater soll ein sehr, sehr, sehr liebevoller Geschäftsmann gewesen sein, hat eben mit Blumen gehandelt und wurde in dem Kontext auch vom NSU ermordet, an der Liegnitzer Straße in Langwasser in Nürnberg war da sein mobiler Blumenstand.
3: Genau, also er ist ursprünglich in der Türkei geboren und kam dann nach Deutschland und hat erst eigentlich auch in einem anderen Bereich gearbeitet und hat sich dann aber mit einem Blumengroßhandel tatsächlich auch selbstständig gemacht. Und hatte dann auch verschiedene so mobile Blumenverkäufe und was auch nochmal, glaube ich, extrem tragisch und also es war so, dass er eigentlich an dem Tag jemanden vertreten hat, an dem er erschossen wurde. Also er hat, ich glaube, er war erkrankt, einen Kollegen.
2: Ich glaube auch,
3: ja. An diesem Stand der Liegnitzer Straße hat er vertreten und war deswegen an diesem Tag an diesem Ort und hat da sein Leben verloren. Und auch İsmail Yaşa hatte in der Schara Straße wurde er ja ermordet. Und auch er war ein Unternehmer, hat einen Imbiss gehabt gegenüber von der Schule und war ja beliebter Treffpunkt, auch haben die Schüler sich was zu essen geholt und war eingebunden auch ins tägliche Leben von vielen Schülern und Menschen, die mit ihm gekannt haben einfach. Und Abdurrahim Üsüdoğru hatte eine Änderungsschneiderei mit seiner Frau. Der war ursprünglich tatsächlich Maschinenbauer und hatte studiert und hat dann aber sich mit einer Änderungsschneiderei selbstständig gemacht. Und wurde auch dort in der Änderungsschneiderei erschossen.
0: Also man kann sagen, es waren auf jeden Fall drei Geschäftsmänner, drei Familienväter, die da aus dem Leben gerissen wurden. Und 2014 hat sich dann eure Gedenkinitiative gegründet, um an den Todestagen eben ein kritisches, ein würdiges Gedenken zu etablieren. Warum war es denn überhaupt notwendig, dass sich da eine Initiative gründet? Also war ein städtisches Gedenken da oder was war für euch da die Motivation zu sagen, wir gründen jetzt eine Initiative, um dieses Gedenken einfach aufrechtzuerhalten?
2: Ich glaube, in dem Kontext kann man ein wenig ausholen bzw. berichten, dass 2013 eine Gedenkstele außerhalb der Stadtmauern von Seiten der Stadt eröffnet wurde. Also es ist doch ein bisschen eben, also außerhalb der Stadt letztlich, warum stellt man das nicht in den Mittelpunkt? Warum verschiebt man dieses Gedenken einfach ins Außen letztlich? Und darauf waren dann auch noch, ich glaube, der Fehler lag bei Ismail Jaschar beim Todestag, dass die Stadt da das falsche Datum drauf geschrieben hat. Und das ist so bezeichnend eigentlich gewesen, dass in unserer Stadt hier drei Menschen ermordet worden sind und dann fallen solche Fehler. Oder kommen solche Fehler einfach auf. Und ich glaube, das war so nochmal auch eine ganz wichtige Initialzündung für uns zu sagen, wir wollen ein würdiges Gedenken schaffen. Wir wollen

0: ist es eher so ein kurzer Durchgangsweg fast. Das halte ich jetzt zum Beispiel nicht für ein würdiges Gedenken, würdigen Gedenkort für die drei Ermordeten.
1: Auf jeden Fall, also sie steht, kann man vielleicht kurz beschreiben, zwischen der Straße der Menschenrechte und dem Treppenabgang zur U-Bahn-Station des Opernhauses. Ja. Also man, im Prinzip ist es so, man geht vorbei, um irgendwo hinzukommen, am Rand des Weges quasi. Also viele wollen natürlich die Straße der Menschenrechte sehen und gehen dahin, und das ist auch so quasi so, so ein Touri-Fleck, den sie anschauen. Und dann steht quasi die Straße der Menschenrechte ist innerhalb der Stadtmauern, und diese Gedenkstele für die NSU-Opfer steht dann außerhalb der Stadtmauer, so ja, im Vorbeigehen so ein bisschen hingeklatscht. Wahrscheinlich, ihr könnt euch selber mal fragen, ob euch die schon mal aufgefallen ist. Ich würde fast wetten, nein, wenn ihr euch nicht schon mal damit beschäftigt habt. Genau.
2: Und an den eigentlichen Tatorten, die befinden sich ja eigentlich auch mitten in der Stadt, also die wären ja auch prädestiniert dafür, um wirklich direkt an den Tatorten ein Gedenken sozusagen am Leben zu erhalten, auch so von städtischer Seite. Ist da was passiert, oder war das dann auch eher, waren es eben Initiativen, die diese Tatorte auch als Gedenkorte etabliert haben?
0: Mittlerweile ist da glücklich, also kann man durchaus sagen, glücklicherweise, dass da was passiert ist. Also es gibt jetzt drei Plätze, die nach den Opfern benannt worden sind, also den Enver Şimşek-Platz, Ismail Yaşar-Platz und Abdurrahim Özödoğru-Platz. Allerdings darf man da schon erwähnen, dass jetzt diese Orte auch, ja, ich sag mal, extrem außerhalb sind. Also klar, Enver Şimşek wurde da in Langwasser ermordet. Das war im Grunde eine Parkbucht, und diese Parkbucht wurde jetzt nach ihm benannt. Was schade ist, eine Parkbucht nach einem Mordopfer zu benennen. Und ich glaube, beziehungsweise das kann man schon durchaus sagen, wir haben damit begonnen, da Gedenktafeln anzufertigen zu lassen letztlich, und die an den jeweiligen Orten auch zu hängen und die auch zu pflegen, also dass das sichtbar gemacht ist und wurde. Und nur nach diesen, jahrelange Gedenkarbeit hat jetzt die Stadt, ich weiß jetzt nicht ganz genau, 2021, glaube ich, war es, wurde der Ismail Yaşar-Platz, oder war das ein bisschen später?
1: Später.
0: Ja.
1: Also die letzten Jahre.
0: Die letzten Jahre. Man muss es schon sagen, dann ist die Mordserie extrem lange her, bis die Stadt dann wirklich mal geschalten hat, diese Plätze umzubenennen.
1: Genau, vielleicht muss man auch nochmal sagen, für die Personen, die jetzt den NSU-Komplex nicht kennen, der nach dem letzten Mord hat sich das, also nicht direkt danach, aber das Kerntrio hat sich 2011 selbst enttarnt. Also es wurde auch nicht durch eine erfolgreiche Ermittlungsarbeit durch die Behörden enttarnt, sondern es hat sich nach einem schiefgegangenen Raubüberfall hat sich selbst enttarnt, und das war 2011, und wenn man sich jetzt überlegt, wann die Stadt mal tätig wurde, irgendwie offiziell Gedenktafeln zu installieren, dann ist es mindestens 10 Jahre her, und auch nur auf Druck unterschiedlicher zivilgesellschaftlicher Akteure, unter anderem eben der Gedenkarbeit an den Tatorten. Genau.
2: Ja, vielleicht auch an dieser Stelle nochmal, ihr betont ja, dass das würdige Gedenken euch sehr wichtig ist, und ich glaube, das ist ja auch genau das, dass einfach zentrale Orte gewählt werden, eine Sichtbarkeit, dass es Gedenktafeln gibt, aber euch ist auch ein kritisches Gedenken sehr wichtig. Vielleicht könnt ihr das noch ein bisschen konkretisieren, was denn für euch dieses kritische Gedenken ausmacht, jetzt auch vielleicht in Abgrenzung zu so einem rein symbolischen Akt von Blumenniederlegungen.
1: Ja. Also ich glaube, das Wichtigste

0: was ein kritisches Gedenken ausmacht, ist einmal, dass man sich auf die Angehörigen und auf die Betroffenen konzentriert, also die Lebensgeschichten der Ermordeten in den Fokus rückt, dass sie eben nicht nur Opfer sind, Mordopfer, sondern dass sie ein Leben hatten, dass sie erfolgreich waren, dass sie eine Familie hatten, dass sie Freunde hatten, dass sie einfach Menschen gekannt haben, wenn sie durch die Stadt gegangen sind. Also dass sie einfach eine Person waren, die du auch hättest treffen können. So, mhm. Ne? Das war, also dass ihr einziges Merkmal nicht nur ist, dass sie eben aufgrund eines völlig arbiträren Merkmals ausgesucht wurden und ermordet wurden, dass das nicht das Zentrum eigentlich war, worum es bei ihnen gehen sollte, sondern dass sie eigentlich noch viel mehr waren, als dass sie eben Opfer wurden. Und deswegen quasi auch die Wünsche und der Kontakt mit den Angehörigen einfach wichtig ist, und so manchmal ist er möglich, manchmal ist er weniger möglich, manchmal ist er auch vermittelt möglich durch andere Personen, die sich um den guten Kontakt bemühen, aber dass man versucht, auch den Wünschen der Angehörigen zu entsprechen, ihnen, wenn es geht, eine Bühne zu geben. Also das einmal. Und ein Wunsch der Angehörigen ist auch einfach eine Aufklärung zu haben. Also der NSU-Komplex, die Mordserie, das Unterstützernetzwerk ist ja bis heute nicht vollständig aufgeklärt. Also man weiß nicht, wer geholfen hat, wer Unterschlupf gewährt hat, wer, wer für die Infrastruktur gesorgt hat. Man kennt zwar Namen, aber viele wurden auch nicht belangt. Also das ist einfach keine Schlussstrich-Mentalität gibt, so ja, es ist doch jetzt lang her und lass mal gut sein, so nee, es ist immer noch nicht, nicht alles ans Licht gekommen. Diese Menschen, die ja, wandern vielleicht auch immer noch unter uns, die da mit beteiligt waren einfach. Ne? Und genau, und eine wichtige Sache auch noch ist, sich zu überlegen, welche gesellschaftlichen Zustände haben diesen Rechtsterrorismus ermöglicht. Ja, also was für Struktur, für was für gesellschaftliche Strukturen, welche Mentalitäten, die uns alle betroffen haben, vielleicht auch eine ja, antifaschistische Szene, die das nicht gesehen haben, nicht zugehört haben, nicht wahrhaben wollten, als es schon soweit war, aber auch natürlich der ganze Weg dahin, ein gesellschaftliches Klima, das in dem sich solche Täter legitimiert fühlen, sowas machen zu können. Und das zu analysieren, zu benennen und sozusagen für die Zukunft das zu analysieren, damit sowas hoffentlich verhindert werden kann.
1: Ich würde einfach nochmal, also ich kann mich da voll und ganz anschließen, was Ina sagt, auf einer Metaebene nochmal kurz bringen, ohne Erinnerung keine Zukunft. Also eine Erinnerung oder eine Erinnerung hat für mich auch so eine Art Handlungsaufforderung mit dabei. Also Handlungsaufforderung an die Zivilgesellschaft, was jetzt gerade Ina auch gesagt hat, aber eben auch an Politik, an auch Medien letztlich, Personen zu schützen und Personen letztlich aufzugreifen, die der Gesellschaft, der Menschen schaden wollen.
2: Ja, ihr habt jetzt schon angesprochen, die Angehörigen wünschen sich nach wie vor Aufklärung. Marek, du hast die Rolle der Medien angesprochen, und da ist ja auch im Nachgang dieser Morde sehr viel schiefgelaufen, also einmal von Seiten der Medien, aber auch jetzt im Zuge der Ermittlungsarbeiten. Darüber möchte ich mit euch im Anschluss gleich sprechen. Jetzt hören wir aber zuerst noch einen Song der Band Microphone Mafia, die sich 1989 in Köln gegründet hat und auf Türkisch, Deutsch und Italienisch rappt.

0: Willkommen zurück bei Radio Face. Schön, dass ihr noch dabei seid. Wir haben heute Ina und Marek zu Gast von der Initiative Das Schweigen durchbrechen. Und wir reden über das Gedenken an die Opfer von rechtsterroristischen Anschlägen in der Region. Ihr habt betont, dass euch ein kritischer Zugang dabei wichtig ist, der die Verantwortlichen klar benennt und den Perspektiven der Angehörigen Raum gibt. Das ist ein Anspruch, den die mediale Berichterstattung oft vermissen ließ oder auch lässt. Die war teilweise geprägt von rassistischen Narrativen. Könnt ihr dazu uns mehr erzählen und vielleicht auch darauf eingehen, wie das durch ein würdiges Gedenken aufgebrochen werden kann, diese Narrative?
1: Also ich glaube, wir können daraufhin eingehen oder dahin eingehen, dass die mediale Berichterstattung in der Zeit der Morde von der rassistischen Begrifflichkeit geprägt wurde. Das waren die sogenannten Dönermorde, die hier in Nürnberg auch in den Zeitungen zu lesen war letztlich.
2: Kann man auch heute noch lesen.
1: Kann man auch heute teilweise noch lesen.
2: Genau.
1: Ja, absolut. Interessant, ja. Es ist einfach, also es ist eine Entmenschlichung, eine absolute Entmenschlichung. Und wie wir jetzt gerade auch bei den Biografien beziehungsweise bei den Personen gehört haben, so Özodoro war Schneider, Enver Şimşek war Blumenhändler, İsmail Yaşar hat zwar in einem Dönerladen gearbeitet, aber woher kommt dieser Begriff dann Dönermorde? Und darauf kann man durchaus ja sehr kritisch darauf schauen, dass die Zeitungen bzw. die Medien gesagt haben, oh, das sind Menschen mit Migrationsbiografie, die nennen wir jetzt mal Dönermorde. Und ja. Und was noch vielleicht dazu kommt, ist, die Medien haben diese Einzeltäterthese noch sehr gestärkt. Die Menschen, die sich jetzt nicht so mit dem NSU-Komplex auskennen, ich glaube, das hat man schon vor dem Song ein bisschen, hat Ina schon angesprochen, es geht da ja um viel, viel größere Netzwerke, die bis heute auch noch nicht aufgedeckt worden sind, beziehungsweise vielleicht auch gar nicht mehr werden können am Ende, weil auch schon viel Zeit jetzt auch ins Land gegangen ist. Und gerade Medien stärkten diese Einzeltäterthese, dass letztlich nur diese drei völlig unabhängig von irgendwelchen anderen Menschen die Morde begangen haben sollen. Was so der Prozess auch, der NSU-Prozess auch teilweise ergeben hat, was völliger Quatsch ist.
2: Genau, und was ja auch ein Phänomen ist, das bei vielen weiteren rechtsextremen Anschlägen ja jetzt auch in den letzten 10, 15 Jahren immer wieder das gleiche Muster ist, es passiert was, alle sind total empört und wie konnte das denn passieren, und das ist ja ein verrückter Mensch, ja, das ist dann so die Erklärung, und die mediale Berichterstattung kann, glaube ich, auch nicht unabhängig gesehen werden von den genauso rassistischen Ermittlungsarbeiten der Polizei zum Beispiel. Also wenn niemals von den Ermittlungsbehörden kommt, ja, ein politisch motivierte Gewalttat könnte das sein, es könnte ein rassistisches Mordmotiv sein. Das wurde nie ins Spiel gebracht von niemandem, dass es einen rassistischen Hintergrund haben könnte, sondern genau im Gegenteil. Also wieder auch die Ermittlungen hatten rassistische Motive, die den Ermordeten und auch den Angehörigen wurde Kriminalität unterstellt. Sie werden in irgendwelche Drogengeschichten, in Drogenkriminalität verwickelt. Bei Serkan Yildirim wurde ins Spiel gebracht, ob das sich um Schutzgelderpressung handeln würde. Das heißt, die Betroffenen, den Ermordeten selber, aber auch den Angehörigen wurde unterstellt, ja, im Endeffekt, ja, ihr seid selbst schuld, weil ihr wart ja verwickelt in irgendwelche kriminellen Machenschaften, weil ihr seid Migranten. Ja, also ganz klassisches rassistisches Narrativ, das da sowohl von den Behörden als auch von den Medien aufgegriffen wurde.
0: Du hast jetzt den Namen Serkan Yildirim ins Spiel gebracht. Es gab 1999 bereits einen Anschlag in Nürnberg, der auch vom NSU verübt wurde, auf die Pilsbar Sonnenschein, bei dem es zum Glück kein Todesopfer zu beklagen gibt. Serkan Yildirim hat ganz knapp überlebt und konnte, also hat natürlich dann auch diese Polizeiarbeit miterlebt, hat das auch ganz klar benannt, also dass er hat es als Bombe nach der Bombe bezeichnet, wie er da eigentlich behandelt und stigmatisiert wurde. Vielleicht könnt ihr zu seinem Fall noch ein bisschen mehr erzählen. Und auch, wie er vielleicht überhaupt davon erfahren hat, dass er ein Opfer des NSU wurde. Das ist auch eigentlich eine sehr haarsträubende Geschichte, die es, glaube ich, wert ist zu erzählen.
2: Genau, also Serkan Yildirim ist tatsächlich in Nürnberg geboren und aufgewachsen und hat dann am 23. Juni 1999 war der Tag nach der Eröffnung seiner Bar, die er eröffnet hat am Tag davor, hat sich seinen Traum wahrgemacht und hat die Pilsbar Sonnenschein in der Schollstraße eröffnet. Und am Tag darauf wollte er sauber machen und hat in der Herrentoilette so eine herrenlose Taschenlampe gefunden und hat sich gedacht, was ist da los? Habe ich noch nie gesehen. Und das war eine präparierte Rohrbombe, die losgeht, wenn du quasi die Taschenlampe anmachen willst. Und aufgrund auch einer Fehlfunktion der Bombe ist sie quasi nicht so explodiert, wie sie, Gott sei Dank, wie sie hätte es sollen. Und er war absolut schwer verletzt, also ist knapp mit seinem Leben davongekommen. Es ist dann, sind auch sofort die Ermittlungen angesprungen, aber wie gesagt, war überhaupt nicht im Raum gestanden zu keinem Zeitpunkt, dass das ein rassistisch motivierter Mordanschlag war, sondern ihm wurde Selbstkriminalität unter anderem unterstellt. Und erst 2013, als ein Zeuge im sozusagen des NSU-Komplexes ausgesagt hat, dass er im Kontakt mit dem Kerntrio wäre ihm zu Ohren gekommen, dass die Gruppe wohl schon 99 eine präparierte Bombe wo platziert hätte und er hat aber, also der Zeuge hat nicht gewusst, wie und wo und warum, aber nicht die Polizei, sondern Journalisten haben dann im Jahr 2018 diese Aussagen zugespielt bekommen, also diese Aussagen, die in dem Netzwerk mitgespielt, also Teil des Netzwerkes waren. Und dann haben sie durch intensive Recherche herausgefunden, dass es sich höchstwahrscheinlich um diesen Vorfall bei Serkan Yildirim handeln muss. Und dann hat tatsächlich ein Journalist und nicht die Behörden haben Serkan Yildirim aufgesucht und haben ihn befragt und haben ihn informiert, dass er höchstwahrscheinlich das allererste Opfer des oder der allererste Betroffene des NSU-Kerntrios war. Und dann hat sich für ihn auch nochmal, quasi haben sich andere Sachen ergeben, dann hat er erst überhaupt verstanden, warum er 2013, nachdem diese Aussage kam, nochmal verhört wurde. Er wurde nämlich nach dieser Aussage des Mitglieds, wurde er verhört, aber ihm wurde nicht gesagt, warum. Ja, also es wurde schon ein Zusammenhang mit seinem Fall hergestellt von den Behörden, aber ihm wurde das überhaupt nicht gesagt. Und dann kam nämlich auch heraus, dass er durchaus ein Mitglied des Netzwerks erkannt hat, nämlich auf einem Foto, das ihm vorgelegt wurde. Und es hat aber bis heute hat es gar keine Konsequenzen, dass er sowohl die Frau erkannt hat, als auch dass allen klar ist, dass er eigentlich das erste Opfer war. des NSU, denn seine Nebenklage wurde in allen Prozessen und wird auch in dem jetzt stattfindenden Prozess, über den wir vielleicht auch noch reden können, er wurde weder sozusagen als Opfer anerkannt noch als Nebenkläger, noch in irgendeiner Weise sein Fall von den Behörden anerkannt als erster NSU-Fall. Genau.
1: Vielleicht ergänzend dazu kann man sagen, dass die polizeiliche Arbeit 99, kann es nicht Arbeit nennen, es ist ein lächerlicher Witz gewesen im Grunde, weil die Fahndungen bzw. die Ermittlungen wurden ja schon nach 6 Monaten, wenn ich das richtig jetzt im Kopf habe, wieder eingestellt. Also nach 6 Monaten wurde dann gesagt, ja, schade. Die Polizei hatte quasi so das hat wegen Körperverletzung beziehungsweise fahrlässiger Körperverletzung gefahndet, also als nicht als versuchter Totschlag, versuchter Mord oder ähnliches. Und da nochmal vielleicht zu unterstreichen, das hatte Ina jetzt schon gesagt, so, aber vor allem wurde gegen Serkan und gegen sein Umfeld ermittelt, weil auch mal so dieser Tatvorwurf des Versicherungsbetruges dann im Raum stand, wie denn ein 18-Jähriger eine Kneipe betreiben kann, das kann ja wohl nicht sein, der wollte doch sicherlich irgendwie Geld kassieren. Und auch in diese Richtung gingen die Ermittlungen, aber niemals eben in diese Richtung, dass es ein rassistisches Tatmotiv sein könnte.
0: Es ist ja auch haarsträubend zu hören, dass quasi eine Person, die wirklich nachweislich Opfer des NSU wurde und auch im Prozess eine Nebenklage angestrebt hat, da gar nicht gehört wurde oder dass diese Nebenklage nicht ernst genommen wurde, abgewürgt wurde. Vielleicht könnt ihr uns zum Prozess noch ein bisschen mehr erzählen, weil im Moment läuft ja wieder zumindest ein Teilprozess oder wurde das Thema wieder aufgerollt. Genau, dass ihr uns da mal mitnimmt, was da so die aktuellen Entwicklungen sind.
1: Also vielleicht kann man grundsätzlich sagen, dass der Prozess 5 Jahre lang ging, von 2013 bis 2018 am OLG in München. Und nachdem der Selbstenttarnung des NSUs, die Uwe Mundlose, Uwe Böhnhardt, hatten sich ja suizidiert. Das heißt, vor allem Beate Zschäpe war von dem Kerntrio im Prozess. Und als die Urteilsverkündung, als es die Urteilsverkündung gab, kam aus den Rängen ein Applaus von Nazis, und das sagt, glaube ich, alles über diesen ganzen Prozess aus. Dass Menschen, die auch dort mit involviert waren in diesem Prozess, vielleicht gerade auf eine Bewährungsstrafe rausgekommen sind wegen quasi Unterstützung von, also Unterstützung von den dreien, Unterstützung zum Mord. Einzig alleine Beate Zschäpe wurde zu lebenslanger Haft verurteilt, aber vielleicht hat das jemand schon auch mitbekommen. Sie versucht natürlich jetzt auch über ihre Anwälte früher in irgendeiner Form rauszukommen, weil sie dann bei einem Nazi-Aussteigerprogramm teilnehmen könnte, was natürlich für die Betroffenen auch ein absoluter Schlag ins Gesicht ist.
2: Genau, und jetzt im Moment läuft ein zweiter Prozess am OLG Dresden, an dem die schon besagte Frau, die Serkan Yildirim auf dem Foto erkannt hat, nämlich jetzt angeklagt ist, die wegen Unterstützung angeklagt ist, einer terroristischen Vereinigung unter anderem, weil sie eine Krankenkassenkarte unter anderem zur Verfügung gestellt hat, als das Kerntrio untergetaucht ist, und noch andere Sachen, die jetzt nicht wichtig sind. Aber wieder ist es das gleiche Phänomen, dass dieser erste NSU-Fall von Serkan Yildirim keine Rolle spielt, obwohl er ja seine Aussage eigentlich so wichtig wäre, weil er sie ja erkannt hat eigentlich auf dem Foto. Und Man kann sich auch mal fragen, wie oft man schon von dem Prozess in der Zeitung gelesen hat oder irgendwo in den sozialen Medien was davon mitbekommen hat. Ich muss regelmäßig selber recherchieren und die einschlägigen Seiten aufsuchen, um Informationen über den Prozess zu bekommen. Und was natürlich auch das große Problem an der ganzen Aufarbeitung des NSU ist, oder des NSU-Komplexes, ist, dass jahrelang erstens falsch, unzureichend und diskriminierend ermittelt wurde und dann das alles auch noch total verschleppt wurde und immer nur mit einer Salamitaktik irgendwie Sachen dann angestrebt wurden, viel zu spät und dann auch unzureichend. Und man jetzt auch wieder im Prozess sieht, dass Beweismittel nicht mehr auf, also dadurch, dass es auch um so EDV-Sachen geht, dann zum Beispiel einfach das nicht mehr nachvollziehbar ist, zum Beispiel in dieser Arztpraxis, wo das mit der Krankenkasse geklärt werden sollte, dass Zeugen sich nicht mehr erinnern. Und ja, das kann man sozusagen den Zeugen wahrscheinlich auch keinen Vorwurf machen, weil ja, erinnert man sich jetzt noch an einfach eine Zeit, die so lange zurückliegt. Es ist noch vieles nachvollziehbar. Es ist nicht so, dass das nicht bewiesen werden könnte. Aber es ist einfach viel zu spät und unzureichend. Und wir werden sehen, was jetzt rauskommt.
0: Urteilsverkündung im ersten Prozess, das habt ihr ja schon angesprochen, die war sehr unbefriedigend und für die Angehörigen eigentlich der blanke Hohn, weil die sehr wenig erwähnt wurden. Also die haben kaum Raum in dieser Urteilsbegründung. Wir haben auch schon darüber gesprochen, dass sie mehr der Stigmatisierung der Medien ausgesetzt waren, einer rassistischen Polizeiarbeit ausgesetzt waren. Und umso wichtiger ist es, dass die Angehörigen auch eine Stimme haben, die gehört wird. Das würde ich vielleicht ausnahmsweise, das machen wir bei Radio Face eigentlich nicht, aber einen kleinen Werbeblock. Die Tochter von Enver Şimşek hat nämlich ein Buch, ein Jugendbuch rausgegeben und ihr habt auch schon das Buch von Barbara John angesprochen. Vielleicht könnt ihr zu beiden Büchern noch kurz was sagen, weil ich glaube, wenn man mal hören oder nachlesen möchte, wie die Familien der Ermordeten diese Zeit erlebt haben oder diesen Verlust ihrer Väter erlebt haben, dann sind das ich will jetzt nicht sagen wunderbare Bücher, weil das Thema ist traurig, aber es sind sehr schön geschriebene, berührende Bücher über das Leben der Opfer und die sollten wir vielleicht nochmal erwähnen heute.
2: Jetzt hast du eigentlich schon ganz viel gesagt dazu, aber ich sage den Titel auf jeden Fall nochmal: Unser Schmerz ist unsere Kraft, Neonazis haben unsere Väter ermordet, von Gamze Kubaschik, Semir Şimşek, und mit der Unterstützung von Christine Werner haben sie ihre Geschichte aufgeschrieben, auch sehr anschaulich, immer quasi eine Chronologie ihrer eigenen Erlebnisse und was wann passiert ist und wie es einfach die Angehörigen erlebt haben, wie sie beide das erlebt haben. Und sie bekommen einfach in dem Buch eine Stimme, sie bekommen sie nicht nur, sondern sie holen sie sich, sie erzählen die Geschichte, wie sie sie erzählen möchten, und deswegen Leseempfehlung.
1: Ja. Ich glaube, Semaya war ja 14, als ihr Vater ermordet wurde, ihr Vater Enver Şimşek ermordet wurde. Und jetzt ist mittlerweile uns auch das Buch von Barbara John, der Titel, wieder eingefallen. Unsere Wunden kann die Zeit nicht heilen. Während jetzt bei Gamze Kubaschik und Semaya Şimşek auf die jeweiligen Väter und auf die jeweiligen Familien da sich konzentriert wird, versucht Barbara John über alle Mordopfer des NSU zumindest biografisch ein paar Daten darzulegen und ein paar Stimmen von Angehörigen auch niederzuschreiben. Finde ich auch ein Buch, was auf jeden Fall eine gute Übersicht gibt.
0: Wir haben heute viel gehört über die Kontinuität, die rechter Terror hier in der Region hat, und haben zwei Menschen da von einer Gedenkinitiative, die wichtige Aufgabe übernehmen, dazu beizutragen, dass diese Taten nicht in Vergessenheit geraten. Und jetzt möchte ich mit euch auch noch darüber sprechen, warum euch das so wichtig ist, warum für euch persönlich diese Gedenkarbeit, die ihr bestimmt auch oft anstrengend und mühselig ist, einfach diese Todestage zu bespielen, warum ihr diese Arbeit übernehmt und was euch persönlich das gibt.
1: Ich glaube, vielleicht ist es am einfachsten auch darzustellen, wenn man von persönlichen Erfahrungen auch ein bisschen berichtet, von Gedenkkundgebungen. Ich hatte im vergangenen Jahr hat sich der Mord an Enver Şimşek zum 25. Mal gejährt und da war auch die Familie, also Tochter, Bruder und Witwe von Enver Şimşek, und ich finde das immer sehr, da bin ich immer sehr berührt, die drei zu sehen, besonders in dem Kontext die Witwe zu sehen, die trotz allem nach 25 Jahren um ihren verstorbenen und ihren ermordeten Mann so trauert, und diese auch wahnsinnige Dankbarkeit, die sie uns, der Initiative, aber auch einfach Menschen, die kommen, immer gegenüber zeigt, wie ich finde. Also so, dass ihr ermordeter Mann Enver nicht vergessen wird hier in Nürnberg, und das ist, dafür lohnt sich das, wie ich finde.
2: Genau, und ich finde auch die Aufarbeitung und Aufklärung, es ist ja auch, ich meine, warum sind wir heute hier? Man ist auch ständig Aufklärungsarbeit. Es kommen Passanten vorbei, die dann vielleicht mal stehen bleiben und zuhören. Menschen, die sich nicht ausgiebig damit schon beschäftigt haben, die dann zu den Gedenkveranstaltungen kommen und sich dafür interessieren. Und es ist für mich schon auch eine Gegenwartsfrage, wie meine Haltung, glaube ich, auch dazu ist. Also vielleicht, es ist jetzt ein bisschen provokativ, aber es ist vielleicht bequem, jetzt gegen rechts irgendwie auf die Straße zu gehen und zu sagen, bequem ist es nicht, es ist toll und macht es. Mhm. Aber ich finde es auch wichtig, sich zu überlegen, was ist in der Vergangenheit passiert, was ist da falsch gelaufen, wer sollte Verantwortung übernehmen, wer übernimmt diese Verantwortung nicht und wie kommt es dazu? Also ich bin auch ein Fan von Genealogie, warum passiert etwas, warum ist etwas passiert, und das fragen wir uns ja auch ständig in unserer Arbeit, wie konnte es dazu kommen, und wenn man das versteht, wie etwas dazu kommen konnte, kann man auch jetzt in der Gegenwart nach diesen Phänomenen suchen, um was für die Zukunft quasi zu verändern. Und diese Analyse der Vergangenheit ist auf jeden Fall schon auch, glaube ich, anstrengend, aber ist auch unglaublich interessant. Und wenn man sich auch mal überlegt, bestimmt nicht alle, die jetzt zuhören, aber manche waren da ja auch schon auf der Welt, als das passiert ist. Also das hat schon was mit dir zu tun. Du bist vielleicht durch diese Straßen gegangen damals, als diese Menschen halt noch gelebt haben. Und wenn ich dann an diese Zeit zurückdenke, natürlich, da war ich auch ein Kind, aber ich war da schon auf der Welt. Das ist irgendwie nichts, dass meine Eltern oder Großeltern oder so verkackt haben. Ja? Also, oder ja, mit dem ich nichts zu tun habe. Ich habe damit schon irgendwas zu tun. Es ist so nah an mir noch dran und trotzdem wird irgendwie so wenig darüber gesprochen. Und deswegen finde ich es auch wichtig, sich immer weiter damit zu beschäftigen. Und auch, dass die Angehörigen nicht alleingelassen werden, weil wenn man sich überlegt, wie sie im Nachhinein behandelt wurden von den Ermittlungsbehörden, von den Medien, wie sie selber gemeinsam ja schon darauf hingewiesen haben, dass es einen rassistischen Hintergrund hat, diese Taten. Und keiner hat ihnen zugehört, ihnen wurde nicht geglaubt. Und desto mehr, glaube ich, ist es, oder empfinde ich es jetzt als Aufgabe, das nicht weiter zu ignorieren, sondern darauf hinzuweisen und es ernst zu nehmen. Genau, und glaube ich, auch die Menschen am Leben zu halten. Ich habe neulich auch noch mal einen Satz gelesen von dem Sohn von Halit Yozgat, Und der meinte, den Namen immer weiter zu sagen, hält ihn auch weiter in Erinnerung und am Leben. Also dass man es nicht zulässt, dass die Namen und die Bilder und ihre Geschichten und auch was das ausgelöst hat bei den Angehörigen, dass man das vergisst, weil man ihnen dann irgendwie wieder und erneut und immer wieder Unrecht irgendwie zufügt und ja, vielleicht auch anerkennt, dass diese Taten, also ich mache oder wir machen das bis heute, aber wir entscheiden uns dafür, irgendwie uns damit zu beschäftigen, aber für viele Angehörige, denen ist es widerfahren und die haben sich nicht dafür entschieden und müssen damit halt leben und keiner wohnt mehr irgendwie in Nürnberg, ist bestimmt auch, ich kann mir vorstellen, schwer hierher zu kommen, viele leben gar nicht mehr in Deutschland und ihnen ist das irgendwie widerfahren und das auch anzuerkennen, dieses Leid, dass es bis heute eine unglaublich schreckliche Auswirkungen auf ihr Leben hatte, dem sie sich halt nicht entziehen konnten. Und vielleicht ist es zu viel gesagt, dass man ihnen das schuldig ist oder so, aber irgendwie trotzdem als Teil der Stadt, als dass ich mich dann schon empfinde, irgendwie finde ich es wichtig, mich weiter damit zu beschäftigen. Ich finde die Arbeit wichtig.
0: Das Gedenken steht ja auch bald wieder an. Im Juni gibt es viele Termine. Wir sind schon fast wieder am Ende, aber da vielleicht zwei Fragen miteinander verbinden. Zum einen wäre es toll, wenn ihr alle Gedenktermine nochmal nennen könntet, damit alle Menschen, die auch sagen, uns ist es auch wichtig, wir würden da gerne kommen, die Chance haben, da teilzunehmen an den Kundgebungen. Und vielleicht könnt ihr auch noch kurz sagen, was ihr euch wünscht fürs Gedenken und eure Arbeit von der Stadt, von anderen Gruppen. Gibt es da einen Wunsch, den ihr vielleicht am Schluss noch habt?
1: Ich würde einfach mal anfangen, die Termine anzukündigen. Du hast schon gesagt, der Juni ist viel los. Am Dienstag, den 9. Juni 2026, treffen wir uns um 18 Uhr an der Scharrerstraße, an der Luise, falls die vielleicht bekannter ist. Also da gedenken wir an Ismail Yashar. Das Gedenken an Abdurrahim Özodoğru ist am Samstag, den 13.06. um 18 Uhr an der Siemensstraße bzw. Ecke Guyala Straße. Über den Robbenanschlag in der Scheuerstraße hatten wir auch gesprochen. Da ist das Gedenken am 23. Juni um 17.30 Uhr an der Scheuerstraße, direkt da an der Haltestelle. Und am Tag darauf gedenken wir den Anschlag auf die Disco 25, worüber wir jetzt gar nicht gesprochen haben tatsächlich, aber wir freuen uns auch da viele, viele Menschen zu sehen auf alle Fälle. Und mein Wunsch tatsächlich an die Stadt wäre ganz, ganz explizit, an den Kundgebungen werden kaum die Straßen abgesperrt. Also so, wenn wir dort stehen, zum Beispiel an der Luise, an der Scharrerstraße, da ist der Gedenkort bzw. unser Pavillon. Gedenkort ist da auf einem kleinen Bürgersteig und gegenüber, also über die Straße, da müssen dann unsere Kundgebungsteilnehmenden immer stehen und wir müssen total aufpassen, dass niemand überfahren wird. Irgendwie sollte da ein würdiges Gedenken einfach möglich sein und für diese Stunde einmal im Jahr, dass das die Polizei absperrt, was sie bis dahin einfach noch nie getan haben.
0: Zum Schluss möchte ich vielleicht auch noch mal kurz die Termine sagen. Also das ist dann so der 9.6., der 13.6., der 23. und der 24.6. Ich glaube, die genauen Uhrzeiten und Orte müssen wir jetzt nicht mehr wiederholen. Es gibt Flyer und Plakate eigentlich überall in Nürnberg, also in der Desi, im Z-Bau, in vielen Kneipen. Wer aufs Fightback geht am Wochenende, der kann da, glaube ich, auch Flyer noch abstauben und sich nochmal informieren. Also seid stabil und kommt zu den Gedenkkundgebungen. Und wir hören zum Schluss jetzt noch das Lied Die Müllers von der Nürnberger Musikerin Mary Hume, die uns in dem Song auch daran erinnert, dass es wirklich wichtig ist, klar Position zu beziehen, weil der Faschismus gar nicht so weit weg ist, wie wir oft denken.

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3: Ein etwas holpriger Übergang wieder mal. Herzlich willkommen zur Akte XX. Ich hoffe, es läuft jetzt ein bisschen reibungsloser. Wir haben am Anfang Amber Mark gehört und jetzt kommen die Clicky Bitches.

Nia Archives war das aus ihrem demnächst erscheinenden neuen Album, das da heißt Emotional Junglist, und daraus hören wir gleich noch einen Song.

So, das war zweimal Avalon Emerson aus ihrem Album Written into Changes. Eden und Happy Birthday hießen die beiden Songs. Und jetzt kommt ein Song, den habe ich schon ein paar Mal in dieser Sendung gespielt, aber ich mag ihn einfach sehr, sehr gern. Anna Erhardt mit Botanical Garden.

Zuerst hörten wir Luna Lee mit Multiplied und das gerade eben waren Slippers mit Once for Everyone. Und von den Slippers hören wir auch gleich noch einen älteren Song, Look You Out.

Lexa Gates war das aus New York mit Rest of My Life aus dem Album I Am, und daraus hören wir gleich noch einen weiteren Song.

Snooper waren das zum Schluss nochmal mit Come Together. Und das war es für heute schon wieder. Zum Abschluss spiele ich auch nochmal was ein bisschen älteres, Roberta Flack. Und damit sage ich Tschüss für heute.

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0: Es geht los mit ordentlichem Geknüppel heute. Das war ein Eingangs-Vomitory mit Rapture in Rapture von ihrem neuen Album In Death Throes.
1: Und als zweites gab's Belphegor mit Belphegor Health Ambassador von, wie heißt das Album?
0: Pest Apokalypse 4.
1: Genau, und zwar aus einem traurigen Anlass. Wir müssen einen kleinen Nachruf mal wieder durchgeben. Bartholomäus oder Bart oder Barth, ich bin mir nicht sicher, wie ausgesprochen wurde, Resch, der ehemalige Bassist von Belphegor, auch zu Zeiten dieses Albums, ist letzten Freitag bei einem Autounfall gestorben. Aktuell unter anderem bei Tabula Rasa und Ars Goetia oder Goetia. Als Bassist und teilweise auch Sänger aktiv gewesen und in der österreichischen Black Metal Szene wohl auch sehr verwurzelt. Er war Hauptorganisator und Veranstalter vom House of the Holy Festival auf der Neudeckalm in Gasteinertal, das wohl sehr beliebt war,
0: ja,
1: ist.
0: Und ich weiß nicht, bekannt, ja,
1: weiß nicht, wie es damit weitergeht. Ich nehme aber mal an. Wird sich in der nächsten Zeit zeigen. Ich habe gesehen, es gibt auf jeden Fall schon ein Line-Up fürs nächste Festival wohl. Mhm. Dann wird das wohl auch ein kleines Nachruffestival mit Sicherheit durchgeführt werden.
0: Mit Sicherheit.
1: Ja, deswegen gab es jetzt eingangs eben Belphegor, Rest in Peace oder so. Oder was man da halt so hinterher findet als Black Metaler.
0: Ja. Ja, immer traurig, wenn jemand von uns geht und gerade dann noch in so jungen Jahren und durch einen Unfall ist man blöd.
1: Ja. Ja.
0: Aber wir ehren das mit dem entsprechenden Song und spielen das gerne später auch nochmal. Genau.
1: Genau.
0: Aber wir machen mal munter weiter, bleiben nicht in der Trauer hängen. Wir haben eine volle Sendung für euch mit einigen Neuvorstellungen. Es wird heute postig, dronig und Black Metallig.
1: Und natürlich folkig.
0: Ja, genau. Immer wenn der Jo dabei ist. Ansonsten haben wir zwei Verlosungen für euch. Und zwar einmal für das Konzert von Mayak und Midnight Streamer. Da haben wir noch drei Gästelistenplätze für euch. Und
1: Behoover und Satan Freck gibt es dann auch noch.
0: Genau. Ich denke, Mayak Midnight Streamer in der ersten Stunde, Behoover in der zweiten Stunde gehe ich. Oder machen wir es umgekehrt?
1: Lasst euch überraschen.
0: Genau.
1: Ihr müsst zuhören.
0: Ja.
1: Aufmerksam zuhören, dann kriegt ihr das mit. Genau, Zosch, das sind, wie ihr schon festgestellt habt, mit Sicherheit der Vents und der Jo heute.
0: Hello.
1: Und wir machen mit einem kleinen Gangwechsel heute etwas moderneres. Rob Zombie hat mit The Great Satan ja im Februar auch ein sehr starkes neues Album vorgelegt und davon hören wir jetzt noch Heathen Days, auch fast passend zum Black Metal, ne?
0: Mhm.

0: mit Going Down Like Titanic. Ja, mir hat das Album sehr gefallen. Ich hoffe, euch auch.
1: Ja, yes, voll klassisch Clawfinger, oder? Ja,
0: finde ich eindeutig. Cool.
1: Macht Spaß auf mehr und Live-Auftritte.
0: Ja, als wären sie nie weg gewesen.
1: Ja, habe ich ein ultra krasses Erlebnis vom Fest, von einem Festival. Ich bin mal bei Clawfinger im Moshpit eingeschlafen.
0: Das spricht jetzt nicht unbedingt für die Band, oder?
1: Das spricht nicht für mich, weil es war einfach zu viel Met an einem super heißen Tag. Aber cooles Erlebnis, komisches Erlebnis. Ja. Wie auch immer, Schluss mit dem lustigen Zeug. Jetzt wird es mal ernst und zwar auch ein bisschen düster mit italienischen Post-Black-Sludge. Doom. Was auch sonst.
0: Also das, was nach dem Vesuv-Ausbruch übrig bleibt, sozusagen.
1: Ja, genau. Eine Band, die relativ neu ist, hat sie im Jahr 2021 gegründet, nennt sich Ivory, I-V-O-I-R-E gesprochen. Und die haben jetzt am 8. Mai ihre Debüt-EP rausgebracht. Das ganze Ding ist digital und als CD auf Bandcamp zu erhalten. Hat 5 Songs mit knapp 50 Minuten und nennt sich Uragano. Ja, ich meine, was in dem Genre, was wir mal erwarten, als die klassischen Themen Verfall, Zerstörung, Katharsis, darum geht's in den Songs. Und es ist so, ja, klassisch postiger Aufbau, ne? Anfangs relativ ruhig, ziemlich viel Spannungsdramaturgie und ziemlich feine Übergänge von so hypnotischen Parts in dann auch wieder aggressive Passagen mit viel sludgigen Geschrei und Doom-Gestampfe. Also ich finde es ganz gut und für ein Debüt ist es wirklich hervorragend gelungen, gefällt mir das Ding. Einziger Wermutstropfen beim letzten Song ist ein Saxophon am Ende zu hören. Also wen das triggert, der muss dann einfach ausblenden. Es ist nur ganz kurz, aber ich fand es irgendwie komisch und unpassend, weil der Rest ist eigentlich ziemlich gut und dann kommt dieses Gequäke da am Ende ein bisschen komisch. Egal.
0: Es ist Kunst.
1: Es ist Kunst. So. Es ist Kunst. Wir hören mal rein. Hier sind Ivory vom neuen Album Uragano mit dem Song Wetter.

0: Ivory waren das mit Wetter von ihrer Debüt-EP Uragano Post-Black Sludge aus Italien.
1: Kann man bei 50 Minuten noch von einer EP sprechen? Auch wenn es nur 5
0: Lieder sind? Es ist eine EP, von daher 5 Songs drauf.
1: Keine Alben, die kürzer sind.
0: Grenzwertig, ja. Würde mich interessieren, wie dann das Album aussieht, ja.
1: Ja. Ja. Tja. Denk. Ach ja, ich hatte jetzt kurzzeitig den Faden verloren, aber jetzt habe ich ihn wieder gefunden.
0: Kurz überlegen.
1: Ja, ich musste kurz überlegen, mit was wir weitermachen wollten, weil wir über was anderes geredet hatten, aber jetzt weiß ich es wieder. An dieser Stelle übrigens auch, falls zugehört wird hier, wer auch immer da gegenüber vom Sendestudio wohnt und uns gerade aus dem Treppenhaus raus die Metalhörner entgegengestreckt hat, herzliche Grüße zurück.
0: Genau.
1: Wir haben es gesehen.
0: Finden wir mal cool.
1: Ja, sehr schön, dass auch in diesem nahen Umfeld hier wahrscheinlich Zerstörer wohnen. Wir machen jetzt ein kleines Experiment und zwar habe ich jetzt einen Song dabei, den ich selber auch noch gar nicht gehört habe, den ich heute ungehört gekauft habe, der heute veröffentlicht wurde. Und das Ganze ist ein Reinschmecker für ein Album, das erst in 4 Monaten, nämlich am 11. September erscheint. Übrigens genau das 25-jährige Jubiläum der Terroranschläge auf das World Trade Center. Ich weiß nicht, ob das bewusst so gewählt ist, aber...
0: Aber verrückt, dass die das so früh veröffentlichen, den ersten Song. Also das ist ja, also 4 Monate ist ja wirklich... Ja. Ist das jetzt eine irgendwie eine vorab
1: offizielle Single? Das ist halt die erste Single, ja.
0: Ja, okay.
1: Ja. Genau. Das Album scheint also schon relativ weit zu sein. Viele der Vorverkaufspackages sind auch nach 3 Stunden schon weg gewesen, habe ich gesehen. Aber nachdem das alles irgendwie Vinylzeugs war, ist das für mich als CD-Sammler eh nichts. Dass ihr nicht weiter raten müsst, es geht um Green Lung, die Doomer aus England, aus London. Die veröffentlicht jetzt dieses Jahr mit Necropolitan ihr 4. Album mittlerweile. Das vor 3 Jahren das letzte Album This Heathen Land hat ja hier das Prädikat wertvoll von mir bekommen und verdient es bis heute, würde ich sagen. War ein geiles Album. Ist aber auch die ersten 2 Alben der Band und auch die Debüt-EP in dem Fall, also quasi die ersten 3,5 Alben der Band, waren grandios. Dementsprechend bin ich zuversichtlich, dass auch dieser Song sehr gut sein, mindestens sehr gut sein dürfte. Und davon überzeugen wir uns jetzt einfach mal gemeinsam. Hier sind Green Lung mit Evil in This House.

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0: Acid King waren das mit Silent Circle und das haben wir nicht einfach so gespielt, denn das ist gleichzeitig der Hinweis auf eine Verlosung für nächste Woche. Und zwar das Stoner Doom Trio aus der Bay Area, das ist ja schon 1993 gegründet worden, also vor einer halben Ewigkeit, das ist Wahnsinn. Hat seine Besetzung häufiger mal geändert, aber der Sound ist mal gleich geblieben und die haben sich gedacht, hey, voll cool, wir machen eine Europa-Tour und spielen den 1999er Klassiker Buzz Woods in voller Länge. Weil hier gerade das Telefon klingelt, also wer auch immer anruft, die Verlosung für Acid King gibt es erst nächste Woche.
1: Und natürlich für Zosch-Mitglieder, also genau. Radio Z-Mitglieder. Ja. Da müsst ihr noch Iron Ear dafür werden.
0: Genau. Und die machen am 4. Juni Halt in der Galerie im Z-Bau. Los geht's um 20 Uhr. Tickets gibt's für rund 30 Euro im Vorverkauf. Oder eben nächste Woche bei Zosch als Verlosungsgästelistenplätze. Genau.
1: Ja, und am 4.6., das ist also quasi, nee, stimmt der 4.6.? Nee, der stimmt nicht, ich habe mir das falsche Datum aufgeschrieben. Diesen Samstag am 16.5., das macht viel mehr Sinn,
0: Mayak.
1: Da ist das Konzert von Mayak und Midnight Steamer, die ja, okkulten Heavy Magic Metal spielen aus dem Hamburger Hinterland. Ich weiß nicht, ob das so okkulter ist. Na gut, Schafe haben sie schon ein paar, ne? genau, die spielen am Samstag und als Vorgruppe gibt es dann noch Female Fronted Retro Rock aus Nürnberg, eben Midnight Steamer. Das Ganze läuft unter dem Titel The Nürnberg Haunting in der Black Box in Nürnberg. Einlass ist 19.30 Uhr, 20 Uhr geht's los und im Vorverkauf kosten die Tickets noch 18 Euro. An der Abendkasse werden noch 2 Euro mehr fällig. Und da haben wir, wenn gleich die Musik läuft, noch 3 Gästelistenplätze. Wenn ihr dahin wollt, dann ruft gerne an unter der 0911 45 00 3x6, kommt ihr direkt hier im Studio raus. Wie gesagt, für den kommenden Samstag Mayak und Midnight Steamer. Und wir hören jetzt von der Restless Wicked Scheibe von Mayak, hören wir den Song Mayak Death Curse. 0911 45 00 3x6.

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Everything is Overwhelming vom norwegischen Rockduo Pill & Bü von ihrem neuen Album You Have Chosen Darkness. Großartiges Album, mir gefällt es sehr, sehr gut. Für das Konzert von Majak und Midnight Streamer hat einen Gästelistenplatz der Karl gewonnen. Herzlichen Glückwunsch hierfür. Wir haben immer noch zwei Gästelistenplätze, also wer noch Lust hat, in die Blackbox zu gehen am kommenden Samstag und das Konzert von Majak und Midnight Streamer anzugucken, der ruft an unter der 0911 4500 666. Und jetzt kommt der.

0: Tja, der Triple Oldie Treat hat natürlich, wie ich das gerne mache, ein einheitliches Thema, auch wenn er musikalisch jetzt ein kleines bisschen abwechslungsreich wird. Und zwar sind ja momentan, man merkt es vielleicht am Wetter, die Eisheiligen, die über unser Land herfallen. Und deswegen gibt es jetzt dreimal Eis und Schnee und Frost sozusagen. Und zwar haben wir hier einmal für die düsteren Black Metaller, wenn man das so nennen mag, unter uns Eden weint im Grab mit Unter dem Eis. In der Mitte kommt ein bisschen Folk Metal mit Glittertint und Frostrikit. Und den Anfang machen Subway to Sally mit der Schneekönigin.
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0: von 2008 mit Unter dem Eis.
1: Und wir machen weiter mit einem ganz klassischen Punk nach dem Triple Oldie Treat, also kein Hardcore, kein Crankcore, einfach nur Punk. Und ganz klassisch sage ich, weil die Band und das, der Song sehr, sehr alt sind und aber die Inhalte aktueller denn je, denn in Zeiten, wo Diffamierung, Ausgrenzung von bestimmten Menschengruppen durchaus auch in der Politik en vogue sind und teilweise in manchen Bundesländern oder auch deutschlandweit rechtsradikale Parteien höchste Wahlergebnisse erzielen, finde ich, kann man eine Band wie Slime, und die habe ich mitgebracht, gar nicht oft genug spielen. Und einfach auch, um ein Signal zu setzen und zu sagen, dass das alles scheiße ist. Und wir einfach mal wieder uns der Vernunft besinnen sollten und mal ein bisschen nachdenken sollten über bestimmte Dinge. Genau. Slime, die absoluten Legenden aus Deutschland. Da vielleicht noch ein Hinweis, die haben sich ja von Sänger Dirk oder Diggen getrennt, so ein bisschen die Band.
0: Den hört man dafür jetzt mittlerweile oft genug bei Swiss und die anderen.
1: Ja, genau. Oder bei Rasterknast, denn mit denen ist er gerade zusammen unterwegs und die haben sich zum Programm gemacht, dass sie die Hälfte des Sets Rasterknast-Songs spielen und die andere Hälfte einfach Slime-Klassiker spielen, was ich gut finde. Denn der neue Sänger bei Slime, ich meine, hat alles seine Berechtigung, aber mir taugt es einfach nicht.
0: Ist halt nicht Diggen, ne?
1: Ist halt nicht Diggen, genau. Und bringt die Message einfach nicht so gut rüber, wie Diggen das kann. Klar, es hat auch Diggen irgendwie seine Spezialitäten, sage ich mal. Es ist auch sicherlich nicht der einfachste Mensch, aber er gehört einfach zu der Band und für mich zumindest persönlich. Genau, lange genug gequatscht. Hier sind Slime vom Live-Album Live im Punk Club irgendwann, ich glaube aus 94 oder sonst irgendwann, also irgendwann aus den 90er Jahren mit dem Titel Mensch.

0: Ja, das war jetzt auch noch mal ein kleines bisschen punkig. Das waren Twin Serpent aus Norwegen, aus Trondheim. Deren Debütalbum True Norwegian Blackgrass habe ich ja letzte Woche hier auch als Punk nach dem TOT vorgestellt. Das war jetzt einer der eher, ja, so ein bisschen Stoner-Punkigen. Naja, Stoner war da nicht viel drin, ne? Also ein bisschen.
1: Ja, aber schon punkig.
0: Ja. Ja, genau. Aber wie gesagt, das Album ist eine Wundertüte von punkig bis folkig bis hier Devil and the Almighty Blues ähnlichem Banjo-Geklampfe. Cool. Ist alles drauf.
1: Also, ich mag so abwechslungsreiche Sachen.
0: Ist,
1: finde ich gut.
0: Ist ein schönes Album.
1: Ja. Überhaupt nicht abwechslungsreich. Es sind die Death Metal Legenden, die Death Metal Opas von Six Feet Under, denn Six Feet Under sind Six Feet Under und es wird immer wie Six Feet Under klingen.
0: Eine Death Metal Oper wäre doch auch mal interessant.
1: Eine Oper, ja. Ja, genau. Genau. Ja, wäre definitiv interessant. Wir hören nochmal den Titeltrack vom neuen Album Next to Die. Hier sind Six Feet Under.

0: das war der kleine Ausflug in den Wilden Westen. Natürlich, wenn ich da bin, gibt es ein bisschen Folk auf die Ohren. Eine Neuvorstellung ist es jetzt nicht unbedingt, aber eine Neuentdeckung. Eine Band aus Mexiko, auf die ich erst kürzlich gestoßen bin. Calavera Azteca heißt die. Und ja, klingt so, wie wir es gerade gehört haben. Ist ein Quartett aus Aguascalientes in Mexiko, wie gesagt, die jetzt ihr zweites Album rausnahmen. Sie haben zwar ein Label in Mexiko, eine Plattenfirma, für den Rest der Welt machen sie allerdings noch Selbstvermarktung via Bandcamp, wo man sich allerdings auch das Album tatsächlich in physischer Form bestellen kann, wenn man so drauf ist wie ich und dem Zoll und der Post gerne noch Geld in den Rachen schmeißt, um das Ding dann auch herzubringen. Das Album selbst ist, glaube ich, dann der geringste Teil der Kosten am Ende, wenn man sowas macht. Aber naja, ist ein geiles Album, hat auch ein wunderbares Cover, muss ich sagen, und mir hat es sehr gut gefallen. Und ja, es ist im Großen und Ganzen, sind alle Songs jetzt ja doch halt ähnlich, es ist schon dasselbe Stil natürlich. Es ist halt irgendwo so im Mittempo angesiedelter Death Metal mit aztekischen bzw. prähispanischen Instrumenten. Ich finde aber bei der Band ganz schön, dass sie die tatsächlich so mit der Musik verwoben haben und nicht, wie es viele oder manche andere Bands aus der Richtung gerne machen, dass sie halt dann so eine Passage mit Melodie und Instrumenten und Folkinstrumenten haben und dann gibt es wieder eine Schredder-Passage und dann wieder eine Melodie-Passage, sondern dass das halt tatsächlich so ein bisschen so ein aus einem Guss ist alles. Ja. Gutes Album, dringende Empfehlung für alle, die mit schrägem Scheiß was anfangen können.
1: Hat mir auch sofort gefallen und mich auch jetzt quasi instantan an Archaik erinnert, der Höhlenmenschen Black Metal aus Zürich, deren Album Uitis ich letztens vorgestellt habe. Deswegen hören wir die jetzt nochmal. Hier sind Archaik mit Harkos Heshir Hiergom.

0: Arkaik waren das mit Herkos Eschke Jürgom. Ich habe es versucht jetzt nachzusprechen, so wie sie es gesungen haben.
1: Da war nochmal das Mammut im Hintergrund.
0: Ja, genau. Das ist ja dieser wiederhergestellte Höhlendialekt, den sie irgendwie versuchen da zu singen. Und,
1: wiederhergestellt? Ich dachte, das ist in der Schweiz einfach immer noch Landessprache.
0: Ja, genau. Kann gut sein. Schönes Album, kann ich nur empfehlen. Also cooler Scheiß. Einfach.
1: Ja. Oh, auf jeden Fall mal was anderes. Hm? Genau, und kommen wir zu etwas völlig anderem. Wir haben noch eine zweite Verlosung für euch, wie versprochen, und zwar am 21.05., also in nächste Woche Donnerstag, ja, spielen Behoover und Satan Ferreck im Zentralcafé abends um 8. Ja, das ist auch eine bunte Mischung, glaube ich. Behoover eher so aus dem Doom-Sludge-Bereich. Und Satan Ferreck ist der lokale Support, der aber so aus der Grindcore- oder Grindcore-Punk-Szene kommt wohl.
0: Ja, ja. Wobei ja Behoover da auch irgendwie genremäßig sehr wabernd schwebend ist, sage ich mal, und das durchaus zusammenpasst. Also das ist jetzt kein krasser Kontrast, ja.
1: Ja. Es klingt zumindest erstmal nach einem Kontrast. Ich kenne die Satan Ferreck ehrlich gesagt nur vom Plakat sozusagen.
0: Ja, ich kenne sie so, habe sie auch noch nicht live gesehen, aber ich denke, das fügt sich schon ganz gut ein.
1: Ja, wer sich davon selber überzeugen will, der kann, wie gesagt, nächste Woche Donnerstag ins Zentralcafé gehen. Kartenkosten im Vorverkauf 15 Euro. Und wer Iron Ear oder Radio Z Mitglied ist, der kann jetzt gleich hier bei uns anrufen. 091 4500 3x6 und kommt dann hier im Studio raus. Und da haben wir Gästelistenplätze dafür. Habt ihr schon mal Fünftel vom Jahresbeitrag drin. Ne? Mir sagen es nur noch einmal. Macht euren inneren Schwaben glücklich, werdet Z-Mitglied.
0: Mhm. Und also macht auch uns glücklich.
1: Ja, uns oder auch.
0: Radio
1: uns
0: Z auch. Vor allen Dingen.
1: Ja. Genau. Wir sind alles Schwaben, oder? Naja, nicht ganz. Ja. Genau, wir hören jetzt gleich mal rein in Behoover von ihrem nicht aktuellen, sondern von dem Davor-Album. Gerade habe ich mal nachgesucht, wie es heißt, und jetzt habe ich es schon wieder vergessen. Mir liefern es nach, genau. Hier sind auf jeden Fall Behoover mit Anti-Zoo, Zoo mit 3O in diesem Fall, und unter 091 4500 3x6 kommt ihr hier im Studio raus. Viel Spaß und ich hoffe, wir hören uns gleich.

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0: Das war 2,5 Minuten Doom auf das Nötigste konzentriert. Distorted Reflection von ihrem aktuellen Album Doom Zone. Eine ja, relativ spezielle Doom-Band aus Griechenland. Aber das Album hat mir ganz gut getaugt. Und wir machen weiter mit einer weiteren Neuvorstellung heute. Und zwar von einer tatsächlich schon relativ alten Band. Metal nennen die sich, tatsächlich auf Deutsch. Die jetzt ihr drittes Album bei Iron Shield Records veröffentlicht haben am 30. April. Und Metal sind eine, wie gesagt, schon relativ alte Band. 1982 gegründet, damals noch in der DDR. Hatten Mitte, Ende der 80er einige Rundfunkaufnahmen, wie es in dem Promo-Rundschreiben schön drinsteht. Also irgendwelche Singles und Sampler-Beiträge waren das wohl.
1: Ja, eine der wenigen, glaube ich, die auch von der Regierung damals supportet wurden. Und ja, weil sonst durfte man das ja gar nicht. Ja.
0: Hatten zumindest hier und da irgendwie so mal so einen offiziellen Sampler-Beitrag oder sowas wohl. Ja. Ja, dann haben sie sich irgendwann mal umbenannt, waren um 1990 rum 2 Jahre als Headless bekannt und haben sich dann aufgelöst, um sich dann mehr als 20 Jahre später, 2013, neu zu gründen. Haben dann auch nochmal ein paar Jahre gebraucht, haben 2017 das erste Album veröffentlicht, 2019 nachgelegt und jetzt mit 7 Jahren Abstand gibt es das dritte Album. Und das ist ein... Klasse, also schön warmer, oldschooliger, klassischer 80er Heavy Metal mit je nach Lied mal einer mehr Power, mal einer mehr Thrash-Schlagseite. Aber viel thrashiger als zum Beispiel Accept wird's auch nicht. Also es ist klassischer Heavy Metal sozusagen. Viel mehr kann man dazu nicht sagen. Es ist solide gemacht, es klingt gut. Es erfindet das Rad jetzt nicht neu, es ist keine Revolution, aber es ist ein schönes Album, mit dem man auf jeden Fall Spaß haben kann. Da hören wir jetzt mal rein und ich muss darauf hinweisen, am Ende dieses Songs gibt es ein kleines sozusagen Hörspiel, was so in den Song mit reingeschnipselt wird auf Deutsch. Wir spielen nicht versehentlich einen zweiten Song parallel dazu. Das soll wohl tatsächlich so klingen. Ich dachte mir, wir hören auch irgendwie so, hä? Aber es bleibt auf jeden, oder es blieb bei jedem Durchgang einfach hängen. Irgendwie passt es auch. Also es ist speziell, aber lasst euch überraschen.
1: Ja, finde ich aber gut, dass wir auch die Songs komplett spielen. Also ich meine, es gibt genug Radiosender, die irgendwas abschnippeln oder so, von daher.
0: Oder drüber sabbeln, so wie wir vorhin über das Mammut bei Arkaik.
1: Ja, das war aber...
0: ja, da wussten wir nicht, dass noch was Tröten kommt. Ne? Genau, wir hören jetzt aber hier mal rein. Hier sind Metal mit Solomon's Rage.

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0: da prasselt es im Hintergrund. Das Wildfire, das waren Warsenal mit Feeding the Wildfire von ihrem aktuellen Album Endless Beginnings, ein ja, sehr starkes Speed- bis Thrash-Album. Und wir haben kurz nach 11, das heißt, was haben wir jetzt?
1: Wir haben noch einen Hörerwunsch für euch.
0: Ja.
1: Und sogar sehr, sehr passend und übergehend quasi, genretechnisch, gar nicht so ein krasser Stilbruch.
0: Als der, hätten wir daraufhin geplant.
1: Genau. Der Thomas hat sich einen Klassiker gewünscht, was wir total gut finden, denn Klassiker haben wir eigentlich häufig viel zu wenig in der Sendung. Deswegen spielen wir jetzt für den Thomas Metallica mit Battery vom Album.
0: Wie ist das? Das ist von der Master of Puppets, ah,
1: ja,
0: der genau. Opener.
1: Ja, ich bin total gut. Also Thomas, viel Spaß mit dem Song.

Metallica waren das mit Battery. Und hier nochmal danke für den Thomas für den Musikwunsch. Ja, weiter geht es mit instrumentalen Post-Metal aus Boston in den USA. Einer Band, die es jetzt seit 2013 gibt und die nennt sich Glacier. Und die haben als Motto No Happy Music. Finde ich ziemlich cool. Die haben am Montag im Rahmen ihrer Europa-Tour im Kunstverein halt gemacht und haben dort zusammen mit Noise, Raid und Gringer gespielt. Gringer, eine ebenfalls instrumentale Band hier aus Nürnberg, die so ein bisschen sich dem Stoner auch verschrien haben, fand ich ganz cool. Die hatten super geile Ansätze und

sicherlich geht es anderen auch so, Montagskonzerte immer schwierig sind, sich da aufzuraffen, weil ich dann nach Noise Raid eigentlich schon drauf und dran irgendwie zu sagen, ich gehe jetzt nach Hause, habe keinen Bock mehr, ich bin müde. Und dann hat mich aber der Sepp von Low Frequency Assaults quasi am Kragen gepackt und hat gesagt, du bleibst jetzt da, hör dir das an. Und es hat sich gelohnt, denn Glacier haben dann den KV wirklich, also man kann es gar nicht anders sagen, in Schutt und Asche gelegt. Es war brutalst. Also es war wirklich, wirklich, wirklich geil. 4 Saiteninstrumente auf der Bühne, fettes Schlagzeug und die haben eine Lautstärke gehabt, dass ich gedacht habe, ich muss irgendwie bei meinem Gehörschutz noch aufstocken. Das war wirklich brutal geil. Richtig cooler, postiger, brutaler Sound. Wirklich gut. Die haben hauptsächlich von ihrem vorletzten Album Songs gespielt, A Distant Violent Shudder aus dem Jahre 2024. Und dafür, da von dem Album habe ich euch jetzt auch einfach mal einen Song mitgebracht. Den hören wir jetzt. Hier ist ein Glacier mit The Old Timers Said They're Never Seen Nothing Like That. Genau. Hier sind Glacier. Los geht's.

0: Die alten Säcke haben gesagt, sowas haben sie noch nie gesehen.
1: Das ist das hat es hier ja noch nie gegeben.
0: Und ohne Scheiß, das war auch so. Also Glacier im KV am Montag, großartigstes Konzert, saugeile Band. Und eigentlich die KV-Bühne viel, viel, viel zu klein für diese Band. Die gehören auf was Größeres und haben ordentlich Wumms gemacht. Hat Spaß gemacht.
1: Drüber geschoben wie ein Gletscher, könnte man ja sagen.
0: Definitiv. Wir machen weiter mit einem weiteren Hörerwunsch. Und zwar hat uns der Uwe aus Frankfurt angerufen, ganz spontan, und hat sich Nadja gewünscht. Und den Wunsch erfüllen wir ihm sehr gerne. Viele Grüße und vielen Dank für den Wunsch. Hier kommt Nadja mit Dead Skin Mask.

0: Ein weiterer Hörerwunsch vom Uwe aus Frankfurt. Vielen Dank für den Anruf. Das war Nadja mit einem Slayer-Cover.
1: Wer es nicht erkannt hat.
0: Ja, wer es nicht erkannt hat.
1: Ich hätte es nicht erkannt, wenn ich es nicht gegoogelt hätte.
0: Ja. Genau. Und weil es so schön ist, kommt gleich der nächste Hörerwunsch.
1: Alle guten Dinge sind drei.
0: Und zwar hockt unser lieber Zosch-Kollege Andi gerade in Griechenland auf einem Segelschiff rum, zusammen mit Ex-Zoschi Frank, und feiert dort seinen eigenen Geburtstag. Und weil in Griechenland eine Stunde Zeitverschiebung ist zu hier, hat er jetzt schon Geburtstag. Bei uns hätte er es erst in gut 20 Minuten. Deswegen Happy Birthday, Andi. Herzlichen Glückwunsch. Alles Gute.
1: Happy Birthday. Nein, das erspannt jetzt. Alles Gute.
0: Alles Gute zum, ich habe es letzte Woche zum Boris schon gesagt, weil also Boris von Low Frequency Assaults. Wir sind alle drei der gleiche Jahrgang. Boris, Andi und ich. Das ist jetzt unser statistisches Bergfest. Mehr sage ich nicht. genau, ich bin der Letzte, der dran ist. Also Andi und Boris haben vorgelegt. Ich bin noch ein bisschen jünger. Ich kann noch.
1: Immerhin habt ihr den Club 27 überlebt, ne?
0: Ja. Nee, alles cool. Genau, der Andi hockt auf seinem Segelschiff und wünscht sich Running Wild mit Under Jolly Roger.
1: Passend dazu. Hisst schön die Fahne. Viel Spaß.
0: Ja. Happy Birthday.

0: Running Wild waren das mit Under Jolly Rogers noch einmal der Happy Birthday Song für unseren Zosch-Kollegen Andy, der gerade in Griechenland auf einem Segelschiff hockt. Und mit einem anderen Frank als den Ex-Zoschi-Frank wurde mir gerade mitgeteilt. Deswegen der Ex-Zoschi-Frank hört fleißig in seiner Wohnung zu Hause in Fürth Zosch. Aber in Griechenland mit Andy hockt ein anderer Frank. Mysteriös.
1: Das Mysterium wird gelöst werden oder auch nicht.
0: Wir werden es, ja, keine
1: Ahnung. Wir sind ja keine journalistische Sendung, ne? Ja, also so tief müssen wir das auch nicht nachbohren.
0: Genau. Ja.
1: Wir
0: sind durch.
1: Wir sind fast durch.
0: Fast durch.
1: Also wir sind durch, die Sendung ist fast durch.
0: Ja. Nächste Woche erwarten euch auf jeden Fall Saskia und Andreas. Vielleicht
1: auch nochmal ich.
0: Ja.
1: Schauen wir mal. Und unter anderem Verlosungen in für, wir haben es vorhin gespielt, Acid King.
0: Ja.
1: Und
0: sicherlich nochmal für Behoover.
1: Genau. Acid King und Behoover, also die Dummköpfe Frankens können nächste Woche berückt einschalten. Mhm. Vorher nochmal schnell Radio Z-Mitglied werden und nächste Woche Geld sparen.
0: Genau. Und abschließend dronen wir euch in die Nacht.
1: Und danach gibt es übrigens auch eine Zosch-kompatible Sendung. Ne? Es gibt dann auch nochmal ein Musikspezial, und zwar den 7. Teil von der Rock in Black Black Sabbath Spezialreihe. Genau.
0: Also alle, die jetzt in den Vatertag hineinfeiern oder in ihren Geburtstag, dürfen dranbleiben und Black Sabbath hören dann anschließend. Wenn sie denn die nächste Viertelstunde Drone Doom überstehen, und zwar von der Drone Doom Institution überhaupt aus Seattle in den USA, die nun fast 30 Jahre alt wird. Die Rede ist von Sun. Ich denke, die Kenner wissen, wovon ich rede. Und die haben erstmals neues Material seit dem Jahr 2019 rausgebracht und somit nun das 10. Album veröffentlicht, und zwar am 3. April via Sub Pop Records. Im Waschzettel, also in der Beschreibung des Albums, steht, dass sie die Aufnahmen im Beer Creek Studio in Woodville gemacht haben. Und dass allein der Ort irgendwie einen enormen Einfluss auf das Album hatte. Das heißt, die waren da irgendwo mitten im Wald, hatten ein riesengroßes Fenster im Studio, haben die ganze Zeit auf Bäume geguckt, waren zwischendurch wandern, im Wald spazieren, haben ganz viel Zeit im Freien verbracht und haben dadurch eben entsprechend die Songs auch angepasst, irgendwie an dieses ganze Ambiente, an die Atmosphäre. Finde ich ziemlich cool. Außerdem haben sie sich dieses Mal, das ist ja ein Duo, die Band Sun, haben sich nur auf sich konzentriert und absichtlich keine Gastmusiker eingeladen, weil das haben sie bei den letzten Alben immer wieder gehabt, dass sie auch Gastmusiker dabei hatten und haben dadurch wohl auch einen komplett neuen Flow bekommen und neue Kreativitäten entfaltet. Ich sag mal so, es ist ein typisches Sun-Album. Man hört aber durchaus diesen Naturtouch und diesen Freiheitsgedanken irgendwie raus, finde ich total gut. Wir haben 6 Tracks mit knapp 70 Minuten Spielzeit, also auch klassisch Sun. Und genau, das Ding ist self-titled. Das finde ich auch wieder verrückt. Hat man immer mal wieder, dass Bands, die es schon lange, lange gibt, irgendwann mit dem 12. Album, die auf die Idee kommen, ihr Album genauso zu nennen, wie die Band heißt. Finde ich immer irgendwie...
1: Entweder das oder ihnen ist 5 Minuten vor Veröffentlichung eingefallen, scheiße, wir haben noch keinen Titel.
0: Das kann natürlich sein, ja. Ja, genau. Also das Album heißt einfach Sun. Und wir hören mal rein in einen Song. Hier ist Sun mit Butch Guns und wir sagen gute Nacht.
1: Tschüss und Ade.
0: Bis nächste Woche.
1: Bis denn.

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Hallo, Servus und eine schöne Nacht wünsche ich euch und begrüße euch zu, genau, Musikspezial, zum Rockin' Black Spezial, zu Black Sabbath Teil 7 über die Rockgeschichte, über die Geschichte dieser Superband und natürlich auch über Ozzy Osbourne, denn die Geschichte von Ozzy Osbourne ist irgendwo immer wieder verbunden mit Black Sabbath und so habe ich so ein Doppelding zusammengebunden und ihr werdet auch heute wieder natürlich vom Black Sabbath viel hören, von Ozzy Osbourne was hören und von vielen anderen Sängern. Nein, so viele Sänger haben wir diesmal gar nicht, so wie in der letzten Sendung, wo er sich die Sänger, die ja wirklich das Mikrofon irgendwo nacheinander in die Hand gaben. Aber es war ja jetzt Ray Gillen dran. War er wirklich dran? Man kann es kaum glauben. Glenn Hughes hat irgendwo die Tour abgebrochen nach 5 Auftritten und Ray Gillen sprang fix ein und hat das super gemacht. Er hat das wirklich ganz hervorragend gemacht. Und so hat man sich entschlossen, Ray Gillen dann auch eben das nächste Album, The Eternal Idol, The Eternal Idol. Ach, aber da wäre jetzt wieder meine Englischlehrerin stolz auf mich, dass ich das erkannt habe, dass das The Eternal Idol ist. Aber hey, das ist ja eine ganz andere Nummer. Auf jeden Fall hat Ray Gillen dieses Album eingesungen. Aber hey, er verließ einfach die Band. Und man hat doch tatsächlich sofort einen anderen Sänger gefunden. Das war nämlich Tony Martin. Und jetzt hört euch mal das an. Achtung!

Ja, kurz vorm Ende der Aufnahmesession hatte eben Ray Gillen die Band verlassen. Aus welchen Gründen? Man weiß es nicht so wirklich. Also holte man fix Tony Martin, der ja dieses Projekt gerettet hat und einfach die Aufnahmen übersungen hat. Und so ist eben, gibt es verschiedene Aufnahmen. Einmal mit Ray Gillen, das Album, und einmal mit Tony Martin.

überhaupt waren diese Aufnahmen zu diesen Alben, zu diesem Album sehr hektisch, sehr chaotisch, kann man an und für sich sagen. Denn es sind tatsächlich noch ganz andere Gastmusiker und Produzenten mit dabei, darunter zum Beispiel Beef Bevan für einige Becken-Overdubs. Und so ja, hat man sich irgendwo über die Runden geredet. Statt des angegebenen David Spitz spielte Bob Daisley den Bass. Und. Also man kann hier wirklich nicht von einem ja wirklich guten Ende davon ausgehen. Und so war The Eternal Idol eigentlich auch so ein, naja, so richtig erfolgreich war es denn dann nicht. Ich habe hier übrigens eben von Tony Martin auch diesen Song Born to Lose, den ihr als erstes von Ray Gillen gehört habt. Es ja, bestehen immer bis heute so einige Diskussionen, wer wäre denn der bessere Sänger gewesen, wie wäre es denn geworden und so weiter und so fort. Ich habe mir jetzt erlaubt, mal so immer hin und her zu pendeln zwischen diesen Sängern und ich habe jetzt als nächstes nochmal eine Aufnahme mit Tony Martin, nämlich Hard Life to Love. Und dann geht's wieder über zu Ray Gillen mit The Shining und dann gehen wir wieder zurück. Eben zu Tony Martin zum Titelsong Eternal Idol. Also ein Dreierblock. Und das wollen wir natürlich heute auch so oft wie möglich machen, damit die Nacht für euch kurz wird und Black Sabbath die Nacht bestimmt. Hier ist Black Sabbath's Hard Life to Love mit Tony Martin.

Eternal Idol mit Donny Martin an den Vocals. Davor gab es mit The Shining Ray Gillen an den Vocals. Und Donny Martin habt ihr nochmal gehört mit Hard Life to Live. Und Hard Life to Love heißt es doch, mein Gott. Also ich merke gerade, ich habe wieder heute so eine Stimme, nicht wahr? Kommt vielleicht daher, ich war gerade noch auf einem Konzert, der Yeast Machine, also Yeast Machine aus Tübingen, und die werden morgen früh oder beziehungsweise heute früh um 10 Uhr hier auch noch im Studio bei Radio Z sein. Und dann werden wir hoffentlich ein schönes Gespräch führen zu den neuen deutschen Bands, und entweder am Sonntag oder am Montag hört ihr das dann, denn auch am Montag gibt es Rock and Black, da darf ich euch schon mal darauf hinweisen, es gibt ja am Sonntag die Wunschsendung ab 20 Uhr, wie immer bei Rock in Black, und dann am Montag gibt es nochmals ein Rock in Black Spezial, im Musikspezial ab 22 Uhr, da geht es dann um die deutschen, neuen deutschen Bands. Also, habe ich schon lange nicht mehr gemacht, und da habe ich mir, das ist doch mal eine wunderbare Gelegenheit. So, und wir kommen zurück zu Black Sabbath. Das war natürlich schon diese chaotischen Umstände haben irgendwo jeden nicht wirklich gereizt, dieses Album fertigzustellen. Aber es war natürlich auch viel Arbeit schon darin gesteckt. Und wie gesagt, dass dann eben Ray Gillen irgendwo dann die Reißleine gezogen hat, das geht so nicht mehr weiter und ich hau jetzt ab, versuche jetzt hier irgendwo die das Weide zu suchen, hat natürlich die Band auch nicht gerade weitergebracht, und dass eben dann solche Dinge wie beim Bassisten, der genannt wird, aber gar nicht gespielt hat und, dann hat eben wieder der wunderbare, wie hieß er, Bob Daisley wieder eingesetzt, den wir übrigens heute bei Ozzy Osbourne auch noch hören, denn der hat einige Monate später, im Jahr 1988, dann sein Album veröffentlicht. Aber das sind wir ja noch nicht, ne? Also wir sind ja immer noch hier bei Eternal Idol 1987. Die Stimmung hat ja gerade in diesen Jahren immer so, löst sich jetzt Black Sabbath auf, löst es sich nicht auf, es waren Streitigkeiten da. Iommi hatte auch so immer mehr Solo-Projekte irgendwo im Hinterkopf. Er hat natürlich auch viele Dinge irgendwo dann auch produziert etc. mit anderen Bands zusammengearbeitet, und die anderen Tony Martin etc. Waren irgendwo im ersten Augenblick, muss man das tatsächlich sagen, gerade bei Eternal Idol, war er ein Lückenbüßer. Er musste einspringen, und dass das dann natürlich auch nicht, das ist für einen Sänger nicht toll, wenn er eine fertige Produktion vorgesetzt bekommt und er muss da drüber singen oder nochmal, das hat noch nie geklappt. Und war ja, glaube ich, auch bei Deep Purple auch einmal der Fall, dass irgendwo eine Aufnahme schon fertig war und dann der Sänger hat drüber gesungen, etc. Er funktioniert nicht. Also ich glaube, bei Ian Gillan war es so, dass er ein Album mal irgendwo drüber gesungen hat von einem Vorgängersänger, und das hat auch nie funktioniert, war auch ein, ein etwas reinfälliges Album von Deep Purple damals. Aber hey, wir sind ja hier bei Black Sabbath, und ich habe natürlich noch mal zwei Stücke hier mit Ray Gillen und mit Tony Martin, und dann kommen wir zu so einem kleinen Schmankerl, würde ich jetzt sagen. Aber erstmal hier Black Sabbath mit Ray Gillen und dem Song Glory Ride, und dann gehen wir noch mal mit Tony Martin in das Nightmare. Mein Gott, Nightmare. Oh, da kommt mir doch glatt die Gänse.

Nightmare aus dem Black Sabbath Album The Eternal Idol und gesungen von Tony Martin. Ich habe ja gesagt, ich habe da noch so ein kleines Schmankerl, weil das ist so ein Song, der ist nicht so bekannt, weil er eigentlich auf keiner LP drauf ist. Es gibt zwar dann in den remasterten Versionen immer natürlich Dinge, wo dann solche Songs auftauchen, und das ist natürlich auch so ein Song, der in der remasterten Version, glaube ich, dann 2009 oder 2007 irgendwo mit auftaucht. Das war nämlich eine B-Side von einer Single, und die habe ich euch noch, bevor wir dann so Ozzy Osbourne übergehen, noch mitgebracht, nämlich Black Sabbath mit Some Kind of Woman.

Some Kind of Woman, die B-Seite einer Single von Black Sabbath, die ebenso um diesen, in diesen Zeitraum von The Eternal Idol erschienen ist. Und da habe ich mir gedacht, das ist doch nochmal was, was vielleicht jedes Black Sabbath-Herz nochmal höher schlagen lässt. Ja, so nach diesem, ich sag jetzt mal, mäßigen Erfolg dieses Einstiegs von Tony Martin, hat man sich tatsächlich Zeit gelassen. Also Iommi war natürlich heilfroh, dass Tony Martin ihn da wirklich aus der Patsche geholfen hat und überhaupt Black Sabbath irgendwo aus der irgendwo aus dem Chaos geholfen hat. Und deshalb hat er gesagt, hey, wir lassen uns jetzt mal etwas Zeit, Tony, bleib der Sänger. Und es war dann auch so, dass er die Tour mitgemacht hat und alles. Also da sollte etwas mehr Ruhe einkehren. Und man hat sich auch für das nächste Album tatsächlich etwas Zeit gelassen. Denn The Eternal Idol erschien 1987 und erst 1989 sollte das nächste Album erscheinen. Das hat natürlich für einen anderen Herrn wieder eine Tür aufgemacht, denn eigentlich hat jeder natürlich damit gerechnet, hey, Ozzy Osbourne kommt natürlich auch 1987 rechtzeitig zum Erscheinen des neuen Albums von Black Sabbath mit einem neuen Album, aber dem war nicht so. Ozzy Osbourne hat sich tatsächlich nach dem letzten Album, The Ultimate Sin, etwas Zeit genommen und hat, er hat natürlich auch eigene Probleme gehabt. Seine Alkoholsucht machte ihn natürlich extrem zu schaffen. Man weiß gar nicht, wie viel Entzugskuren er überhaupt gemacht hat, aber er hat gegen einen Dämon gekämpft und das ist natürlich auch irgendwo dann auch in diese Lieder geflossen, auch vom neuen Album. Und dieses sollte heißen und jetzt bin ich so jetzt etwas rüber mit meinem Mikrofon, No Rest for the Wicked. Und ein anderes Problem hatte sich nämlich aufgetan, nämlich der Gitarrist Mr. Lee, ne, Jake E. Lee, der hatte sich verabschiedet von Ozzy Osbourne und hat gesagt, hey, jetzt ist mal genug, 5 Jahre habe ich für dich jetzt hier den Gitarristen gegeben. Und Ozzy Osbourne ist ja auch nicht immer so der leichteste Kandidat gewesen. Also natürlich durch seine Drogen, durch seine Alkoholexzesse etc. Und das hat natürlich manche Produktion natürlich schon etwas, wie soll man sagen, zu einem waren Abenteuer gemacht. Und so sollte es eben auch bei diesem neuen Album sein, No Rest for the Wicked. Und wer ersetzte denn diesen guten Jake E. Lee? Das war Zakk Wylde. Und der hat tatsächlich dann viele, viele Jahre bei Jake bzw. bei Ozzy Osbourne natürlich gespielt. Und Ozzy Osbourne hatte sich dazwischen dann auch mal in einen Dokumentarfilm verewigt, der hieß The Decline of Western Civilization Part 2, The Metal Years. Und da ist er auch aufgetreten. Im selben Jahr folgten zum Beispiel noch, ich glaube, der hatte da auch irgendwie so eine kleine EP noch am Laufen. Da bin ich mir aber tatsächlich, weil man so wenig darüber findet, eine Live-EP namens Just Say Ozzy. Und aber ich habe da tatsächlich noch nichts gefunden, aber ich bin da weiter dran, denn ich will ja zum Ende dieses Black Sabbath Jahres, kann man dann wohl dann schon fast sagen, eine Sendung machen mit vielen Live-Aufnahmen aus dem Zeitalter von Black Sabbath und von Ozzy Osbourne. Also da wird dann natürlich so eine Abschlusssendung sicherlich der beste Rahmen sein. Ich habe jetzt mal 2 Songs eben aus dem Album von No Rest for the Wicked von Ozzy Osbourne mit dabei, nämlich Breaking All the Rules und Demon Alcohol, wo man schon etwas raushört, dass er eben gegen diesen Dämon immer am Kämpfen war. Und 1988 sollte auch noch etwas anderes passieren, aber da kommen wir dann nochmal später drauf, was für ihn, auch für Ozzy Osbourne, ein großer Schock eigentlich war. Aber hier ist erst einmal Ozzy Osbourne mit Breaking All the Rules.

Breaking all the rules, und da komme ich noch mal schnell ins Spiel, weil ich sehe gerade, wir haben ja schon 0.56 Uhr. Mein Gott, wir gehen ja schon wieder in den Stundenwechsel. Also gehen wir doch mit Demon Alcohol in den Stundenwechsel und wir hören uns dann nach einem kurzen Jingle und nach einem nochmaligen Song von Ozzy Osbourne wieder in der zweiten Stunde. Bis denn dann.

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Hallo, Servus und eine schöne Nacht wünsche ich euch und begrüße euch zum Rockin' Black Spezial. Ich begrüße euch zu dem siebten Teil von Black Sabbath, der Supergroup, der britischen Supergroup, meint mit allen Höhen und Tiefen ihrer Zeit und ihres Schaffens. Leider gibt es diese Band nicht mehr und es ist irgendwo, ist schon so ein richtiges Loch entstanden. Ich muss sagen, auch nach dem Tod von Ozzy Osbourne, das war ein Augenblick, der mir wirklich, wirklich sehr, sehr nahe ging, weil er war für mich einer dieser Sänger, die eine unglaubliche Dekade an Jahren, nicht nur eine Dekade, sondern ein halbes Jahrhundert irgendwo tatsächlich die Rockgeschichte mitgeprägt hat. Und das hat solche Spuren auch hinterlassen. Und eine Type wie Ozzy Osbourne, die gibt's eben nicht mehr so oft. Oft ist heute die Rockmusik oder die Szene in der Rockmusik sehr weich gewaschen, beziehungsweise sehr so, ach klar, wie sind wir nicht alle schön und dufte, und so weiter und so fort. Aber entweder sie machen da nur noch auf Bad Guys oder sie, irgendwo denkt man, ach ja, musste jetzt nicht sein, ja, ist aber so. Und dahingehend, Ozzy Osbourne, das war schon der, im Endeffekt seit den 70er Jahren, seit den ersten Platten von Black Sabbath, immer im Gespräch war, egal ob mit seinen, naja, ich sag mal, sehr außergewöhnlichen Personality-Shows, die es gab, ja, die natürlich aber auch Millionen Menschen an den Fernseher lockten, um einen etwas verwirrten Familienvater Ozzy Osbourne zu beobachten. Und das fehlt schon sehr. Und diese ganze Band, diese ganze Musik, dieses Düstere, dieses, ja, Gothic-mäßige, ja, das ist natürlich schon eine Nummer gewesen und ich sehe weit und breit niemanden, der eine solche Band ersetzen könnte. Der Dude Dancer habt ihr gerade gehört, eben aus diesem Album von Ozzy Osbourne, das wir gerade eben etwas besprechen, No Rest for the Wicked. Und im September 1988, bevor das Album rausgekommen ist, ist etwas passiert, was auch Ozzy Osbourne sehr nahe gegangen ist. Im Alkoholrausch hat er nämlich seine Frau gewürgt. Und er musste dann im Endeffekt sofort in eine Entziehungskur und hat dies zwar, ob das jetzt erfolgreich war oder nicht, aber er war schon schockiert über den Zustand von sich selbst und dass es überhaupt so weit gekommen ist. Und dahingehend war es natürlich ein entscheidender Schritt für ihn, diesen nächsten Schritt nochmal eine Erziehungskur zu machen, wirklich alles daran zu setzen, um vom Dämon Alkohol, so wie wir das vorhin in diesem Song gehört haben, irgendwo loszukommen. Und er hatte natürlich auch auf dieser LP, wie hieß es jetzt? No Rest for the Wicked, da haben wir es. Noch andere spezielle Themen aufgegriffen, zum Beispiel in dem Song Miracle Man. Das geht nämlich ganz besonders um einen Fernsehprediger namens Jimmy Swaggart. Und der hatte einen Prostitutionsskandal 1988 und dieser ganze Song dreht sich eben darum, oder auch in dem Song, welcher Song war es jetzt noch, wo es um eventuell um Charlie Manson ging. Das war auch ein Song, ich glaube Agent Satans, ich weiß jetzt nicht, bevor ich jetzt was Falsches sage, in Bloodbath in Paradise war das genau das, was da soll es sich um Charlie Manson drehen, beziehungsweise manche behaupten auch, es sollte eine Anspielung auf den Vietnamkrieg sein, aber whatever es war, man weiß, wird es jetzt nicht mehr herausfinden können, denn Ozzy Osbourne ist ja leider nicht mehr da, aber
zwei Stücke habe ich eben noch da, nämlich diesen Miracle Man, den habe ich noch mitgebracht, und dann einen Song, der eigentlich gar nicht auf dem Album war, aber eben, ich sag mal, in der Produktionsphase irgendwo so ausgemustert wurde. Und das war der Song The Liar. Der wurde dann in einer remasterten Version zu einem späteren Zeitpunkt nochmals veröffentlicht. Und den habe ich dann auch noch für euch mit dabei. Und dann geht's wieder zu Black Sabbath. Hier ist Ozzy Osbourne, Miracle Man.

Ja, etwas abgeschnitten hinten, aber immerhin. Ja, Ozzy Osbourne, The Liar, eben. Ja, das war so ein Bonussong dann, der bei einer remasterten Version dann irgendwo nochmal mit veröffentlicht wurde. Und davor gab's Osbourne mit Miracle Man. Ja, er ließ sich tatsächlich bis 1991 dann Zeit, wieder ein Album zu öffnen. Überhaupt in den 90er Jahren hat er sich bezüglich Aufnahmen, Rockaufnahmen, tatsächlich etwas zurückgenommen, Ozzy Osbourne. Und er hat tatsächlich nur zwei Alben in dieser Zeit veröffentlicht. 1991, ich glaube 1995. Aber das ist dann auch ein anderer Teil der Geschichte. Und ihr könnt euch schon mal aufschreiben in der Nacht vom 10. zum 11.6. Da gibt es den 8. Teil über die Geschichte von Black Sabbath und Ozzy Osbourne. Also, da könnt ihr euch schon mal drauf freuen. Es geht natürlich weiter und es wird natürlich auch noch einen 9. Teil geben. Den gibt es dann im Juli. Also, es geht schon noch weiter und eine Live-Sendung gibt es natürlich auch. Also, alles ruhig. Es wird noch genügend Black Sabbath auf euch zukommen. Mal nur eben so. Denn Black Sabbath hatte 1989 dann schon wieder ein neues Album am Start. Nachdem sich so alles etwas beruhigt hatte, etwas wieder in ruhigere Gefilde überging, hat man sich wieder zusammengetan. Tony Martin war jetzt der Sänger für die nächsten zwei Alben. Also hat er insgesamt 3 Alben mit Black Sabbath zusammen gemacht. Immerhin ist er dann so weit gekommen. Und es sollte etwas ruhiger werden. Natürlich haben sich so viele Veränderungen überhaupt bei Black Sabbath ergeben. Tony Iommi war nur noch der einzige aus der Originalbesetzung, der immer bei Black Sabbath war. Denn Bob Diesley wurde wieder für Aufnahmen geholt, etc. Also auch da hat man wieder irgendwo auf Bewährtes zurückgegriffen. Und dann kam zum Beispiel aber ein neuer Schlagzeuger. Und der hieß, Achtung, Achtung, Cozy Powell. Der neue Bassist war Lawrence Cuttle, aber Lawrence Cuttle, der

Was soll man sagen? Der wurde nämlich kurze Zeit später durch Neil Murray ersetzt. Und also auch da war immer wieder etwas Wechsel da. Und so konnte man eigentlich sagen, dass diese ganze Produktion auch von diesen Neunern zwar etwas ruhiger war, aber es waren immer noch Veränderungen da. Und es hat sich so ein Dreiergespann irgendwo herausgebildet dann, wo man sagte, naja, okay, Tony Martin war mit auf den Covers mit drauf, Tony Iommi war mit drauf und Cozy Powell. Aber ja, die anderen haben immer mal wieder gewechselt und dann waren sie nicht da und bla bla bla. Also, es war eine aufregende Geschichte und es sollte auch nicht so bald enden mit den aufregenden Geschichten um Black Sabbath. Aber natürlich haben sie eine tolle Scheibe herausgebracht, das muss man tatsächlich sagen, denn dieses Album, es hieß Headless Cross, das ist wesentlich düsterer als der Vorgänger. Man merkt, dass das organisierter war. Man merkt, dass zum Beispiel ein Schlagzeuger wie Cozy Powell tatsächlich Black Sabbath sehr, sehr gut tat. Und man holte einen Gitarrist noch mit dazu, der bei einem Song ein Gitarrensolo dazu steuerte. Aber das kommt erst im nächsten Block. Jetzt gibt's erst einmal The Gates of Hell und Headless Cross. Das ist The Gates of Hell kann man als Intro im Endeffekt von Headless Cross bezeichnen. Ich glaube, das ist ein fairer Begriff. Und dann gehen wir zu einem Song, der hieß Black Moon. Und dieser Black Moon war eigentlich schon mal als B-Seite bei einer Single mit drauf. Und jetzt durfte ihn dann Tony Martin auch hier nochmal auf der LP mitsingen. Also, die zwei oder zweieinhalb Songs, sag ich jetzt mal, habe ich für euch jetzt mit im Gepäck. Viel Spaß!

Black Moon, vorher noch als Single veröffentlicht, eben bei The Eternal Idol. Jetzt war es mit auf der Platte drauf von Black Sabbath, eben bei dieser neuen Platte, die ja viel besser ankam als eben das Album zuvor. Zwar noch nicht diese Verkaufszahlen, die man natürlich vorher mit Ronnie James Dio erreicht hat oder natürlich mit Ozzy Osbourne, aber nichtsdestotrotz, es war gegenüber The Eternal Idol definitiv ein Erfolg. Headless Cross ist das Album. Und ich habe da jetzt noch zwei Stücke. Ich habe eigentlich noch drei. Aber dazu dann später. Nehme ich einen Song, ich habe es vorhin schon angekündigt, da stiftet oder da ist ein Gitarrist mit dabei, der eigentlich gar nicht zu Black Sabbath gepasst hat und auch auch nicht gehört hat, nämlich Brian May. Und Brian May hat zu einem Song das Gitarrensolo mit dazu gesteuert, nämlich zu dem Song When Death Calls. Und das haben wir da. Und dann im Anschluss kommt gleich noch ein Song, der heißt Cloak and Dagger. Cloak and Dagger. Und der war nämlich nur auf der Picture-Version, glaube ich. Ne? Picture LB oder Picture Disc. Ne? Genau. Der war nur auf der Picture Disc-Veröffentlichung mit drauf und nicht auf der normalen CD. Da guck an. Also, auch den habe ich dann noch für euch mit dabei.

Black Sabbath mit Clock and Dagger, das eben nicht auf der normalen CD, sondern nur auf der Picture Disc Veröffentlichung mit drauf war. Und davor gab es noch den Song mit Brian May. Also, und ja, nur ein Jahr sollte es dauern, bis das nächste Album von Black Sabbath 1990 in einem neuen Jahrzehnt veröffentlicht wurde, nämlich TYR. TYR. So heißt das Album, das 1990 dann erschienen ist. Fast in der gleichen Besetzung wie eben dieses, was ich gerade gespielt habe, eben das Album Headless Cross. Der Sänger war der gleiche, aber der Bassist wurde wieder gewechselt. Und diesmal hat man einfach den Bassisten, der schon mit auf dem, auf der Tournee mit war, Neil Murray, gleich mit herangezogen hat, gesagt so, du machst jetzt das neue Album mit. Aber ich habe ja noch einen Song eben von diesem Album, nämlich von Headless Cross, nämlich Nightwing, weil es so schön jetzt passt.

verdammt. Also, das hole ich euch das nächste Mal nach. Das ist dieses abrupte Ende. Da habe ich nicht aufgepasst. Da muss ich noch mal nachbessern. Und den Song spiele ich euch natürlich nächstes Mal noch mal in voller Gänze. So, ein Jahr sollte dann es dauern, wie gesagt, bis zum nächsten Album. Und das ist TYR. Also, vielen Dank für den Hinweis, lieber Anrufer, für meine unglaublichen Englischkenntnisse. Man braucht auch diese Buchstaben nicht so oft. So, also, und damit soll dann auch diese Sendung enden, nämlich mit einem Song eben aus diesem neuen Album, und der hieß The Sabbath Stones. Und wie gesagt, war ja fast die gleiche Besetzung, und das war scheinbar ein ungeheurer Fortschritt, und man versuchte natürlich, diesen Erfolg aus dem Voralbum irgendwo mitzunehmen. Ob das gelungen ist, das hört ihr dann das nächste Mal eben hier im Musikspezial, und das wird in der Nacht vom 10. auf den 11. Juni sein, wenn es wieder heißt Black Sabbath. Und dann ist es eben Teil 8. Also, viel Spaß bis dahin. Wenn ihr Lust habt, morgen gibt es auch im Nachtclub eine wunderbare Sendung, auch wieder mit mir von 0 bis 2 Uhr. Nämlich im Nachtclub gibt es dann die Long Tracks. Kein Song unter 8 Minuten. Da könnt ihr euch auf ganz geile Stücke drauf freuen, das kann ich euch jetzt schon sagen. Da werden einige Überraschungen sicherlich mit dabei sein. Aber jetzt geht's zu The Sabbath Stones. Auch den Song gibt's natürlich das nächste Mal dann in voller Gänze. Und bis dahin wünsche ich euch noch eine gute Zeit. Ja, ich wünsche euch viel Spaß bei den Sendungswiederholungen. Jetzt dann ab 2 Uhr. Bleibt wie immer euer Fast Black. Und natürlich bleibt uns gewogen. Ciao, servus, gute Nacht.

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2: Der Himmel weint seine Tränen in die Nacht. Ich hoffe, ihr sitzt genauso warm, trocken und gemütlich wie wir und habt viel Spaß in den nächsten 2 Stunden dieses Zosch.